0: Bei einem Angriff auf ein großes islamisches Zentrum in San Diego sind 3 Menschen getötet worden. 2 mutmaßliche Angreifer seien in einem Auto auf dem Parkplatz tot aufgefunden worden, sagte ein Polizeisprecher. Die US-Behörden gehen aktuell davon aus, dass sich die Verdächtigen im Alter von 17 und 19 Jahren selbst das Leben nahmen. Die Polizei betrachtet die Attacke bis auf Weiteres als ein Hassverbrechen. Nach dem Einsturz eines Mehrfamilienhauses im sächsischen Görlitz sind 2 von den ursprünglich 5 Vermissten wohlauf. Das teilte eine Polizeisprecherin mit. Nun werde noch nach 3 Personen gesucht, die nicht erreichbar seien. Ob sich die Vermissten unter den Trümmern befinden, ist weiter unklar. Möglicherweise habe es in dem Haus eine Gasexplosion gegeben, schrieb die Polizei auf X. Zum Wetter die aktuelle Vorhersage des Deutschen Wetterdienstes. In der restlichen Nacht im Norden und an den Alpen vereinzelt noch etwas Regen. Es kühlt sich auf 10 bis 2 Grad ab. Tagsüber in der Osthälfte zunächst bewölkt, später einzelne Schauer. Auch im Westen am Nachmittag Regen. Höchstwerte heute zwischen 14 und 22 Grad. Morgen dann wechselnd bis stark bewölkt und oft regnerisch. Es wird etwas wärmer.
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1: Ja, herzlich willkommen. Ment mit Mund, später hier Frau mit Hund, aber erstmal der Sohn vom alten Mund. Hier ist Stefan Mund.
2: Und John Ment.
1: Ja, schön, dass ihr dabei seid bei eurem neuen Podcast. Er hier und ihm sind normalerweise etwa 3 Stunden, runtergekürzt auf 20 Minuten. Der Rest ist immer justiziabel.
2: Ein Promi, 10 Sätze, wir fangen an. In diesem Fall bringt sie die Sätze zu Ende. Mhm. Ich freue mich wahnsinnig, sie ist heute dabei. Radiomoderatorin Gerlinde Jenicke. Hallo Gerlinde.
3: Hi, vielen Dank, dass ich bei euch sein darf. Bin sehr gespannt, was hier auf mich zukommt.
1: Ja, das kannst du auch. Radiolegendin, muss man ja sagen. Ne? Für dich wurde das Radio erfunden. Du hast 2017 den Deutschen Radiopreis bekommen als beste Moderatorin. On Air bei BB Radio am Morgen, der Kaiser und Gerlinde Jenicke, der neue Morgen für Brandenburg und Berlin und bei Uli Antenne. Schön, dass du überhaupt Zeit hast für uns.
3: Ich finde es ja Wahnsinn, was ihr über mich schon wisst. Also das hätte ich ja selber so gar nicht hingekriegt. Sehr
1: das,
3: toll.
1: Das ist
3: ja.
1: Gerlindepedia, du. Da haben wir nachgeguckt.
2: Ja, genau.
3: Cool. Ach, wie schön. Ja, ich freue mich. Alles bis jetzt läuft's.
1: Noch läuft's.
2: Ja, Gerlinde, es ist mir ein inneres Blumenpflücken, dass wir uns beide unterhalten. Wir kennen uns schon. Weißt du das eigentlich?
3: Oh Gott, was ist denn passiert?
2: Eigentlich hatten gar nichts Schlimmes. Wir hatten was an, aber... Ich kenne euch ja beide eigentlich von unter der Dusche. Also sowohl John als auch dich, ihr wart beide ganz oft beim Duschen dabei. Eure Stimmen zumindest. Im Radio, im Bad.
3: Also hattest du nichts an.
2: Ich hatte nichts an. Nein. Nein, pass auf, vielleicht erinnerst du dich noch. Es ist lange, lange her in Berlin. Ich bin ja Berliner. Habe ich in einem Café gearbeitet und da bist du zu Gast gewesen bei mir. Und dann haben wir uns beide über einen gemeinsamen Freund, den Frank Nitschmann, unterhalten.
3: Ich habe nämlich damals
2: mit dem Frank zusammen erst bei 104.6 auf der Stars for Free Bühne und später bei RS2 haben wir ein Projekt gehabt, was das Tanzen angeht, Dirty Dancing. Und ich war damals der Tanzlehrer, der mit dem Frank das gemacht hat.
3: Das werde ich ihm auf jeden Fall erzählen. Ne? Da freut er sich. Der hat nie von dir gesprochen.
2: Tja. So ist er. Aber wir haben uns leider Gottes auch irgendwann aus den Augen verloren. Ich habe dann den Weg in die Schweiz angetreten und nun ja.
1: Weißt du noch, wie das Café heißt?
2: Ja, die Welt ist ein Dorf. Das war das Café in der Königliche Gartenakademie in Lichterfelde.
1: Ah, okay. Mhm.
2: Da bist du zum Frühstücken gewesen. Das ist in den Gewächshäusern drin.
3: Ja, ja, das ist sehr schön dort.
2: Genau. Und da habe ich dich mal bedient und dann hatten wir eben über den Frank gesprochen und so weiter und so fort. Das ist aber sicher schon.
3: War ich freundlich?
2: Ja, sicher. Ja, gut. Absolut. Du hast sogar meine Freundschaftsanfrage bei Facebook dann angenommen. Also ganz verrückt. Also wir sind eigentlich voll Buddies.
3: Ja, total.
1: Ja, ich gehe dann mal, ne? Ihr braucht mir nicht mehr. Gerlinde, 10 Satzanfänge für dich. Du bringst sie zu Ende. Das ist das Konzept dieser Show. Und los geht es. Die 3 besten Horrorfilme sind für mich...
3: The Visit, S2 und Get Out.
1: Okay, was ist mit Shining? Habe ich jetzt gar nicht gehört.
3: Ja, Shining mag ich auch. Shining hat mir sehr durch Corona geholfen.
1: Ach,
3: mir ging's schlecht. Ich musste viel schlafen. Und das lief bei mir hoch und runter, weil mich das so beruhigt. Weil das so, da wird ja erst
2: Angst.
3: Am Ende geschrien, da bin ich immer schon eingeschlafen. Aber ja, ein schöner, beruhigender Horrorfilm, das stimmt.
1: Mein deutscher Radiopreis, den ich 2017 bekommen habe als beste Radiomoderatorin, der steht...
3: Auf meinem Schuhregal, neben anderen Dingen, die ich gewonnen habe in meinem Leben, also er steht dort alleine, aber so sehe ich ihn immer.
1: Ach schön, ja. Ich werde wahnsinnig, wenn...
3: Oh Gott, haben wir so viel Zeit?
1: Ja, die nehmen wir uns.
3: Wenn einer pfeift, so, wenn einer pfeift, ist wenn uncool. Einer summt, wenn einer... schmatzt beim Essen, wenn einer laut atmet, dann werde ich wahnsinnig.
1: Da ist gerade in mir was zerbrochen.
2: Ja.
3: Wieso?
1: Weil ich gerne summe. Nee, es ist pfeifen gar nicht. Aber summen kommt schon mal vor.
2: Ja, oh, nee. Ich hatte mal eine Chefin, wo ich noch Tanzlehrer war, die hat immer gesagt, Männer, die pfeifen und Hähne, die krähen, den sollte man bei Zeiten den Hals umdrehen.
3: Ich liebe diese Frau.
2: Oder?
3: Sie ist sehr klug.
2: Ja. Eine tolle Frau, Frau Monika Keller, Tanzschule Keller Berlin.
1: Ja, guck mal, haben wir die auch untergebracht.
2: Haben wir sie auch untergebracht.
1: Haben wir einen neuen Sponsor jetzt. Gerlinde, wenn Sport, dann...
3: Boxtraining bei Kalle im Keller.
1: Oh, du bist Boxerin?
2: Nur wenn Kalle pfeift.
1: Der kriegt er aufs Maul, ja.
3: Ich mache seit 12 Jahren Boxtraining bei meinem Trainer. Das ist der ehemalige Fitnesstrainer von Rocky Gianni. Also der kann auch mit verhaltensauffälligen Leuten sehr gut umgehen. Und der hat sein Gym im Keller und da gehen wir immer zusammen hin. Und die Nachbarin hat sich schon beschwert und hat gesagt, wenn ich nochmal so schreie, ruft sie die Polizei.
1: Boah. Okay.
3: Also ich finde, beim Sport kann man auch laut werden.
1: Ja, muss man doch auch.
2: Aber weiß sie, dass ihr Sport macht, die gute Frau?
1: Ja. Okay. Ja, logisch. Ja. Zuletzt totgelacht habe ich mich.
3: Oh, wahrscheinlich über mich selber. Ich weiß nicht mehr, in welcher Situation. Totgelacht.
1: Du hast dich beim, du hast gesummt und gepfiffen gleichzeitig.
3: Oh Gott, nee, nee. Ich Ja, da habe ich über mich selber gelacht, weil, also der, wir haben schon vorhin über ihn gesprochen, der heute mein Chef ist, Frank Nitschmann.
1: Ja.
3: Der hat, das, darüber darf man eigentlich nicht lachen, der hat hinten keine Haare mehr.
2: Ja, das war damals schon
1: Hubschrauberlandeplatz.
3: Keine Haare mehr. Und er ist ja jetzt mein Chef und er hat mir irgendwie morgens ein Foto geschickt vom Sonnenaufgang und hat gesagt, das kann ich kurz ruhig mal erzählen und er, dass die Sonne so schön scheint. Und da habe ich gesagt, haben ein ganz schönes Bild von unserem Hörer Klaus Tonsur bekommen. Und er wusste sofort, dass er gemeint ist mit Tonsur. es ist ja für einen Mann schrecklich. Das ist so, als würde er mich Renate Orangenhaut nennen. Das ist ja auch nicht besonders freundlich.
1: Ja, aber wir Männer haben ja oft so Folahini, ne? So vorne lang, hinten nix. Also das ist ja.
3: Das hat er, genau. So ein Knie.
2: Ja, aber wenn sie tröstet, irgendwann kommen die Haare dafür aus den Ohren und aus der Nase.
1: Ja.
3: Das tröstet mich natürlich sehr, weil wie könnte ich ohne ihn leben, wenn er keine Haare in Nase und Ohren hätte?
2: Oder? Eben. Ja.
1: Der Kaiser und Gerlinde Jenicke, der neue Morgen für Brandenburg und Berlin, sollte man auf gar keinen Fall einschalten, weil
3: Die Kollegen einen richtig hassen, wenn alle schlechte Laune haben und dann kommt dieser eine gut gelaunte Kollege rein. Deswegen sollte man die Show auf gar keinen Fall hören, weil man dann gute Laune bekommt und die ganzen Kollegen sagen, der war früher mal so schlecht drauf und jetzt lacht der nur noch.
1: Ja. Großartig.
2: Da könnte man ja auch Shining gucken, dann damit die Stimmung wieder ein bisschen kippt.
3: Nee, das ist ja nur zum Einschlafen.
1: Ach so. Shining gibt's nur zum Einschlafen.
2: Ah, genau. Werde ich meinen Sohn auch mal vorspielen.
1: Nein, nochmal kurz Rewind und dann hörst du dir das am besten nochmal an. Meine größte Macke ist,
3: dass ich niemals die Toilette abschließe, egal wo ich bin. Also, das ist mir sehr unangenehm, aber ich habe so eine Angst, dass ich eingeschlossen bin und nicht mehr rauskomme, dass ich nie abschließe. Und es ist irre, aber jedes Mal, wenn ich aufs Klo gehe, fällt 3 Sekunden später irgendjemand ein, dass er auch muss. Und dann sitze ich da und sage, hallo, es ist besetzt.
1: Ja, und wenn sich da noch jemand draufsetzt, aber, ist auch doof, ne?
2: Ja, aber du kannst doch die Tür auflassen, dann sieht man gleich, dass besetzt ist.
3: Aber das ist meine Macke. Und ich kann mich nicht auf warme Stühle setzen. Ja, also wo einer drauf gesessen hat, der mir seinen Platz anbietet, vergiss es, ich gehe da nicht drauf.
2: Ja, das.
1: Das kann man auch mit Punkt 1 verbinden. Warme Klobrillen sind auch nicht schön.
2: Oh nein. Oh,
3: setzt euch auf die Klobrille, auf fremde Klobrillen, das finde ich interessant. Fall.
1: Ich habe immer meine eigene dabei.
2: Ja. Ja, John, aus der Nummer kommst du gerade nicht raus.
1: Klobrillen nennt, ich habe einen Laden, da muss man gucken.
3: Das ist sehr lustig. Ja.
1: Gerlinde, mein Hund Miley liebt es, wenn
3: sie unbeaufsichtigt etwas zu essen findet, was sie stehlen kann.
1: Ah, okay.
3: Also wenn ich dabei bin, macht sie es nicht, aber sobald ich den Raum verlasse, ist alles weg. Und das ist ihr Schönstes.
1: Ah. Was niemand von mir wissen sollte, ist
3: dass ich, wenn ich ins Bett gehe, ein Pflaster auf dem Mund habe, eine Schlafmütze aufsetze, Klebestreifen im Gesicht habe gegen Falten, das Pflaster auf dem Mund ist gegen Schnarchen und gegen einen dicken Hals, gegen ein Doppelkinn, meinen Bauch mit Frischhaltefolie umwickle, weil das den Bauchumfang weniger machen soll und Zwiebeln in die Socken stecke, weil das fürs Immunsystem gut ist. Und es klingt jetzt hanebüchen, aber es ist wirklich wahr und deswegen bin ich auch Single, weil
2: ich bin auch froh, dass du das für dich behältst.
3: Ihr habt ja gesagt, was keiner wissen soll über mich. nicht. Da musste ich sagen. Ich sage ja immer die Wahrheit. Das ist ja das große Problem.
1: Aber ich habe das Gefühl, dass du abends länger brauchst, um dich fertig zu machen, als morgens.
3: Das stimmt. Ja. Es ist sowas von die Wahrheit.
1: Irre. Großartig. Ja. Aber sehr ehrlich, sehr offen. Gerlinde Jenicke, wenn ich mal wiedergeboren werden sollte, dann als?
3: Eine Frau, die echte lange Haare hat und keine Extensions haben muss wie ich, damit ich den ganzen Tag meine Haare bürsten könnte. Weil ich liebe das Gefühl, Haare gebürstet zu bekommen, aber es geht ja nicht, weil es immer hängen bleibt in den Extensions.
1: Ah, okay. Ja. Da stelle ich mir gerade so eine Fiona vor von Shrek, ne, so mit schönen langen Haaren, die so dann.
3: Ja, sowas. Oder als Star-Violistin. Könnte ich mir auch vorstellen. Nicht schlecht. Würde mir auch gefallen.
1: Auch nicht schlecht, ne?
3: Ja.
1: Nicht schlecht.
3: Violinistin.
1: Gerlinde, meine 10 Sätze sind leer gesetzt. Ich bin durch, aber der Stefan hat noch welche.
2: Ja, ich habe ja auch noch
1: 10. Ja, Stefan hat noch 10.
2: Genau.
3: Nochmal 10, natürlich.
1: Hau raus.
2: Wir sind ja nicht zum Spaß hier.
3: Okay.
2: Gerlinde, das perfekte Wochenende.
3: Ich stehe auf, gehe mit meiner Nachbarin und Freundin wandern und schlafe dann bis abends und gehe dann ins Kino und gucke mir einen neuen, sehr guten Horrorfilm an.
2: Klingt fantastisch.
1: Mhm.
3: Ja.
2: Jetzt kommt's, meine Lieblingsfrage. Das peinlichste Erlebnis in einer Live-Sendung war?
3: Also ich soll den Satz richtig beenden, ne? Aber ich erzähle die Geschichte jetzt einfach.
1: Mach.
3: Ich habe mal das Mikrofon offen gelassen, als ich mit meinem Hund gesprochen habe. Also es lief auch noch Werbung. Das ist natürlich ganz richtig schlecht, wenn man in der Werbung was sagt. Aber es war so. Soll ich es kurz erzählen?
1: Ja, bitte.
3: Also eine Kollegin kam rein und sagte, ich bin mal kurz weg. Ich muss zum Airchecking. Und das heißt ja in Radiosprache, dass man sich seine Sendung nochmal anhört mit jemandem, der besser weiß, wie man es noch hätte besser machen können. Also so wie, da wird dann halt gecheckt, ob die Sendung gut war vom Chef, ne?
1: Mhm.
3: Und das heißt dann Aircheck. Und sie meinte, ich gehe mal kurz zum Airchecking. Und dann ging sie raus und machte die Tür zu. Und ich sagte zu meinem Hund, guck mal, die macht das, was du auch so gerne machst. Die macht Arschlecking. Und irgendwann so, aber erst nach 3 Minuten oder so kam jemand rein und meinte, der Mikro ist noch offen. Naja, es war mir sehr unangenehm.
1: Oh. Oh ja, das. Und die Werbung musste natürlich wiederholt werden, ne? Ganz klar. Gibt üble Mails an die Abteilung und die sind alle ganz sauer.
3: Es gibt dann immer richtig Ärger,
1: Ich weiß.
2: Ja, aber das ist das Leben, das ist doch auch sympathisch.
1: Natürlich.
3: Ja.
2: Gerlinde, ich wollte schon immer mal.
3: Siebzehnmal Breakdance fahren auf dem Rummel. Ich habe es jetzt nur 16-mal geschafft hintereinander. Ich liebe Breakdance fahren, das ist mein Lieblingsfahrgeschäft, weil es relativ bodennah ist und ich immer denke, wenn die Technik versagt und der Wagen rausfliegt, tut's nicht so weh, wie wenn ich im Kettenkarussell rausfliege. Und deswegen mache ich nur die bodennahen Fahrten auf dem Rummel, aber Breakdance ist das Beste und da würde ich gerne 17-mal können.
1: Was ist mit Entenangeln?
3: Kann
1: das ist auch
3: so
1: sehr
3: gut.
1: Spannend.
2: Das
3: ich
2: ist
3: bin sehr zielsicher. Wir zittern die Hände dann immer vor Aufregung.
1: Duck Hunter.
2: Ne? 17-mal Breakdance.
1: Ja. Okay. 17-mal ist cool, ja. Wir drücken dir die Daumen, dass das mal klappt.
3: Vielen Dank.
2: Ich habe Angst vor.
3: Ersticken.
2: Jo.
3: Also deswegen mache ich zum Beispiel die Klotür auch nicht zu. Also, naja, es ist so.
2: Das so schlimm?
3: Das ist meine schlimmste Angst. Dass einer mich im Boden eingräbt und da habe ich leider zu viele Horrorfilme gesehen, im Boden eingräbt und dann so Sand draufschmeißt.
1: Ja, Edgar Allan Poe hatte ja immer diese Angst davor, bei lebendigem Leib beerdigt zu werden, denn das ist ja in ganz vielen Geschichten noch. Ja, ja.
3: Ganz das viele, ist meins.
1: Die Hälfte seiner Storys geht darum.
3: Dann habe ich ja eine intellektuelle Angst, das ist ja toll.
1: Dann musst du mal deine Sendung einladen, Edgar Allan Poe.
2: Ja.
1: Nein, aber es lohnt sich sehr. Der ist wirklich genau das, was du gerade sagst.
2: Ja,
3: toll.
2: Angst vor dem Ersticken. Gut. Mein nächster Urlaub
3: wird wahrscheinlich nach Amerika sein mit meinem Vater. Wir fahren einmal im Jahr in Urlaub zusammen und gehen campen und wollen nochmal meine Tante in Kalifornien besuchen. Die ist schon sehr alt, könnte das letzte Mal sein. Und dann fahren wir dort lang und haben Cowboy-Hüte auf und den Ellbogen aus dem Fenster.
1: Macht die Taylor Swift so ein bisschen, ne?
2: Sehr schön.
3: Ja, ja, mein sehr Vater. Cool. Nee, aber ja.
2: Da beneide ich dich genau sehr. So. Howdy. Ich hatte auch das Glück, letztes Jahr waren wir sehr lange in Amerika unterwegs. Es war ein Traum. Auch in Kalifornien, von San Francisco bis San Diego, den Roadtrip runter. Es war
3: ja, das.
2: Einfach oh gigantisch, den Highway One. Muss natürlich toll. Wieder kehrt machen irgendwann unterwegs. Der ist nicht ganz offen, aber es lohnt sich trotzdem alle Male.
1: Ja, aber das Wichtigste ist natürlich, bei so einem Trip sind wir uns einig, auch die Musik. Ne? Da muss ja auch die Musik im Auto stimmen.
2: Na, rate mal, was wir im Auto gehört haben, als wir in San Francisco waren.
1: Freddie Quinn.
2: Fast. Fast.
4: Einfach so. Ja. Komm bald wieder.
3: Das ist sehr lustig.
2: Genau. If you're going to San Francisco, selbstverständlich.
3: Oh, be sure to wear some flowers in your hair.
2: Und es ist wirklich, jeder Satz aus diesem Lied kann ich 1:1 sagen. Oh, es stimmt.
3: Ich liebe auch San Francisco.
2: Ja, absolut. Meine Lieblingsstadt in Kalifornien.
3: Cool.
2: Gerlinde, ich hasse es.
3: Wenn ich nicht einhalten kann aus irgendwelchen Gründen, was ich versprochen habe, weil ich ein extrem zuverlässiger Mensch bin und das also auch wirklich vor mir hertrage, dass ich das bin. Und wenn ich was vergesse oder nicht so nach Plan mache, wie ich es mir gewünscht habe, dann bin ich sauer. Dann würde ich sagen, ja, dann hasse ich das.
1: Ja. Mhm.
3: Oder halt pfeifen, aber ich weiß nicht, ob mehrfach Antworten möglich sind.
2: Es geht immer, man kann auch mehrfach antworten. Okay. Ich würde gerne mal
3: in einem Haus wohnen.
1: Oh, mach doch.
3: Im Wald, am See.
1: Ah, ach, ach wie schön.
2: Da gibt es auch das wieder einen Horrorfilm bestimmt, oder?
1: Nee, da gibt es ein Lied.
2: Ah, da gibt's nee, ein Lied.
3: Also
2: Haus
3: ja,
2: am See.
3: Also, ja, nee, also das ist schon wirklich krass, weil da hätte ich natürlich Angst, weil das genau das Setting wäre aus allen Horrorfilmen, eben, die ich gerne gucke.
1: Wollte ich gerade sagen.
3: Genau so möchte ich halt wohnen, ne? Aber ich müsste eben das Risiko eingehen, dass ich da weggemeuchelt werde.
1: Ja. Oh, weißt du, was ich in Horrorfilmen hasse? Wenn was? Es so still ist, wir stellen uns jetzt dein Haus am See vor, es ist so dunkel und plötzlich fliegt vorne ein Vogel los. So ein wo du einfach sagst, es ist gar nichts

0: Da würde ich gerne mal Mäuschen spielen. Der schönste Tag
1: in diesem Jahr. Ich kann es mal filmen und euch schicken.
0: Unbedingt.
1: Ja, bitte.
0: Nein, der schönste Tag in diesem Jahr war.
1: Als mich BB Radio gefragt hat, ob ich gerne die Morgenshow moderieren möchte.
0: Und hätte ich um einen Monatslohn wetten müssen, hätte ich geschworen, du wirst das sagen mit diesem Tag.
1: Wirklich?
0: Ja, wirklich. Ich habe große Freude. Weißt du, die Gerlinde war immer da am Morgen, immer unter der Dusche, wie ich schon gesagt habe. Und plötzlich war sie weg.
2: Plötzlich war nur noch die Dusche
0: plötzlich
2: da.
0: Plötzlich war nur noch die Dusche da.
2: Auch trostlos.
0: Und dann waren da andere plötzlich unter meiner Dusche. Ja. Weißt du? Hat mir nicht gepasst.
2: Na, klasse.
0: Ja.
1: Ja, aber nee, ich habe mich wirklich gefreut.
2: Ihr klingt auch super, ihr zwei.
1: Ja?
2: Ja. So wie wir bei dir. Aber ihr klingt wirklich super. Der Kaiser und du, ihr macht
1: Vielen
2: das richtig
1: Dank.
2: Schön zusammen.
1: Aber das ist aber lieb. Ja, das sage ich dem.
2: Ja, man merkt dass ihr euch mögt, dass ihr euch versteht und dass ihr euch kennt. Das ist so ganz harmonisch und trotzdem hat es so eine Spannung, die Spaß macht.
1: Echt?
2: Ja, ist richtig schön.
1: Also das hören wir sehr gerne. Vielen Dank.
0: Das ist wirklich cool. Also, absolut. Zwei Radio-Urgesteine und John, meine, du machst ja schon länger Radio, als es Radio überhaupt gibt.
1: Aber also das muss ich mal zurückgeben. Ihr klingt auch fantastisch.
0: Dankeschön.
1: Ich möchte baden in euren Stimmen und und da liegen bleiben. So an so einem Samstag.
0: Im Haus am See.
1: Ja.
0: Ja.
2: Jetzt nicht pfeifen, Stefan. Dann machst du alles pfeifen. Kaputt.
0: Ich weiß. So, dann habe ich jetzt noch. Mein größter Horror ist.
1: Dass mein Vater und mein Hund und meine Mutter sterben.
2: Oh ja.
0: Das ist ja gerade ein Brett, ja.
1: Das ist für mich das Schlimmste. Ich sage immer, ich habe letztens zu meinem Vater gesagt, wenn er merkt, dass es jetzt vorbeigeht, möchte er mich bitte in sein Auto einladen und wir fahren wie bei Thelma und Louise zusammen über die Klippe.
2: Oh.
1: Und das wollte er aber auch nicht.
2: Nee.
1: Er sagt, es ist normal, dass Kinder nach ihren Eltern sterben.
0: Ja, so
1: und da habe ich gesagt, aber es ist total unfair, weil du bist alt und eh bald tot. Ja? Aber ich muss noch mein ganzes Leben lang ohne dich zurechtkommen. Wie soll das passieren? Also das ist wirklich mein schlimmster Horror, dass meiner Familie oder meinem Hund was passiert. Ich muss davon ausgehen, dass mein Hund nicht mehr 100 Jahre alt wird, die ist ja schon 14.
2: Ja.
1: Aber manchmal gucke ich sie an und sage ihr, du darfst nie sterben. Und bis jetzt hat es ja funktioniert.
2: Ja, eben. Also das ist ja die gute Nachricht. Aber es ist halt die Reihenfolge, die dann doch irgendwie richtig ist, ne, und die man dann doch einhalten sollte, biologisch.
1: Man muss es einhalten eigentlich. Ja, aber also im Moment, ich bin noch dankbar, dass noch alle da sind.
2: Ja, das ist schön. Genieß es einfach.
0: Ich wünsche es dir, dass es auch ganz, ganz, ganz, ganz viele Jahre noch so bleibt.
2: Da schließe ich mich an.
0: Eine letzte Frage habe ich noch, liebe Gerlinde. Ich liebe Berlin, weil?
1: Ich weiß, dass diese Stadt all meine Geheimnisse kennt und ich so gerne all ihre Geheimnisse kennen würde, aber ich wahrscheinlich nie hinter alle kommen werde, weil diese Stadt so groß, bunt, vielfältig und aufregend ist, dass es mir nie langweilig werden wird und dass ich immer wieder neue Dinge entdecken werde. Also das ist wirklich das große Glück, Ur-Berlinerin zu sein, weil ich halt wirklich viel schon kenne und die Stadt auch nicht als zu groß, zu dreckig, zu wild wahrnehme, weil wenn man was jeden Tag sieht, kriegt man natürlich die Veränderung nicht so krass
0: mit. Das ist so.
2: Gerlinde, wir können nur sagen, vielen, vielen Dank für die letzten 20 Minuten, die wir ganz
1: ist
2: tief...
1: Ist es schon vorbei? Kann ja, ich bei euch wohnen?
2: Ja,
1: wir
2: durften ganz tief in dein Leben schauen, wir alle zusammen, auch die Hörer unseres Podcasts und Hörerinnen. Wir sagen dir ganz lieben Dank, wünschen dir ganz viel Erfolg, auch für deine weitere Radiokarriere, dass du noch ganz viele Reisen machst nach Kalifornien mit der Familie, mit dem Hund. Dass du ganz wenig Leute hörst, die summen und pfeifen und dass dir niemand auf dem Hauptbahnhof die Toilettentür aufmacht, während du da gerade zugange bist.
1: Oh mein Gott, wie gut seid ihr denn?
0: Und möge jeder Stuhl, auf dem du Platz nimmst, kalt sein.
2: Ja, genau.
1: Oh, ihr seid ja richtig gut.
2: Ja, die nächsten...
1: Verneige mich.
2: Das tun wir auch. Vielen, vielen Dank, Gerlinde Jenicke, Radiolegendin. Die nächsten 2 Wochen übrigens, jetzt schon mal als Tipp, am besten nichts essen. Denn in 2 Wochen bekommt ihr die besten Ernährungstipps für euch, exklusiv hier im Podcast von Deutschlands bekanntestem Ernährungsexperten Patrick Heitzmann.
0: Und damit bin ich wieder dran.
2: Ja, natürlich.
0: Bitte. Wir sind schon wieder einen Tag näher an der Rente, lieber John.
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9: Ich bin David Riemer. US-Präsident Trump hat einen angeblich für heute geplanten Angriff auf den Iran abgesagt. Er habe das Militär angewiesen, die Attacke nicht durchzuführen, schrieb er auf der Plattform True Social. Gleichzeitig soll das Militär bereit sein, einen umfassenden, groß angelegten Angriff zu beginnen, falls keine akzeptable Vereinbarung mit dem Iran erzielt werde.
10: Einige Golfstaaten, darunter Katar und Saudi-Arabien, hätten ihn gebeten, von dem geplanten Militärschlag zunächst abzusehen, weil gerade ernsthafte Verhandlungen im Gange seien, erklärte Trump weiter. Aus Respekt sei er dieser Bitte nachgekommen. Zuvor hatte Trump den Druck auf den Iran wieder mal hochgeschraubt und gedroht, den Krieg wieder aufzunehmen. Die Uhr ticke, der Iran solle nun schnell handeln, hatte Trump gewarnt. Seit Anfang April gilt eine von ihm einseitig verhängte, oftmals sehr wackelige Waffenruhe. Aus den USA, Tina Eck.
9: Union und SPD sind sich einig, dass die automatische Diätenerhöhung für Bundestagsabgeordnete in diesem Jahr ausgesetzt werden soll. Er sei dafür, diese Idee aus der Union schnellstmöglich umzusetzen, sagte SPD-Generalsekretär Klüssendorf.
11: Man könne nicht bei Krankenversicherung, Rente und Pflege über Einsparungen diskutieren und sich gleichzeitig eine Diätenerhöhung von 500 Euro pro Monat genehmigen, so SPD-Generalsekretär Klüssendorf. Auch Unionsfraktionschef Spahn hatte sich offen gezeigt für einen Verzicht auf die anstehende automatische Diätenerhöhung zum 1. Juli. Er verstehe, dass Bürger, wenn sie verzichten müssten, das auch von Abgeordneten erwarteten, so Spahn. Die Diäten werden seit 2014 jedes Jahr angepasst, der allgemeinen Lohnentwicklung folgend, ähnlich wie die Rente. Aus Berlin, Ronny Tochau.
9: Bei einem Angriff auf ein großes islamisches Zentrum in San Diego sind 3 Menschen getötet worden. 2 mutmaßliche Angreifer seien in einem Auto auf dem Parkplatz tot aufgefunden worden, sagte ein Polizeisprecher. Die US-Behörden gehen aktuell davon aus, dass sich die Verdächtigen im Alter von 17 und 19 Jahren selbst das Leben nahmen. Die Polizei betrachtet die Attacke bis auf Weiteres als ein Hassverbrechen. Nach dem Einsturz eines Mehrfamilienhauses im sächsischen Görlitz sind 2 von den ursprünglich 5 Vermissten wohlauf. Das teilte eine Polizeisprecherin mit. Nun werde noch nach 3 Personen gesucht, die nicht erreichbar seien. Ob sich die Vermissten unter den Trümmern befinden, ist weiter unklar. Möglicherweise habe es in dem Haus eine Gasexplosion gegeben, schrieb die Polizei auf X. Zum Wetter die aktuelle Vorhersage des Deutschen Wetterdienstes. In der restlichen Nacht im Norden und an den Alpen vereinzelt noch etwas Regen. Es kühlt sich auf 10 bis 2 Grad ab. Tagsüber in der Osthälfte zunächst bewölkt, später einzelne Schauer. Auch im Westen am Nachmittag Regen. Höchstwerte heute zwischen 14 und 22 Grad. Morgen dann wechselnd bis stark bewölkt und oft regnerisch. Es wird etwas wärmer.
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0: Und heute Folge Nummer 4 mit Steffi Sommer, Fitnesstrainerin und stellvertretende Vorsitzende für Veranstaltungen beim Sportverein Kirchdorf an der Iller. Hi.
2: Hi Michi, grüß dich.
0: Steffi, gleich Thema, eine Veranstaltung hast du ins Leben gerufen für den Sportverein, ist auch richtig beliebt, findet immer an einem Freitagabend statt, zweimal im Jahr. Und wir sprechen noch davor über Ehrenamt an sich. Für dich auch persönlich. Was bedeutet es für dich, ehrenamtlich tätig zu sein für deinen Heimatverein?
2: Ja, es macht mir sehr viel Spaß, wenn man was bewegen kann, wenn man sieht, es kommt bei den Leuten an. Ja, wenn man in der Gruppe mit anderen Menschen arbeiten kann, Hand in Hand, und man sieht einfach den Teilnehmern oder den Sportlern gefällt's.
0: Und bei dir passt es ja auch, du bist ja hauptberuflich auch sportlich tätig, oder?
2: Nein, nicht ganz hauptberuflich, habe ich einen Bürojob, bin im Büro tätig und habe mir dann irgendwann als Ausgleich, ja.
0: Ich wollte gerade sagen, der Ausgleich.
2: Genau, den Sport gesucht und habe dann, ja, wie wir in der ersten Folge schon erwähnt haben, verschiedene Trainerlizenzen gemacht und habe mich dann da auch nebenher selbstständig gemacht.
0: Und das meine ich selbstständig, bist du sozusagen auch als Fitnesstrainerin, war aber auch ein Weg dahin. Man muss da heutzutage schon auch einige Prüfungen absolvieren, um das überhaupt machen zu können. Wie schaut denn so dein Weg aus?
2: Ich habe meine erste Fortbildung oder meine erste Lizenz damals in München gemacht, bei der Akademie für Sport und Gesundheit. Habe da Group Fitnesstrainerin gemacht, ja, und bin dann ein paar Wochenenden nach München gefahren. Mhm. Habe da den Theorieteil gelernt, habe den Praxisteil gelernt und in beiden Teilen dann eben auch eine Prüfung abgelegt. Klar, man muss viel Zeit investieren, aber für was man gerne macht, lohnt sich das auf jeden Fall.
0: Ich denke, du kannst dir das auch nicht mehr ohne vorstellen.
2: Nein, definitiv nicht.
0: Also Fitness ist dein Ding und jetzt kommen wir zu einer Veranstaltung, die hast du konzipiert, du hattest die Idee und setzt das Ganze jetzt auch erfolgreich um. Das ist der
2: Friday for Fitness, genau.
0: Hier in Kirchdorf an der Iller. Wie kam die Idee bei dir? Was für einen Moment hast du gedacht, hey, das machen wir?
2: Ich finde den Friday for Fitness eine tolle Möglichkeit, Teilnehmern die Chance zu geben, mal Kurse zu besuchen, zu gucken, ist das eine Sportart, die mir zukünftig gefallen könnte, und einfach mal stundenweise da reinzuschnuppern, ohne dass man gleich, keine Ahnung, sich längerfristig an einen Kurs bindet. Und mir war es einfach wichtig, dass viele Menschen von jung bis alt, also wir bieten Kurse für Kinder an, für Erwachsene, für Senioren, für Männer, für Frauen, also für jeden ist was dabei. Genau, und mir war es einfach wichtig, dafür jemand oder für die Teilnehmer einen Tag zu schaffen, wo sie gemeinsam Sport machen können, neue Kurse sich angucken können und ja.
0: Und von der Umsetzung her jetzt in so einem Verein wie im SVK, ehrenamtlich kam das irgendwie bei einer Vorstandssitzung zustande, dass du gesagt hast, das willst du machen, oder bei einem Glas Sekt mit der Geschäftsführerin, oder wie lief das?
2: Ich bin ja jetzt circa seit einem Jahr stellvertretende Vorsitzende für das Thema Veranstaltungen, und ich habe mir für mich da meine Gedanken gemacht, was kann ich denn für Veranstaltungen in den Verein bringen? Und da kam mir dann irgendwann die Idee, diesen Friday for Fitness ins Leben zu rufen. Bin dann mit meiner Idee direkt in die nächste Vorstandssitzung marschiert und ja, alle im Team waren soweit begeistert und ich durfte loslegen.
0: Da ist auch ein Programm noch geboten neben dem Sport.
2: Genau. Wir haben immer diverse kleinere Firmen da, die ihre Produkte präsentieren. Wir bieten ein bisschen was zu essen, natürlich gesundes Essen, ganz wichtig. Und einfach ein Rahmenprogramm drumherum, dass sich die Sportler oder die Teilnehmer auch untereinander austauschen können in den Pausen.
0: Der Friday for Fitness, wie oft findet der im Jahr statt?
2: Wir bieten immer zweimal im Jahr den Friday for Fitness an, meistens im März und im September.
0: Und die aktuellen Termine, die gibt es auch auf sportverein-kirchdorf.de. Und man wird natürlich auch informiert über Facebook, Instagram, Social Media mäßig ist ja auch einiges los. Und das ist natürlich dein Verdienst auch als stellvertretende Vorsitzende Veranstaltungen. Das ist das Ehrenamt, für das du tätig bist beim SVK. Und als Sport- und Fitnesstrainerin auch unterwegs für ziemlich alle Altersgruppen, kann man sagen, denn du machst auch Kinder-Yoga.
2: Wir haben das gemerkt, dass es in unserer Eltern-Kind-Turnstunde ganz gut ankommt. Man würde es nicht denken, dass Vierjährige Spaß an Yoga haben, aber tatsächlich, die machen ganz toll mit.
0: Die machen es wahrscheinlich besser als die Alten, oder?
2: Ja, zum Teil.
0: Also das ist auch ein spannendes Thema. Yoga insgesamt, auch im Trend, probieren immer mehr aus, wo eigentlich so mit Fitness oder insgesamt mit Sport wenig am Hut hatten. Was glaubst du, warum ist es momentan so beliebt, Yoga?
2: Ich glaube, dass wir alle in einer sehr, sehr hektischen und stressigen Zeit leben und uns das alle mittlerweile sehr, sehr schwer fällt, immer mal wieder runterzukommen. Und ich denke, gerade bei Yoga oder Pilates hat man einfach mal die Möglichkeit, durchzuatmen und ja, mal wieder runterzukommen. Und deswegen denke ich, ist das bei so vielen beliebt.
0: Erste Yoga-Stunde, wenn man es noch nicht ausprobiert hat, wenn man die noch vor sich hat, was lernt man da in der Regel oder was macht man da für Übungen?
2: Also ich kann dir jetzt die Kinder-Yoga-Übungen sagen. Wir machen da die Kobra oder den herabschauenden Hund und das kommt immer bei den Kindern ganz gut an. Ansonsten bin ich bezüglich Yoga nicht die perfekte Ansprechpartnerin. Ich bin eher in den Powerkursen zu Hause.
0: Und bei den Powerkursen, wenn wir uns das nochmal ganz kurz auch mal so ein bisschen bildlich vorstellen, wenn du so einen neuen Powerkurs gibst zum allerersten Mal, dann hast du da ja auch eine gewisse Vorbereitung. Wie schaut die aus? Wie bereitest du dich auf so einen Kurs vor, bis der steht und bis du den dann letztendlich mit vielen, vielen Menschen, die da Bock drauf haben, machen kannst?
2: Das fängt zu Hause an, dass man sich überlegt, wie mache ich dann das Warm-up, die Einleitung, damit ich in den Kurs reinkomme, wie beschreibe ich dann gewisse Übungen, dass die Teilnehmer die Übungen richtig ausführen. Und dann ist es halt mir persönlich immer wichtig, dass ich einfach ein Ganzkörper-Workout mache, gegenspielige Muskulatur trainieren, also nicht nur den Bauch trainieren, sondern es ist auch immer wichtig, auch den Rücken zu trainieren. Und da muss man sich halt dann überlegen, okay, welche Übungen baue ich denn in diese Stunde mit ein?
0: Das finde ich gut, wenn es ganzheitlich ist. Ich brauche sowohl Bauch- als Rückentraining. Danke dir und weiterhin viel Spaß und bis zum nächsten Mal.
2: Gerne, Michi. Bis bald.
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5: Ich bin David Riemer. Bei einem Angriff auf ein großes islamisches Zentrum im US-Bundesstaat San Diego sind 3 Menschen getötet worden. Die Polizei geht davon aus, dass sich 2 mutmaßliche Angreifer im Alter von 17 und 19 Jahren selbst das Leben nahmen. Die Attacke werde bis auf Weiteres als Hassverbrechen eingestuft, so ein Polizeisprecher. Die SPD will sich innerhalb der Bundesregierung für eine rechtliche Grundlage für einen Mietendeckel in den Ländern einsetzen. Das hat SPD-Generalsekretär Klüssendorf erklärt. In Berlin hatte das Bundesverfassungsgericht solch einen Mietendeckel gekippt, mit dem Argument, dass der Bund für Mietrecht zuständig sei und nicht die Länder.
6: Der Berliner Mietendeckel bedeutete für viele Mieter zuerst, dass sie weniger zahlen mussten. Dann hatten Vermieter plötzlich Anspruch auf Nachzahlungen, als die Regelung gekippt wurde. Dass die Bundes-SPD ausgerechnet jetzt wieder eine rechtliche Grundlage schaffen will, damit Bundesländer jeweils für sich Mietendeckel festlegen können, liegt an der bevorstehenden Abgeordnetenhauswahl in Berlin, wo die SPD aktuell in Umfragen hinten liegt. Die Union lehnt Mietendeckel allerdings ab und innerhalb der Bundesregierung gibt es sowieso schon zahlreiche Streitthemen. Aus Berlin Jan-Henner Reitze.
5: Bundesinnenminister Dobrindt will den Zivilschutz in Deutschland ausbauen und dafür insgesamt 10 Milliarden Euro investieren bis zum Jahr 2029. Über diese Pläne in einem Eckpunktepapier soll die Bundesregierung morgen in ihrer Kabinettssitzung beraten.
7: Nach dem Ende des Kalten Krieges wurde vieles für überflüssig gehalten, Schutzbunker zum Beispiel. Doch wegen der Bedrohung durch Russland hat die Regierung vor gut einem Jahr Ausnahmen von der Schuldenbremse beschlossen, auch für den Zivilschutz. Mit den 10 Milliarden Investitionen sollen zum Beispiel jetzt 1.000 Spezialfahrzeuge angeschafft werden und über 100.000 stapelbare Feldbetten. Außerdem soll die Warn-App Nina so weiterentwickelt werden, dass sie den Weg zum nächsten Schutzraum anzeigen kann. Dafür müssen aber wohl noch viele Schutzräume überhaupt erst wieder eingerichtet werden. Aus Berlin Ronny Tochau.
5: Zum Fußball. Pep Guardiola steht einem Medienbericht zufolge vor dem Rücktritt als Coach von Manchester City. Laut der britischen Zeitung Daily Mail wird der Spanier den englischen Fußballclub zum Saisonende verlassen. Als Topfavorit auf die Nachfolge gilt Ex-Chelsea-Coach Enzo Maresca. Guardiola gewann mit City unter anderem 6-mal die Meisterschaft und 2023 die Champions League. Er hat in Manchester noch einen Vertrag bis 2027. Zum Wetter die aktuelle Vorhersage des Deutschen Wetterdienstes. In der restlichen Nacht im Norden und an den Alpen vereinzelt noch etwas Regen. Es kühlt sich auf 10 bis 2 Grad ab. Tagsüber in der Osthälfte zunächst bewölkt, später einzelne Schauer. Auch im Westen am Nachmittag Regen. Höchstwerte heute zwischen 14 und 22 Grad. Morgen dann wechselnd bis stark bewölkt und oft regnerisch. Es wird etwas wärmer.
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1: Ja, hallihallo.
2: Sommerliche Grüße.
1: Ja, aber richtig also, sommerliche richtig. Grüße. Hochsommerliche Grüße.
2: Unbedingt. Lieber John, wir schwitzen. Wir haben auch letztes Jahr haben wir aber sowas von geschwitzt. Und jetzt ist es nämlich schon fast ein Jahr her, mitten im Hochsommer. Und es dauert gar nicht mehr lange, bis sich der Tag der Tage, der 14. August, ja, das erste Mal jährt.
1: Ja.
2: Als du nämlich deine tolle Frau Nicola geheiratet hast und ihr mit so, ja, eigentlich volles Ballett das Leben ruiniert hast. Wie fühlt sich das an?
1: Eigentlich wie immer, wenn ich mal verheiratet bin. Also, ich bin ja gelegentlich verheiratet und ja, man gewöhnt sich einfach dran.
2: Ne? Ja, mein Vater hat auch mal gesagt, viel zu schön, um das nur einmal zu machen.
1: Genau. Ja, so. Ja, das ist unser letzter Podcast vor einer kleinen Sommerpause, lieber Stefan.
2: Ja, genau. Und welche ihr Hörerinnen und Hörer hoffentlich auch nutzen werdet, um uns mal unter unserer E-Mail-Adresse erhierundimsen@gmx.de, ganz wichtig, und auch wirklich ausschreiben.
1: Genau, UNT, ne?
2: UNT. könnt ihr einfach mal nutzen und uns vielleicht ein paar Anregungen, Tipps oder auch gerne Kritiken. Was? Ihr werdet dann einfach ausgeschlossen bei dem nächsten Podcast als Hörer.
1: Also was euch gefällt und was euch besser gefällt.
2: Was uns noch besser gefällt.
1: Ja, genau. Wir haben viele Gäste seit dem Start von Er hier und Imsen für euch begrüßen dürfen, für unsere Hörerinnen und Hörer, Personen, Menschen, Legenden aus dem öffentlichen Leben, Fernsehen, Radio, Hotellerie, Küchenakrobaten, Comedians, alles dabei gewesen. Hobbyhenker, hört es euch doch einfach nochmal an auf allen bekannten Podcast-Kanälen. Und heute sind wir wahnsinnig stolz, denn wir haben eine wahnsinnig tolle Frau bei uns heute im Podcast. Andrea Gerhard. Andrea, hey!
2: Hallo Andrea!
3: Ich sage Moin und Grüß Gott.
1: Ja, wunderbar. Guck mal, Andrea Gerhard, ihr kennt sie natürlich. Sie ist Schauspielerin, sie ist Podcasterin. 2 vor 12, ihr toller Podcast, schon seit langer, langer Zeit sehr erfolgreich. Theaterschauspielerin. 2019 bis 2024 warst du sogar auch beim Bergdoktor zu sehen. Ich nehme an, du hast noch wahnsinnig viele Fans, die dich seit der Zeit, wo du Lynn Kemper warst, auch schätzen und lieben natürlich, Andrea.
3: Ja, auf jeden Fall. Also, was ich jetzt gerade merke, ich melde mich ja heute aus Klagenfurt und erstmal danke für die Einladung euch beiden.
2: Ja, schön, dass du da bist.
3: Ich habe ein bisschen mitgelacht. Und was mir auf jeden Fall auffällt, dass im Süden Deutschlands, also so ab, ich weiß ja gar nicht, so Würzburg ungefähr und dann weiter südlich dann und dann über die österreichische Grenze. Also hier in Klagenfurt werde ich an fast jeder Supermarktkasse erkannt. Der Heizungsinstallateur war mit Heizungsinstallateurin letzte Woche da. Da musste was gemacht werden und die Frau ist fast die ist fast umgekippt an ihrer Heizung, als ich in den Keller kam und gefragt habe, ob alles in Ordnung sei und so. Also die Fans sind mir nach wie vor treu und das ist natürlich toll, weil das einfach eine tolle Zeit war beim Bergdoktor.
1: Ja, und du bist ja auch jemand, der das auch wirklich schätzt und der das liebt, weil es gibt ja auch so Künstler, die sagen, irgendwann möchten sie nicht mehr mit ihrer früheren Arbeit in Verbindung gebracht werden. Ich habe das mal bei Santiago Ziesmer erlebt, die Synchronstimme von SpongeBob zum Beispiel. Der ist mega stolz darauf. Der findet das so geil, dass er SpongeBob ist und sein darf. Und auf der anderen Seite habe ich mal die Synchronstimme von Gandalf versucht zu interviewen aus Herr der Ringe. Der sagte, nee, also ich lasse mich nicht reduzieren auf Synchron, das ist gar nicht mein Ding und so. Obwohl der das ja genial gemacht hat, mittlerweile leider auch verstorben, aber was für eine großartige Stimme. Aber du bist jemand, der sagt, Bergdoktor war eine geile Zeit und kommt gerne auf mich zu, sprecht mich an.
3: Also ich bin auf jeden Fall nicht menschenscheu. John, wir kennen uns ja auch schon ein Stück länger. Ja. Ich durfte ja auch schon mal bei euch im Studio mit dabei sein. Also ich bin auf jeden Fall immer für einen guten Schnack zu haben und plauder gerne und freue mich auch, wenn die Leute mich ansprechen. Was ich tatsächlich nicht so gerne mag, aber ich glaube, das geht uns allen so, ist, wenn so heimlich Fotos gemacht werden. Weil meistens kriegt man es doch mit.
2: Natürlich.
3: Weil ganz ungeschickt dann das Handy gehalten wird oder so. Und dann gehe ich meistens auch proaktiv hin, wenn die Situation passt und sagt, hey, lass uns doch lieber ein schönes Foto machen und nicht irgendein Foto, wo ich mir gerade die Stulle in den Mund schiebe und so, weißt du?
2: Also, ja. Er hat ja auch wirklich was mit Anstand zu tun. Und ich sag mal, egal, was man beruflich machen darf, trotzdem hat jeder ja auch ein gewisses Recht auf eine Privatsphäre. Und natürlich muss man damit rechnen, wenn man Person des öffentlichen Lebens ist, dass man natürlich auch in seiner Freizeit angesprochen wird und ein Autogramm, ein Foto gebeten wird. Aber wie du schon richtig sagst, dann doch bitte einfach gezielt und ehrlich fragen und auch mal damit rechnen, dass man es heißt, nö, heute lieber nicht. Dann ist es so. Das ist auch das gute Recht eines jeden Künstlers. Aber so eine Heimlichkeiten, das will ja keiner, glaube ich. Ne? Liebe Andrea.
3: Das ist auch so witzig, weil, darf ich kurz noch
2: eine
3: Anekdote erzählen? Es ist so witzig, weil ich bin ja wie die ganzen Kollegen und Kolleginnen aus dem Bergdoktor auch jahrelang dann immer in den Wohnzimmern der Menschen, und der Bergdoktor hat tatsächlich so eine riesen Fanbase, was echt toll ist. Und ganz oft treffe ich aber auch Menschen, die das nicht in Verbindung bringen, dass ich die aus dem Bergdoktor bin. Und dann sagen die, ah, wir kennen uns doch. Und sie arbeiten doch bei meinem Psychiater. Ah, sie arbeiten doch bei meinem Zahnarzt. Oder woher kennen wir uns denn? Also das passiert mir hier in Klagenfurt auch, wenn ich spazieren gehe, hier mit Kind und Kegel, dass Leute an mir vorbeiradeln, mich anlächeln, dann wieder zurückradeln und sagen, woher kennen wir uns denn? Das ist ja schön, dass ich sie hier treffe und so. Und ja, das ist immer irgendwie so eine Transferleistung, die dauert dann ab und zu mal ein bisschen.
1: Aber das Schöne daran ist ja, Andrea, es ist immer positiv. Ne? Die Menschen verbinden ja etwas Positives Absolut. Mit dir. Ne? Also wenn du jetzt einen Serienmörder gespielt hättest, wäre es vielleicht nicht ganz so optimal gewesen. Aber weißt du, was ganz lustig ist? Mir fällt gerade ein, ich habe Anfang der 90er Jahre, ne, Opa erzählt vom Krieg, habe ich mal eine Serie bei Sat.1 gemacht, so Veranstaltungstipps, die hieß Fragment. Und unter anderem habe ich tatsächlich auch den Bergdoktor empfohlen und habe selbst den Bergdoktor gespielt, indem ich auf einem Berg zu sehen war, als Arzt verkleidet und den Berg abgehört habe mit einem Stethoskop.
3: Oha. Natürlich.
1: Der Bergdoktor.
2: Der Bergdoktor, ja, natürlich. Ja, das hat Anfang der 90er scheinbar noch funktioniert im Fernsehen.
1: Auch nicht übrigens. Auch nicht.
3: Und wie die Geschichte weitergeht, das kann man jetzt im ZDF erfahren.
2: Genau. Ja. Genau. Andrea, du bist Leidensgenossin von mir. Gerade noch haben wir mit der 40 zu tun gehabt. Zack, wieder ein Jahr vorbei, 41. Und sogar das ist wieder ein halbes Jahr her. Du hast, ich habe recherchiert. Wir sind beide wahrscheinlich Abi-Jahrgänge 2003, wenn ich das mal vorausgreifen kann. Ist das richtig? So in etwa müsste das hinkommen? Ja. Hast du auch gemacht?
3: Ja, kommt in etwa hin.
2: Na?
3: Genau, also ich bin tatsächlich 2002 schon von der Schule, weil ich habe nur das Fachabi gemacht.
2: Ah, das habe ich auch. Ich habe die 13 Jahre voll gemacht, aber völlig umsonst. Ich habe dann die Zulassung nicht bekommen.
1: Was hast du mit Losern zu tun?
2: Nein, wirklich. Ich habe dann tatsächlich ein Praktikum bei einer Filmproduktion gemacht, Opal. Aber als also Ausstattung.
3: Ah ja, Opal-Film.
2: Ja, genau. Im Namen des Gesetzes haben die produziert. Und ich war Praktikant in der Ausstattung, fühlte mich wahnsinnig toll, aber ich war eigentlich nur der Asi vom Dienst, wirklich.
1: Wie heute.
2: Der Erste am Set und der Letzte, der wieder geht und wirklich nur die Hiwi. Grauenvoll. Es war irgendwie spannend, aber auch recht schnell hast du eigentlich alles gesehen, was du sehen wolltest, um zu wissen, nee, das wäre nicht so meine Welt.
1: Wie ist es? Du bist ja auch Theaterschauspielerin. Ich bewundere das ja wirklich und frage dich einfach mal im Namen aller Hörerinnen und Hörer, wie schafft man es eigentlich, sich so viel Text zu merken? Das ist ja ein Wahnsinn, was da teilweise an Texten gelernt und sich auch gemerkt werden muss.
3: Ja, das stimmt. Ich habe gar keine Probleme. Also es gibt verschiedene Techniken zum Textlernen. Und ich habe tatsächlich kann extrem gut auswendig lernen. Und beim Theater musst du dir ja so vorstellen, John, dass du hast 6 Wochen Proben in der Regel, wenn's normal und gut läuft. Auch da wird ab und zu gekürzt, ne? Und du probst ja immer wieder Szenen. Natürlich fällt dem Regisseur oder der Regisseurin dann mal ein, ach, hier machen wir doch nochmal den Strich oder hier lassen wir den Dialog nochmal weg. Dann ist man ja total verwirrt. Man hat vorgelernt und dann kommt das auf einmal nicht mehr und so. Aber du probst und du verknüpfst sozusagen den Text mit Handlungen, mit Gängen, mit Blicken, mit Emotionen. Okay. Hier gehe ich an den Tisch und dadurch ist das alles total verknüpft. Und nach 6 Wochen Proben steht einfach, ne? Der Text ist einfach dann idealerweise so tief in dir verankert, dass du ihn einfach abrufen kannst, egal um wie viel Uhr du geweckt wirst.
1: Hättest du jetzt mal einen
3: Tipp? Aber frage mich nicht nach Texten von der Vergangenheit.
1: Nee, um Gottes Willen.
2: Doch, das wollte er gerade. Er wollte jetzt gerade alles.
1: Nee, ganz was anderes. Ich wollte eigentlich, also wenn, es gibt ja sicherlich Hörerinnen und Hörer, die vielleicht jetzt in den nächsten Tagen irgendwie mal eine Ansprache halten müssen. Und ich finde ja nichts schlimmer, als wenn sich jemand mit einem Zettel vor seine Belegschaft stellt und sagt, liebe Kolleginnen und Kollegen. Da ist wahrscheinlich auch ein Trick irgendwie gut, sich das alles zu merken, oder? Gibt es da irgendwie so einen Trick, wie man vor Menschen gut sprechen kann, ohne dass man so völlig verunsichert wirkt?
3: Tja, John, das könnte ich ja dich auch fragen oder auch dich, Stefan, weil ihr macht uns ja auch. Aber ich moderiere ja auch ganz, ganz viel. Und das Einzige, was ich wirklich finde, was wirklich einen frei macht, ist, sich gut vorzubereiten.
2: Ja, das ist so.
3: Und und zu üben. Also ja. Jetzt, es muss nicht vorm Spiegel sein, weil wenn man sich die ganze Zeit selber anguckt, ist auch ein bisschen, also es belastend. Hilft manchmal nicht.
1: Ja, es ist belastend.
3: Aber ich habe unter der Dusche einfach mal so die 5, 6 Stichwörter, wo man seine Geschichte langhangeln möchte. Wenn wir jetzt uns vorstellen, ich möchte die Angelika verabschieden, weil die war jetzt 25 Jahre bei uns im Betrieb und jetzt hat sie sich aber umentschieden, sie möchte jetzt nach Portugal auswandern und ich wünsche ihr jetzt ganz viel Glück. Und was ganz besonders war, ist immer, dass sie den besten Report von Meetings oder so geschrieben hat. Ne? Also so 5, 6 Sachen, die man sich sozusagen klar macht und dann einfach, also ich quatsch das durch. Meine magische Zahl ist immer 3. Ich mache immer Dinge 3-mal, wenn ich Text lerne oder wenn ich übe oder so. Okay. Und ich würde sagen, einfach 3-mal das so durchmachen, auch mal in verschiedenen Situationen. Andere Handlungen sind immer so gut, ne? Wenn man gerade vielleicht abwäscht oder wie gesagt unter der Dusche oder so. Also das wäre mein Tipp, mein Anfängertipp.
1: Finde ich super. wir haben ja ein sehr eindimensionales Konzept hier in unserem Podcast. Wir beginnen Sätze und unsere Gästin beendet sie einfach. Und der erste Satz kommt tatsächlich jetzt von mir an dich. Andrea Gerhardt, Schauspielerin bei uns im Podcast. Andrea, wenn bei dir der Strom ausfällt, fehlt dir folgendes Gerät als erstes?
3: Mein Handy.
2: Du hast lange überlegt, ob du das wirklich sagst, oder? Sei mal ehrlich.
3: Ja. Ja, also jetzt gerade auch mit dem Nachwuchs, also man beschäftigt sich jetzt schon so mit Medienkompetenz und so und wie viel Mediennutzung und wie kann ich das meinem Kind schon vorleben, dass es nicht das Handy als normales, als dritte Hand oder so wartet.
2: Aber ja, vergiss es einfach.
3: Wenn der Strom wirklich ausfällt, würde ich wirklich sagen, das Handy, ich meine, das hat ja in der Regel noch ein bisschen Akku, aber mein Handy würde ich schon nehmen. Sonst hätte ich tatsächlich vielleicht auch das Licht gesagt, weil ich habe so ein bisschen Angst im Dunkeln.
1: Dachte ich nämlich auch gerade, so eine Lampe erstmal, ne? Die fehlt einem ja.
3: Ja, genau. Und also Licht im Dunkeln wäre auch so, also Licht wäre auch so ein Thema für mich, was mir dann echt fehlen würde.
2: Ja, ich glaube dir trotzdem, das Handy ist das Schlimmste. Ich verstehe es total. Ja. Andrea, das Schwierigste, was du dir vor der Aufnahme an der Schauspielschule Atrium aneignen musstest, war?
3: Tatsächlich Monologe. Also ich weiß gar nicht mehr, ist ja schon auch ein bisschen bei mir her. Ich komme aus einem komplett unkünstlerischen Umfeld. Ich habe in Marburg immer getanzt und bin geritten und so. Also ich hatte auch so mit Schauspiel sehr, sehr wenig zu tun, wollte das aber unbedingt machen und dann da irgendwie so 2 Monologe rauszufinden, die irgendwie für einen, dem, was man so meint, was passt und das dann irgendwie ja so einzukrampfen, sage ich jetzt mal, ohne jegliche Tipps, ohne jemanden, der einem da geholfen hat, das war also das möchte ich nicht nochmal leben.
1: Ja, zum Glück bist du da gut durchgekommen, ne, Andrea.
3: Ja. Aber echt.
1: Andrea Gerhardt heute zu Gast bei Erhi und Imsen, Schauspielerin, sehr vielseitiger Mensch und natürlich Mutter seit Februar diesen Jahres. Herzlichen Glückwunsch auf jeden Fall an dich und deinen Partner, ne, den Schauspieler David Wehle. Und an dieser Stelle von Herzen gerne an dieser Stelle auch nochmal herzlichen Glückwunsch an Laura Hofmann, die ja auch vor kurzem bei uns im Podcast war. Die ist auch gerade Mutter geworden.
2: Ja, ganz frisch geschlüpft, das Baby.
1: Mit Jonas Hofmann. Mhm. Und ganz frisch geschlüpft. Das ist so schön. Und Andrea, was dir am Muttersein jetzt schon auf den Sack geht, ist?
3: Die Nächte.
2: Da war wieder die lange Pause.
1: Ja? Da war ich glaube, da muss man überlegen.
2: Nein, die sind zum Kotzen. Das kann man auch nicht schönreden. Das ist
3: ja,
2: so.
3: Ja, also es ist alles eine Phase, ne? Aber ich wusste ja, dass das mit den Nächten krass wird. Ich stille auch voll. Also von daher werde ich da auch auf jeden Fall gebraucht. Aber es ist schon nicht ohne. Also heute, ihr habt es ja schon beim Intro auch gesagt, es ist sehr heiß. Ich habe nicht so besonders gut geschlafen, zudem ich noch gestillt habe. Und das sind dann schon so Tage, wo man die Augen immer so merkt und merkt, puh, also es war heute wirklich doch durchschnittlich sehr wenig Schlaf. Und bis vor dem Baby habe ich immer gedacht, 8 Stunden Schlaf, das brauche ich auf jeden Fall. Jetzt weiß ich, dass es auch mit weitaus weniger Schlaf funktioniert.
1: Ja, ich hatte also die Sache mit dem Schlaf mit der Nacht, das habe ich mir so in etwa auch gedacht, aber es gibt ja noch diese, was mir als Mutter tierisch auf den Sack gehen würde, wenn ich mal Mutter werden würde, man weiß es nicht, ist einfach diese Berufsmütter, die man irgendwann trifft, wenn man dann so zum Kinderhort kommt oder Kindergärten und so ja. Mütter, die nur ein Thema haben und das ist ihr Kind, sonst nix. Ja. Oh, das hat heute schon wieder so einen Haufen gemacht. Stell dir das mal vor. Er ist jetzt und wir waren schon zum Schwimmen und das kann doch gar nicht schwimmen, ist eigentlich auch erst ein halbes Jahr alt, aber völlig egal.
2: Rein er ist schon ganz weit. Er ist schon viel weiter als all die anderen.
1: Er spricht schon perfekt Englisch und Deutsch und Russisch.
2: Ja, aber ist auch schon 138 Monate alt.
1: Ja, ey, ja, also weißt du, diese typischen Mütter, die nichts anderes sind absolut als Mütter.
2: Aber ich glaube, ja, das bleibt auch also gar nicht aus.
3: Ich finde das ja auch toll, wenn man sich da so viel Zeit nehmen kann. Also dem Kind kommt es auf jeden Fall auf eine Art und Weise auch zugute, ne? Aber ja, diese Kontakte hatte ich da bis jetzt noch nicht, weil okay, unser Baby, hast du ja eben gesagt, ist noch ziemlich jung. Ja. Und wir haben einfach noch gar nicht so, ich sag mal, Gruppenberührungspunkte. Ja. So. Also ich finde das schon wild, wie oft man angesprochen wird, wie oft man Ratschläge bekommt. Und
1: ungewollt, oder ungefragt übrigens natürlich. Ne? Mhm.
3: Ungefragt meine ich natürlich. Das, man ist schon auch sehr sensibel oder ich war auch schon sehr sensibel nach der Geburt und das verletzt einen dann irgendwie doch sehr schnell und ich glaube, den Leuten ist es dann vielleicht auch egal oder sie wollen einfach halt ihre Meinung loswerden. Also ich kenne das ehrlich gesagt auch schon vom Hund. Wir haben ja auch einen Hund und beim Hund ist es auch so, dass ich sage jetzt mal die ältere Generation, damit meine ich nicht euch, also du
2: jetzt also nicht. Also mich sowieso nicht, wir sind jung. Schön die Kirche im Dorf.
3: Dass sie sagt, ja, unser Hund so und so. Und dann sage ich, ja, aber euer Hund, der ist ja jetzt auch schon 40 Jahre tot. Und es hat sich auch in der Hundeerziehung, man ist da auch schon ein bisschen weiter. Ne? Ja. Also das muss man dann irgendwie noch so ein das bisschen so, den Leuten verkaufen, dass ich das auch die Forschung und das, was man rausgefunden hat über Verhalten und genauso wie es ist auch natürlich bei einem Baby, das natürlich heute weiß man viel mehr und das muss man dann immer Menschen verklickern, die einem nett gemeinte, vermeintliche Ratschläge geben möchten.
1: Ja. Und ich hoffe, dass ganz viele, die diesen Podcast jetzt hören, das auch berücksichtigen werden, wenn sie dich das nächste Mal sehen.
2: Ja, eine Sache ganz kurz dazu. Bitte. Ich war damals total schockiert, als meine Frau schwanger gewesen ist. Und dann waren die bei ihrer Großmutter im beschaulichen Coburg. Und die alte Generation, ne? Da war eben ein Grund zum Anstoßen mit einem Sektchen. Ja, Katrin, du kannst doch ein Sektchen trinken. Also ein Sekt, die war total schockiert, dass man heutzutage ganz strikt ja, nicht keinen
1: machen.
2: Alkohol
1: keine trinkt. Keine gute Idee, nicht machen.
3: Absolut.
2: Weißt, das ist total krass. Aber ja, früher hat man das einfach nochmal, um darauf zurückzukommen, wie sich die Dinge einfach auch geändert haben, ob es nur Hunde oder Babys sind. Man weiß einfach mehr Bescheid über Spätfolgen, wie man sich, wenn man sich falsch verhält in der Schwangerschaft ja, oder was vielleicht früher noch okay war, ist heute einfach nicht
1: Stefan,
2: mehr okay.
1: Wir haben vor zwei Folgen, da hatten wir den Steffen Schumann ja, ne, von Hände für Kinder in Wohldorf, da wo die, ja, wo die Eltern mit ihren behinderten Kindern Urlaub machen, die behinderten Kinder dann auch mal abgegeben werden dürfen in wirklich gute Hände und der Rest der Familie mal einen Ausflug machen kann und ein bisschen entspannen und abschalten kann. Und da sind auch tatsächlich Kinder dabei, die darunter leiden oder ihre Behinderung dadurch haben, dass die Mutter halt getrunken hat.
2: Ja.
1: Und da kann ein Glas Wein, ein Glas Sekt schon zu viel sein.
2: Ja.
1: Das ist total bedrückend.
3: Ja, ich habe das aber Stefan genauso auch erlebt. Mhm. Also als Schwangerschaft in der Verwandtschaft und dann, Andrea, wie viel darfst du denn trinken?
2: Ja, genau nichts. So,
3: gar nichts.
2: Ja.
3: Ja. Ja, aber das andere, das sind einfach andere Zeiten und ja, solange das Nein dann auch akzeptiert wird, ist ja auch alles okay.
2: Ja, ja,
3: eben. Aber man wundert sich schon.
2: Ja, das ist so. Lieber Andrea, wenn du an deine Schulzeit in Marburg zurückdenkst, vermisst du am meisten?
3: Meine zwei besten Freundinnen, ganz klar. Also wir sind nach wie vor ganz eng, sind meine engsten Freundinnen, Hanna und Nora. Und die Hanna, die wohnt jetzt auch wieder in unserem Heimatdorf. Wir kennen uns natürlich auch aus dem Dorf so, ne? Mhm. Wie das halt so ist. Und Nora lebt in Berlin und wir haben ein ganz enges Band und die drei sind mein Fels in der Brandung oder die zwei sind mein Fels in der Brandung und die Zeit, dass wir so eng sein können, so viel Zeit füreinander haben, das vermisse ich schon sehr. Ja,
2: ja, das glaube ich. Das versuche ich auch meinem Sohn Julius immer klar zu machen. Er kommt jetzt nach den Sommerferien in die 8. Klasse. Das heißt, in der Schweiz sind es noch 2 Jahre reguläre Schulzeit, bevor Schluss ist. Er kann es kaum abwarten. Und ich sage ihm immer wieder, Julius, glaube mir, die Schulzeit ist die schönste Zeit. Und dann will ich mir mal selber eine reinhauen, weil ich denke, das konnte ich früher schon nicht hören. Aber wenn man jetzt jenseits der 40, dann

0: Die Zukunft lässt sich nicht aufhalten. Das war schon immer so.
1: Ja, ist so.
0: Andrea, wir sind ja mittendrin in Erhi und Imsen. Ihr hört euren Lieblingspodcast. Und der typischste deutsche Satz, den du kennst, ist?
2: Das ist mal so geil. Sprichwörter. Also ich denke sofort an Sprichwörter. Ohne Fleiß kein Preis, heißt das so?
0: Schön, ja.
2: Ja, also das ist für mich so ganz typisch deutsch. Leistungsgesellschaft, fleißig sein, nur nicht faul sein.
0: Ja.
2: Und sozusagen das, was man hat, muss man sich hart verdienen. Das ist auch ein Glaubenssatz von mir auf jeden Fall. Ich bin auch auf jeden Fall so erzogen worden und kann ganz schwer Pause machen. Aber das ist für mich so typisch deutsch.
0: Ja, kannst nicht meckern. Ne?
1: Also das ist, kannst nicht meckern, da haben wir es wieder.
0: So überlegt, so was sind so typisch deutsche Sätze, die wirklich auch nur aus deutschen Mündern kommen. Ne?
1: Also Lehrjahre sind keine Herrenjahre.
0: Ja, oder auch...
2: Ja, genau, wenn, das kenne ich auch.
0: Beim Tanken, wir wollen ja die Tankstelle nicht kaufen, ne? Nur weil das Benzin gerade ein bisschen teurer ist. Das ist so, gibt so typische deutsche Sätze.
1: Früher war alles besser.
0: Früher war alles besser. Oder war es einfach nur früher? Man weiß es nicht.
1: Ja, früher war sogar früher besser. Andrea, du und meine Frau, ihr habt am selben Tag übrigens Geburtstag, der 17.
2: Toll.
1: Dezember. Ja, euch trennen ein Jahr und etwa 30 Zentimeter Höhenunterschied. Das kann man ja alles im Internet, heute ist ja nichts mehr geheim, kann man alles nachlesen. Und ich weiß natürlich auch aus eigener Erfahrung seit den 20 Jahren, die wir zusammen sind, dass Geburtstagspartys eine Woche vor dem Heiligen Abend nicht immer einfach sind. Da sind viele Weihnachtsfeiern dann im Erwachsenenalter oder als Kind, hat sie gesagt, war nicht immer einfach, Partys zu organisieren. Aber dennoch, dieser Geburtstag, dieser, den du hattest, war legendär, weil...
2: War tatsächlich mein 40. Geburtstag, weil ich das erste Mal so eine richtig fette Party geschmissen habe mit 90 Gästen.
0: Wow.
2: Einen Pizzabäcker da hatte. Ich hatte einen mega DJ aus Hamburg engagiert, der so voll auf meiner Wellenlänge war, wie sich das auch gehört. David hat gesungen für alle Gäste. Wir haben getanzt, wir haben gefeiert und gelacht in einem Schrebergartenhaus hier da vom Flughafen in Hamburg. Das hatte ich gemietet, musste ich natürlich ein bisschen aufpimpen. Aber das war für mich auf jeden Fall legendär, weil das ist natürlich so, ich bin viel als Schauspielerin unterwegs, habe viele Leute in ganz Deutschland, auch Österreich, auch Schweiz verteilt und auch meine Freundin Priya aus Zürich war da und also alle sind gekommen, trotz dass wir sozusagen vom 16. auf den 17. reingefeiert haben und ja, das war so ein Fest meiner Träume. Ich liebe Feste zu feiern. Ich liebe in Gesellschaft zu sein und meine liebsten Freunde um mich herum zu haben. Und ich habe dann ganz spontan eine Rede geschwungen. Und was soll ich euch sagen? Sie ging fast 2 Stunden. Ich
1: hab nur so ein paar kurze Worte.
0: Ja, so viel nämlich, 3 Dinge, ne?
2: Weil ich alle vorgestellt habe und woher wir uns kennen sozusagen.
1: Ach, das ist aber
2: weil
1: schön.
2: Das natürlich, weil das natürlich so ein bisschen schwierig ist, auch in eine Stimmung zu kommen, wenn sich nicht so viele Leute dann auch kennen. Ne? Also natürlich der größte Teil war aus Hamburg, da kannten sich natürlich schon viele, aber viele kannten sich eben auch nicht. Und ja, also ich habe nur ein Lächeln zu diesem Geburtstag, der war echt legendär.
0: Ach, das finde ich toll. Also da hätte ich noch eine Idee, also vielleicht für den nächsten Rundengeburtstag. Meine Frau Nicola hat ja auch gerade Geburtstag gehabt und wir haben jetzt so eine Idee gehabt, wir haben zum Beispiel ein Glücksrad aufgestellt. Das war ganz lustig. Also ein Glücksrad mieten und dann an entsprechenden Stellen ein Foto von dir, also entsprechend von einem Geburtstagskind nehmen. Und wenn das Glücksrad da stehen bleibt an der Stelle, dann habe ich so einen Haufen Rubbellose gekauft und dann durfte man sich ein Rubbellos nehmen.
1: Schön.
0: Ja, das ist total witzig.
2: Finde ich auch gut.
0: Also einfach ein Glücksrad hinstellen, ne? Das funktioniert immer. Die Leute drehen ein bisschen dran. Ja. Oh, guck mal, ich habe die Andrea oder in dem Fall, ich habe die Nicola. Und dann guck mal hier, zack, Rubbellos für dich. Ist man gleich am Machen und Tun und jeder kann so oft drehen, wie er lustig ist. Also es war sehr, sehr witzig.
2: Und wie viel wurde gewonnen?
0: Rubbellos im Wert von 4 Millionen. Nein, das war... Also ich hatte insgesamt 200 Rubbellose gekauft, weil es halt auch ein runder Geburtstag. Die waren nachher alle weg.
1: Ja,
0: so ging uns.
1: War auch was dabei?
0: Es war leider keine Million dabei. Also insofern, ich weiß, worauf ihr hinaus wollt. Meistens sind es die 2 Euro, ne, die man frei rubbelt.
1: Ja, ja.
0: Kennt ihr vielleicht
1: zufällig.
0: Auch. Zufällig maximal. Und
2: Kleinvieh macht auch Mist.
1: Ja, aber großes Vieh macht noch mehr Mist.
0: Ein typisch deutscher Satz gerade eben.
1: Kleinvieh macht auch Mist, da haben wir es wieder. Ja, genau.
0: Kannst nicht meckern.
1: Kannst nicht meckern.
0: Der nächste Satz geht so Richtung Ende von Erhi und Imsen. Dein Plan für die Zukunft ist...
2: Also ich hätte schon den Wunsch, ich habe gerade Großstadtrevier gedreht und ich könnte mir schon vorstellen, Teil von so einer Hamburger Serie zu werden. Das wäre sozusagen ein Plan, den ich habe, darauf hinzuarbeiten, doch nochmal fest, wo rein zu rutschen.

0: Menschen und sehr gerne als Kommissarin oder als Frau, die sich für starke Frauen auch einsetzt.
1: Cool.
0: Also das wäre so beruflich was und privat, ja, einfach, das habe ich eben auch schon angesprochen, einfach zu lernen, auch ein bisschen das Leben einfach zu genießen. Also glücklich zu sein,
1: Super.
0: im Moment zu sein, mit dem Camper unterwegs sein, einfach hier und da auch nicht nur arbeiten, sondern auch einfach die Zeit jetzt genießen mit der Familie.
1: Die Champions. Wir sind die Champions.
2: We are the Champions. Das klingt ganz fantastisch, lieber Andrea. Glücklich sein ist eine Entscheidung. Das ist ein Motto, was ich mir vor einiger Zeit mal angenommen habe. Und es klingt danach, als wenn ihr euch gerade dazu entschieden habt, als Familie glücklich zu sein und diese Auszeit, die euch gegeben ist, jetzt auch sinnvoll zu nutzen und mal Familie und Freunde zu besuchen, die wahrscheinlich in der letzten Zeit aufgrund der vielen Arbeit oftmals viel zu kurz gekommen sind. Und
0: absolut.
2: Genießt das und ihr macht das genau richtig.
1: Ja. Wie sagte mal ein Riesenarsch, also ein großer Philosoph, er sagte, das Leben ist zu kurz für Knäckebrot.
2: Ja.
1: Ich finde, da ist was dran. Andrea, vielen Dank, dass du heute bei uns gewesen bist.
2: Ich könnte noch stundenlang jetzt weiterreden, das ist total sympathisch.
1: Total schön.
0: Ich danke euch sehr für die Einladung und dass ihr mir hier so einen schönen Talk geebnet habt mit so einer schönen Stimmung. Also das war mir eh klar, dass das nett wird und es hat mich sehr gefreut und ich hoffe, dass der ein oder die andere Hörerin oder Hörer jetzt durch die Sommerpause bei euch drüber hinwegkommt, indem sie auf Dauerschleife unsere Folge hier hört.
2: Zum Beispiel. Logisch. Ja, logisch. Wäre ich auch dafür.
1: Ja, natürlich.
2: Ja, und die letzten Worte gehören trotzdem mir. Das ist gesetzt bei diesem Podcast wie das Konzept. Wieder ein Tag näher an der Rente.
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8: Ich bin David Riemer. Bei einem Angriff auf ein großes islamisches Zentrum im US-Bundesstaat San Diego sind 3 Menschen getötet worden. Die Polizei geht davon aus, dass sich 2 mutmaßliche Angreifer im Alter von 17 und 19 Jahren selbst das Leben nahmen. Die Attacke werde bis auf Weiteres als Hassverbrechen eingestuft, so ein Polizeisprecher. Die SPD will sich innerhalb der Bundesregierung für eine rechtliche Grundlage für einen Mietendeckel in den Ländern einsetzen. Das hat SPD-Generalsekretär Klüssendorf erklärt. In Berlin hatte das Bundesverfassungsgericht solch einen Mietendeckel gekippt, mit dem Argument, dass der Bund für Mietrecht zuständig sei und nicht die Länder.
9: Der Berliner Mietendeckel bedeutete für viele Mieter zuerst, dass sie weniger zahlen mussten. Dann hatten Vermieter plötzlich Anspruch auf Nachzahlungen, als die Regelung gekippt wurde. Dass die Bundes-SPD ausgerechnet jetzt wieder eine rechtliche Grundlage schaffen will, damit Bundesländer jeweils für sich Mietendeckel festlegen können, liegt an der bevorstehenden Abgeordnetenhauswahl in Berlin, wo die SPD aktuell in Umfragen hinten liegt. Die Union lehnt Mietendeckel allerdings ab und innerhalb der Bundesregierung gibt es sowieso schon zahlreiche Streitthemen. Aus Berlin Jan-Henner Reitze.
8: Bundesinnenminister Dobrindt will den Zivilschutz in Deutschland ausbauen und dafür insgesamt 10 Milliarden Euro investieren bis zum Jahr 2029. Über diese Pläne in einem Eckpunktepapier soll die Bundesregierung morgen in ihrer Kabinettssitzung beraten.
10: Nach dem Ende des Kalten Krieges wurde vieles für überflüssig gehalten, Schutzbunker zum Beispiel. Doch wegen der Bedrohung durch Russland hat die Regierung vor gut einem Jahr Ausnahmen von der Schuldenbremse beschlossen, auch für den Zivilschutz. Mit den 10 Milliarden Investitionen sollen zum Beispiel jetzt 1.000 Spezialfahrzeuge angeschafft werden und über 100.000 stapelbare Feldbetten. Außerdem soll die Warn-App Nina so weiterentwickelt werden, dass sie den Weg zum nächsten Schutzraum anzeigen kann. Dafür müssen aber wohl noch viele Schutzräume überhaupt erst wieder eingerichtet werden. Aus Berlin Ronny Tochau.
8: Zum Fußball. Pep Guardiola steht einem Medienbericht zufolge vor dem Rücktritt als Coach von Manchester City. Laut der britischen Zeitung Daily Mail wird der Spanier den englischen Fußballclub zum Saisonende verlassen. Als Topfavorit auf die Nachfolge gilt Ex-Chelsea-Coach Enzo Maresca. Guardiola gewann mit City unter anderem 6-mal die Meisterschaft und 2023 die Champions League. Er hat in Manchester noch einen Vertrag bis 2027. Zum Wetter die aktuelle Vorhersage des Deutschen Wetterdienstes. In der restlichen Nacht im Norden und an den Alpen vereinzelt noch etwas Regen. Es kühlt sich auf 10 bis 2 Grad ab. Tagsüber in der Osthälfte zunächst bewölkt, später einzelne Schauer. Auch im Westen am Nachmittag Regen. Höchstwerte heute zwischen 14 und 22 Grad. Morgen dann wechselnd bis stark bewölkt und oft regnerisch. Es wird etwas wärmer.
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0: Und das ist schon die zweite Folge heute. 10 Minuten SVK mit Katrin. Katrin Igel, SVK-Geschäftsführerin. Wir haben schon über die Geschichte gesprochen von dir. Kunstdrive war immer so ein Thema, hat dich bewegt. Heute bist du Geschäftsführerin vom Sportverein Kirchdorf an der Iller. Und erste Frage ist, wenn du jemandem neu erzählst von diesem Verein, egal ob auf der Straße, in der Kneipe oder sonst irgendwo, wie würdest du unseren Verein beschreiben?
2: Unser Verein ist bunt. Unser Verein bietet ein umfangreiches Angebot von klein bis groß, jung bis alt. Jeder ist willkommen. Ob als Sportler, Sportlerin, Trainerin, ÜbungshelferInnen. Also da gibt es so viele bunte Möglichkeiten, den Verein kennenzulernen, in den einzutauchen. Einerseits klar, auch was für die eigene Gesundheit zu tun, Sport, Bewegung. Aber gerne auch fürs große Ganze sich einzubringen, kommunal, ja, für Nachhaltigkeit sorgen, dass Kinder an Bewegung kommen, an attraktive Angebote, und insofern ist eigentlich für jeden was dabei, ja, ob Marketing oder Social Media, also für welchen Bereich man auch Interesse hätte, den hier mitzuleben in einem coolen Team, das ist einfach gerade unser SVK.
0: Social Media, sehr gutes Stichwort von dir. Ist noch gar nicht so lange her, aber mittlerweile wurde jetzt auch extra ein YouTube-Channel gemacht für den SVK, und da ist was entstanden, was so eine Idee war von dir. Ja? Erstens, wie kamst du zu der Idee, und wie hat die Umsetzung dann funktioniert?
2: Ja, ich habe jetzt beruflich gerade mit der Produktion von so Filmclips zu tun und wollte von der Erfahrung heraus das Ganze auch für den SVK nutzen, die Gelegenheit nutzen, die Chance nutzen und einfach unser Angebot und unser Tun sichtbarer zu machen. Letztlich sollte man auch dahin, wo sich die Menschen aufhalten, wo sich vielleicht die Jugend auch gerade aufhält, ja, auf Social Media, und da noch besser verständlich machen, wie vielseitig wir sind. Ja, und auch auf der fast niegelnagelneuen Website an sich, ja, ja. Da kommt und ploppt jetzt im Moment gerade als erstes das Ehrenamtsvideo auf, also so ein bisschen der Aufruf und die Sensibilisierung, hey, Ehrenamt ist nicht nur Schwere und Arbeit und da habe ich mich auf was eingelassen, sondern nee, das ist auch einbringen, sich selber damit auch identifizieren können, nachhaltig was schaffen können und je nachdem auch in leuchtende Augen blicken zu können, und das sollte einfach so ein bisschen die Botschaft sein.
0: Unser Podcast heißt ja ein Hoch aufs Ehrenamt. Da sind wir stolz über viele, die im Verein tätig sind. Wenn du jetzt als Geschäftsführerin mal auf den SVK aktuell schaust, was sind denn so Ehrenämter, die eigentlich so erst in den letzten Jahren entstanden sind? Was ist neu so dazugekommen?
2: Also neu in unserer Struktur haben wir jetzt ja tatsächlich verändert, dass wir gesagt haben, wir müssen die Vorstandschaft insofern erweitern, als dass wir mehr stellvertretende Vorsitzende suchen mit einzelnen Themenschwerpunkten. Also wir haben jetzt 5 Stellvertreter, die jeweils einen Themenschwerpunkt repräsentieren und sich darum kümmern. Das sind der Christian Kobler als stellvertretender Vorsitzender Finanzen. Dann haben wir der Christopher Müller, der als stellvertretender Vorsitzender die Weiterentwicklung Sportanlagen und ja, so die Gebäude, Stadion und so mit ins Visier nimmt. Dann haben wir die Steffi Sommer, die macht das Thema Veranstaltungen und Kurse. Dann haben wir noch den Laurin Hummel, der als stellvertretender Vorsitzender den Themenbereich Sport als Ganzes entwickelt.
0: Also viele, viele spannende Ämter beim Sportverein hier in Kirchdorf. Es ist ein großer Verein mit 1.100 Mitgliedern aktuell. Und ein Verein, der es auch nicht immer ganz einfach hatte, vor allem auch in der Pandemiezeit. Wenn wir da auch kurz drauf schauen, auch auf unangenehme Phasen, Was waren denn da so die Herausforderungen?
2: Ja, ich glaube, die Herausforderungen in einem Verein allgemein sind natürlich der Bürokratismus, der extrem sich in den letzten Jahren verändert hat. Und ja, die Anforderungen, dass eigentlich so ein Verein, man darf es ja eigentlich kaum so aussprechen, aber er ist nun mal schon fast wie ein Unternehmen zu führen. Ja, man darf sich auch nichts erlauben, man muss den Anforderungen auch nachkommen. Und so gibt es auch große Themenschwerpunkte wie Datenschutz und Kinderschutz, die dem Verein sehr wichtig sind, wo es Kümmerer braucht, wo sich der Sache annehmen und für das Thema einstehen und voranschreiten, als Mover starten und ein paar Follower suchen und dann gemeinsam auch so Inhalte angehen und dafür sorgen, dass der Verein dahingehend auch gut gerüstet ist.
0: Das ist natürlich super, wenn man da auch ein bisschen Ahnung hat insgesamt über das Sportgeschehen, sage ich mal, jetzt vielleicht nicht nur auf der Vereinsebene in ländlichen Vereinen, sondern auch bei größeren. Du bist ja auch hauptberuflich selbstständig unterwegs mit Spitzensportlern und das passt ja wunderbar. Also das ist ja so eine super Kombination durch den Posten auch als Geschäftsführerin beim SV Kirchdorf an der Iller. Spannendes Thema Spitzensportler. Mit welchen hast du da zu tun und was machst du so eigentlich in deinem Hauptjob?
2: Ich habe in den letzten Jahren natürlich viel in Sportvereinen, Sportverbänden gearbeitet, den Einblick erhalten vom ortsansässigen Verein bis zum olympischen Spitzensport. Ich habe das Nationalmannschaftszentrum geleitet für die rhythmische Sportgymnastik. Da ging es vom Themenschwerpunkt hauptsächlich darum, eine pädagogische Vertretbarkeit in die Sportart zu bekommen. Und ja, da müssen dann alle mit anpacken und alle an einem Strang ziehen von, ja, wie gesagt, den Vereinen bis hin zum Deutschen oder Olympischen Sportbund. Und heute betreue ich unter anderem an der Uni Heidelberg die Spitzensportler, die ein Sportstipendium haben, an der Uni Heidelberg studieren und ja, so das Leben, die duale Karriere, Studium und Spitzensport, jetzt die sportlichen Höhepunkte in dem Alter ja auch abholen zu können, ja, und das trotzdem mit dem Studium gut zu kombinieren, das unter einen Hut zu bekommen. Und dafür bin ich da und sorge dafür, dass sie an der einen oder anderen Stelle den Support benötigen, den sie brauchen, ob jetzt von Seiten der Uni oder auch von deren Sportverbände.
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3: Ich bin David Riemer. US-Präsident Trump hat einen angeblich für heute geplanten Angriff auf den Iran abgesagt. Er habe das Militär angewiesen, die Attacke nicht durchzuführen, schrieb er auf der Plattform True Social. Gleichzeitig soll das Militär bereit sein, einen umfassenden, groß angelegten Angriff zu beginnen, falls keine akzeptable Vereinbarung mit dem Iran erzielt werde.
4: Einige Golfstaaten, darunter Katar und Saudi-Arabien, hätten ihn gebeten, von dem geplanten Militärschlag zunächst abzusehen, weil gerade ernsthafte Verhandlungen im Gange seien, erklärte Trump weiter. Aus Respekt sei er dieser Bitte nachgekommen. Zuvor hatte Trump den Druck auf den Iran wieder mal hochgeschraubt und gedroht, den Krieg wieder aufzunehmen. Die Uhr ticke, der Iran solle nun schnell handeln, hatte Trump gewarnt. Seit Anfang April gilt eine von ihm einseitig verhängte, oftmals sehr wackelige Waffenruhe. Aus den USA, Tina Eck.
3: Union und SPD sind sich einig, dass die automatische Diätenerhöhung für Bundestagsabgeordnete in diesem Jahr ausgesetzt werden soll. Er sei dafür, diese Idee aus der Union schnellstmöglich umzusetzen, sagte SPD-Generalsekretär Klüssendorf.
5: Man könne nicht bei Krankenversicherung, Rente und Pflege über Einsparungen diskutieren und sich gleichzeitig eine Diätenerhöhung von 500 Euro pro Monat genehmigen, so SPD-Generalsekretär Klüssendorf. Auch Unionsfraktionschef Spahn hatte sich offen gezeigt für einen Verzicht auf die anstehende automatische Diätenerhöhung zum 1. Juli. Er verstehe, dass Bürger, wenn sie verzichten müssten, das auch von Abgeordneten erwarteten, so Spahn. Die Diäten werden seit 2014 jedes Jahr angepasst, der allgemeinen Lohnentwicklung folgend, ähnlich wie die Rente. Aus Berlin, Ronny Tochau.
3: Bei einem Angriff auf ein großes islamisches Zentrum in San Diego sind 3 Menschen getötet worden. 2 mutmaßliche Angreifer seien in einem Auto auf dem Parkplatz tot aufgefunden worden, sagte ein Polizeisprecher. Die US-Behörden gehen aktuell davon aus, dass sich die Verdächtigen im Alter von 17 und 19 Jahren selbst das Leben nahmen. Die Polizei betrachtet die Attacke bis auf Weiteres als ein Hassverbrechen. Nach dem Einsturz eines Mehrfamilienhauses im sächsischen Görlitz sind 2 von den ursprünglich 5 Vermissten wohlauf. Das teilte eine Polizeisprecherin mit. Nun werde noch nach 3 Personen gesucht, die nicht erreichbar seien. Ob sich die Vermissten unter den Trümmern befinden, ist weiter unklar. Möglicherweise habe es in dem Haus eine Gasexplosion gegeben, schrieb die Polizei auf X. Zum Wetter die aktuelle Vorhersage des Deutschen Wetterdienstes. In der restlichen Nacht im Norden und an den Alpen vereinzelt noch etwas Regen. Es kühlt sich auf 10 bis 2 Grad ab. Tagsüber in der Osthälfte zunächst bewölkt, später einzelne Schauer. Auch im Westen am Nachmittag Regen. Höchstwerte heute zwischen 14 und 22 Grad. Morgen dann wechselnd bis stark bewölkt und oft regnerisch. Es wird etwas wärmer.
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1: Ah, na sowas. Das ist ja wir.
2: Ja, du und ich.
1: Ja, oder du und ich.
2: Oder schräg. So rum. Noch ganz schräg. Einfach schräg.
1: Ja, schräg, lass nach. Wir grüßen euch, unsere Er hier und Imsen Ultras.
2: Wir freuen uns, dass ihr wieder eingeschaltet habt. Ganz egal, wo ihr seid auf diesem wunderschönen Planeten. Hören könnt ihr uns überall, aber senden können wir nicht von überall. Oder vielleicht doch?
1: Ja, das versuchen wir natürlich. Wir arbeiten hart dran, Stefan. Ja. Born to perform. Stefan Mund aus der Schweiz, John Ment aus Hamburg, Deutschland. Wir stehen für euch knietief in tollen Gästen.
2: Ja, und heute mit einem echten Wunder. Du bist zwar jetzt gerade hier in der schönsten Stadt der Schweiz mit mir zusammen in unserem Podcast-Buben-Studio.
1: Das heißt so übrigens, offiziell.
2: Ganz offiziell, ja.
1: Goldenes Schild an der Tür.
2: Aber vor kurzem bist du noch mit unserem heutigen sehr, sehr prominenten Gast auf dem Sommerfest in Hamburg-Wohldorf gewesen.
1: Ja, Stefan, du hast natürlich völlig recht. Und Jürgen Vogel ist bei uns. Hey Jürgen.
3: Grüßt euch, ne?
1: Ja,
3: das
1: ist ja unglaublich. Also wir sind ja der transparente Podcast. Wir laufen heute am 11. Juli, kommen wir heute raus und zeichnen am 15. Juni auf, ne? Also 11. Juli, 15. Juni. Und sind hier auf dem Sommerfest Hände für Kinder, der neue Kupferhof in Wohldorf-Ohlstedt. Dass du überhaupt Zeit hast, hier zu sein, ist ja fantastisch. Wie richtest du dir sowas ein?
3: Ja, den nehme ich mir die Zeit. Also ich finde das so eine tolle, das ist jetzt das dritte Jahr, wo ich herkomme, so eine tolle Veranstaltung. Und ich finde einfach toll, was der Steffen hier, der Leiter der dieser Einrichtung sozusagen, hier veranstaltet jedes Jahr. Und die müssen halt immer noch auch Spendengelder suggerieren. Und da hilft das natürlich, wenn man so ein bisschen mittrommelt und mitmacht. Und das macht mir großen Spaß.
1: Jürgen Vogel, wir sind stolz, dass du bei uns bist im Podcast, Er hier und Imsen. Auch schön, dass ihr zuhört, unsere Hörerinnen und Hörer. Jürgen, Sebastian Fitzek war bei uns im Podcast, war bei LOL, bei LOL. Jürgen Vogel, du bist bei uns, warst bei LOL. Irgendwie sind mittlerweile gefühlt alle da, nur ich nicht. Woran liegt das?
3: Ich habe keine Ahnung. Müssen wir mal fragen. Ich weiß auch nicht, wer das auswählt. Ich weiß, dass Bulli schon öfters versucht hat und ich drehe halt immer so viel und so. Und jetzt habe ich es mir aber wirklich so freigeschaufelt, weil ich das so schön finde, da, dass ich damit dabei sein durfte einfach. Dass ich gedacht habe, ich muss das machen. Ich muss einmal in meinem Leben muss ich gemacht. Mein Sohn ist auch ein Riesenfan von LOL und ganz viele, die ich kenne und vor allem auch ganz viele Junge noch dazu. Das ist natürlich fantastisch.
1: Ist auch irgendwie ein Ritterschlag, ne? Aber ihr kennt euch alle irgendwie auch untereinander, ne?
3: Ja, man kennt sich teilweise von Dreharbeiten oder Begegnungen oder irgendwelchen Veranstaltungen oder so. Und das ist ja auch gerade ganz lustig, dass man die Leute kennt und dann auf die Schippe nehmen darf.
1: Ja. Wir haben ein relativ trostloses Konzept für diesen Podcast. Wir beginnen Sätze, der Stefan und ich und unser prominenter Gast, okay. In dem Fall Jürgen Vogel, beendet sie. Und ich fange jetzt einfach mal an. Darauf hast du sehr lange gewartet, bis du es endlich gekauft hast. Das ist?
3: Darauf hast du sehr lange, bis du es endlich gekauft hast. Eine Geschirrspülmaschine.
1: Wirklich?
3: Ich habe sehr, sehr lange selber abgewaschen, ja. Weil ich immer noch gedacht habe, es ist irgendwie geiler auch. Und ich bin ja auch so jemand, der durch Hausarbeit so ein bisschen runterkommt.
1: Ja.
3: Aber das hat mich dann irgendwann mit Besuch und so, hat mich das total überlastet.
1: Ja, aber Geschirrspüle ist natürlich, Spülen hat was Persönliches. Wenn man zu zweit in der Küche steht, dann kann man, einer trocknet ab, der andere spült. Aber Spülmaschine geht natürlich durch den Schnitt.
3: Ja, und vor allem, du verbrauchst weniger Wasser. Ja. Das habe ich aber auch später erst kapiert, ne? Ja.
1: Vom Stefan Mund, soll ich dir folgenden Satz vorgeben und ich finde ihn gut, wir haben eben schon kurz drüber gesprochen, du warst ja bei LOL. Jemand, der dich immer zum Lachen bringt, ist?
3: Ehrlich gesagt meine kleine Tochter. Weil die haut Dinger raus, die ist jetzt 3 Jahre alt, so was sie so sagt oder wie sie Dinge sagt, da muss ich einfach immer lachen. Morgens zum Beispiel weckt die mich teilweise um 4 oder 4:30, weil sie Durst hat und dann sagt sie, Papa, ganz leise, damit kein anderer wach wird, was sagt Absolle? Was? Was an Appelschale? Und dann wird es so immer lauter und dann kommt sie auch immer dichter und macht die Augen so auf. Und ich muss da immer so lachen, weil es ist einfach so lustig. Wasser mit Apfelschorle. Sie meinen natürlich eigentlich eine Apfelschorle.
1: Ja klar, aber es klingt, es verliert in der Übersetzung. Aber
3: ja, aber es ist wirklich sehr, sehr süß.
1: Ja, definitiv. Du weißt, es gibt da so Momente, wo man sagt, das ist jetzt maximal unwürdig. Das sind diese Momente, wo man nicht beobachtet werden möchte. Also Stichwort, du rutscht mit dem Ellbogen ab am Tisch. Ne? Oder du kennst es vielleicht auch, wenn man als Erwachsener unterm Schreibtisch rumkrabbelt, weil man irgendwo eine Steckdose sucht für das Ladekabel vom Laptop.
3: Ja, oder sich den Kopf stößt oder am Tisch vorkommt und so peinliche Sachen.
1: Genau, oder wo du zum Beispiel am Flughafen stehst und da ist ja immer vor der Sicherheitskontrolle diese Schlange und da ist kein Mensch, aber du musst trotzdem diesen Weg gehen.
3: Naja, das ist schon auch ein bisschen, da ist schon eine Zwangsstörung dabei. Ja, genau. Ne? Aber dabei fällt mir ein, dass ich damals mal mit einem Kumpel in der Disco war und die Disco hatte so eine Treppe. Und einer wollte so mega cool runtergehen und hat so eine richtige Welle da oben gemacht. Und das sieht man ja, wenn einer so denkt, er wird gefilmt jetzt oder so. Und der ist aber auf dieser Treppe so ausgerutscht und so bösartig da runtergestürzt, aber wirklich auch so mit so einer Rolle und so. Und ist dann aber so aufgesprungen, als wäre nichts gewesen.
1: Ach, geil.
3: Und hat das so total, diesen Schmerz und alles so total überspielt mit so einem, so einem Lachen, so nach dem Motto, hey, das war ein kleiner Stunt-Einlage, so. Also das möchte ich nicht, dass mir das passiert.
1: Ja, Krone gerichtet und weiter geht's.
3: Ja, genau, ja, wirklich, ohne Witz. Die Haare nochmal so und dann so ein bisschen gelächelt und ist so weitergegangen. Und wir wussten, es muss richtig wehgetan haben.
1: Ja, das glaube ich.
3: Fand ich sehr lustig.
1: Vom Stefan kommt etwas, was ich wunderbar finde und das, ich glaube, ihr, unsere Hörerinnen und Hörer, auch in diesem Augenblick überlegen werdet, weil es ist ganz einzigartig und ein tolles Gefühl. Glück ist für dich?
3: Immer eine große Überraschung, würde ich sagen. Aber man kann mit Glück halt nicht rechnen. Ja. Ne? So, das ist halt immer etwas, was man dann hat und was irgendwie so passiert, aber was du nicht planen konntest.
1: Ja. Stimmt. Also das ist, und es ist meistens ein sehr kurzer Moment, aber er bleibt ein Leben lang erhalten.
3: Ne? Ja, das kommt darauf an, also was du als Glück empfindest. Also ja. Ne? So, ich finde zum Beispiel, jetzt, warum ich auch hier bin, dann denke ich immer, viele Kinder hatten einfach nicht so viel Glück. Ja. Oder Menschen generell. Es gibt sehr viele Menschen, die einfach in verschiedensten Dingen nicht so viel Glück hatten. Und ich bin sehr, sehr dankbar, dass ich einfach gesunde Kinder habe, gesunde Enkel habe. Und das ist aber nicht selbstverständlich. Ja. Das ist Glück eben auch. Und dafür bin ich natürlich sehr dankbar.
1: Wir müssen einen kleinen sportlichen Exkurs machen. Es gab gerade eben von dir ins Leben gerufen eine Liegestützveranstaltung. Wir sind froh, dass keiner ertrunken ist, weil es hat zwischendurch geregnet. Aber du hast einmal 40 und einmal 61 Stück geschafft, hast jeweils deine Gegner vom Platz gefegt. Was tust du für deine Fitness, Jürgen?
3: Ja, Liegestütze zum Beispiel. Das ist nämlich etwas, was ich wirklich gerne mache und schon sehr, sehr lange mache. Aber so generell viel so Eigenkörpertraining, Kniebeugen, so oldschool ein bisschen. Sit-ups, Liegestütze, Klimmzüge, so das alte Programm, was es schon immer eigentlich gibt, ohne Gewichte. Und deswegen kann man immer so ein Battle auch mal machen, ne? So Liegestütze. Und hier war es ja für einen guten Zweck. Ich habe gesagt, wenn ich verliere, spende ich 500 Euro. Die habe ich jetzt so oder so gespendet, auch wenn ich nicht verloren habe. Und die anderen mussten, wenn sie verlieren, 100 Euro spenden. Und zwei hatten wir jetzt schon.
1: Großartig.
3: Zwei habe ich schon besiegt.
1: Ja. Zusammen. Also ich habe schon vom Zugucken Muskelkater gekriegt.
3: Ja, ich werde morgen auch Muskelkater
1: haben. Also wir müssen jetzt die Geschirrspülmaschine jetzt ausschließen an dieser Stelle, denn der nächste Satz kommt vom Stefan. Das Haushaltsgerät, das du am meisten benutzt, ist?
3: Ja, der Herd. Also kochen. Ja, so schon. Also das auf jeden Fall. Okay. Momentan haben die Kinder auch so, dass sie jetzt morgens kein Porridge mehr wollen. Und auch das musst du so ein bisschen einkochen oder vorkochen einmal, damit das so schön weich ist. Die wollen jetzt immer Spiegeleier.
1: Okay. Ja?
3: Finde ich auch gut irgendwie. Also der Herd brauchst du jeden Tag. Also hier bei uns wird viel gekocht zu Hause.
1: Großartig. Und an deiner Arbeit am meisten Spaß macht?
3: Das Drehen selber, also das Spielen selber ist total toll. Also von dem Moment an, wo die Regisseurin oder der Regisseur bitte sagt, dann da beginnt das, was am meisten Spaß macht, finde ich.
1: Und das Schöne, ich glaube, du bist absolut authentisch. Ne? Du bist ja jemand, den man sieht man und mit dem möchte man sofort ein Bier trinken gehen oder einen Kaffee trinken gehen oder beides.
3: Ja, ich versuche natürlich, weil das, was mich am meisten interessiert, ist natürlich das Naturalistische, also dass es so ist, wie es natürlich ist. Also nichts wirklich entdeckt, gespielt ist oder so, sondern wie eine Situation wirklich sein würde, wenn man sie durchlebt und so. Das ist das, was natürlich für mich am interessantesten ist.
1: Erhi und Imsen, euer Podcast. Ja, wir sind raus am 11. Juli heute. Jürgen Vogel ist unser Gast und wir sind auch quasi auch schon wieder am Ende. Völlig am Ende. Die Frage, Jürgen, worauf dürfen wir uns denn freuen? Was kommt als nächstes von dir?
3: Also jetzt drehen wir ja gerade die 5. Staffel von Jenseits der Spree. Ja. Die kommt ab Mitte Oktober raus irgendwie. Freue ich mich auch schon drauf, weil bei 2 Folgen von der 9. Staffel, von der 5. habe ich auch Regie gemacht. Also das sind 2 Geschichten, die sozusagen auch nach meiner Idee geschrieben wurden.
1: Ja.
3: Und da bin ich mal gespannt auch, wie die Leute das finden. Das ist, glaube ich, auch sind 2 sehr besondere Folgen.
1: Bist du jemand, der gerne auch Serien guckt, so und auch streamt? Was ist aktuell deine Lieblingsserie oder was schaust du gerade?
3: Ich habe jetzt gerade habe ich einen Film, ehrlich gesagt, erstmal geguckt. Parasit, da hänge ich hinterher.
1: Ja.
3: Das ist ein asiatischer Film. Wahnsinnig tolle Geschichte.
1: Ja.
3: Also wirklich, hat auch in Cannes die Goldene Palme gewonnen. Stimmt. Irgendwie ein wahnsinniger Film. Serie jetzt gerade, was habe ich denn als letztes geguckt? Mobland habe ich jetzt gerade angefangen. Ich glaube,
1: das ist noch relativ neu.
3: Ja, genau. Ja. Mit Tom Hardy auch in der Hauptrolle und so. Guy Ritchie hat das mitkreiert, sozusagen auch in ein paar Folgen Regie gemacht. Die finde ich auch gerade sauspannend.
1: Ja.
3: Sehr englisch, aber sehr, sehr cool.
1: Ich möchte an dieser Stelle auch mal eine Empfehlung aussprechen. Vielleicht hast du es schon gesehen, Slow Horses.
3: Ja, habe ich schon gesehen. Ja, großer Fan.
1: Gary Oldman?
3: Ja, mega.
1: Ja,
3: also,
1: das ist geil.
3: Alle Staffeln schon geguckt. Ja, ja. Ich warte immer jetzt auf die neue noch.
1: Ich denke immer, wenn einer jetzt nicht so schnell ist wie die anderen oder ne, so ein bisschen hinterhängt, alles Slow Horses.
3: Ja, das ist aber eine tolle Geschichte einfach und ist einfach wahnsinnig. Mit wahnsinnig viel Humor. Aber auch Spannung gedrehte Serie, wirklich großartig.
1: Genau. Geht um den MI5 und Leute, die im MI5 mal Scheiße gebaut haben und dann quasi die Slow Horses sind und abgestellt werden. Und das sind eigentlich die viel besseren Leute.
3: Ne? Ja, die haben halt, die lösen halt Fälle ganz anders, ne, die Jungs. Und das ist toll, ja.
1: Cool, also Jürgen Vogel bei Erhi und Imsen, vielen Dank, Jürgen. Schön, dass du dabei warst. Freut uns riesig. Und Stefan, jetzt ist es von hier aus Ohlstedt bei dir in der Schweiz. Es ist an dir. Sprich die berühmten letzten Worte.
2: Das mache ich glatt. Und wieder ein Tag näher an der Rente.
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6: Ich bin David Riemer. US-Präsident Trump hat einen angeblich für heute geplanten Angriff auf den Iran abgesagt. Er habe das Militär angewiesen, die Attacke nicht durchzuführen, schrieb er auf der Plattform True Social. Gleichzeitig soll das Militär bereit sein, einen umfassenden, groß angelegten Angriff zu beginnen, falls keine akzeptable Vereinbarung mit dem Iran erzielt werde.

0: Seit Anfang April gilt eine von ihm einseitig verhängte, oftmals sehr wackelige Waffenruhe. Aus den USA, Tina Eck.
1: Union und SPD sind sich einig, dass die automatische Diätenerhöhung für Bundestagsabgeordnete in diesem Jahr ausgesetzt werden soll. Er sei dafür, diese Idee aus der Union schnellstmöglich umzusetzen, sagte SPD-Generalsekretär Klüssendorf.
2: Man könne nicht bei Krankenversicherung, Rente und Pflege über Einsparungen diskutieren und sich gleichzeitig eine Diätenerhöhung von 500 Euro pro Monat genehmigen, so SPD-Generalsekretär Klüssendorf. Auch Unionsfraktionschef Spahn hatte sich offen gezeigt für einen Verzicht auf die anstehende automatische Diätenerhöhung zum 1. Juli. Er verstehe, dass Bürger, wenn sie verzichten müssten, das auch von Abgeordneten erwarteten, so Spahn. Die Diäten werden seit 2014 jedes Jahr angepasst, der allgemeinen Lohnentwicklung folgend, ähnlich wie die Rente. Aus Berlin, Ronny Tochau.
1: Bei einem Angriff auf ein großes islamisches Zentrum in San Diego sind 3 Menschen getötet worden. 2 mutmaßliche Angreifer seien in einem Auto auf dem Parkplatz tot aufgefunden worden, sagte ein Polizeisprecher. Die US-Behörden gehen aktuell davon aus, dass sich die Verdächtigen im Alter von 17 und 19 Jahren selbst das Leben nahmen. Die Polizei betrachtet die Attacke bis auf Weiteres als ein Hassverbrechen. Nach dem Einsturz eines Mehrfamilienhauses im sächsischen Görlitz sind 2 von den ursprünglich 5 Vermissten wohlauf. Das teilte eine Polizeisprecherin mit. Nun werde noch nach 3 Personen gesucht, die nicht erreichbar seien. Ob sich die Vermissten unter den Trümmern befinden, ist weiter unklar. Möglicherweise habe es in dem Haus eine Gasexplosion gegeben, schrieb die Polizei auf X. Zum Wetter die aktuelle Vorhersage des Deutschen Wetterdienstes. In der restlichen Nacht im Norden und an den Alpen vereinzelt noch etwas Regen. Es kühlt sich auf 10 bis 2 Grad ab. Tagsüber in der Osthälfte zunächst bewölkt, später einzelne Schauer. Auch im Westen am Nachmittag Regen. Höchstwerte heute zwischen 14 und 22 Grad. Morgen dann wechselnd bis stark bewölkt und oft regnerisch. Es wird etwas wärmer.
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0: Und das heute mit dem Jugendleiter im Tennis beim SVK. Außerdem ist er Platzwart, Beisitzer im SVK-Ausschuss und macht ganz, ganz viel, ist mit Herzblut dabei. Norbert Bingert, servus.
2: Servus.
0: Ehrenamt. Was ist Ehrenamt für dich? Was bedeutet es?
2: Ehrenamt bedeutet für mich sehr viel, weil ich habe meine seelische Ruhe im Ehrenamt gefunden. Ich habe große Probleme im Jahr 2000 gehabt, so um die Jahrtausendwende in Familie und Krankheiten und so. Und dann habe ich entschlossen, weil ich war ja nur Platzwart in Kirchdorf, ich habe beschlossen, dass ich mit Jugendlichen arbeite, wo mein Herz zufrieden ist mit dem, was ich tue. Und dieser Traum ist in Erfüllung gegangen.
0: Und da fasst du dir auch mit deiner Hand ans Herz. Ja, das spürt man auch. Du machst es richtig mit Leidenschaft. Kirchdorf ist für dich ein Ort, eine Gemeinde. Du bist 1990 hierher gekommen. Wenn wir mal schauen, wie bist denn du nach Kirchdorf gekommen und warum hast du dich für den Tennissport begeistert?
2: Ich bin nochmal geboren in Rumänien, Blumenthal, habe dort 20 Jahre gelebt und dann bin ich zu meiner Frau gezogen nach Bruckenau, habe dort 10 Jahre gelebt. Und in Bruckenau habe ich schon, also bei uns war nur Fußball, aber im TV sind alle Sportarten gelaufen, von Tennis, Handball. Also ich war im Sport, habe ich mich auskennt, sehr, sehr gut. Olympische Sportarten gucke ich seit 1968 und Weltmeisterschaft im Fußball seit 1966.
0: Was hat dich da immer fasziniert?
2: Die Leistung und überhaupt im Fußball die Mannschaftsleistung, wie eine Mannschaft funktionieren kann. Ja, dass nicht der Beste vielleicht die Mannschaft die Qualität steigert, sondern die Mannschaft ist die beste Mannschaft und nicht der einzelne Spieler. Und das sieht man heute genauso wie damals. Ein Mannschaftssport braucht einen Zusammenhalt, eine Mannschaft. 1860 München war eine Mannschaft, die nur mit denen 11 Spielern funktioniert hat. Beckenbauer ist dazugekommen, hat eine Ohrfeige gekriegt und ist gegangen. Weil eine Mannschaft ist eine Mannschaft und da sind alle 1000% dabei. Ja, und da ein Externen da reinzubauen, ist sehr, sehr schwierig. Ja, und darum wundert es mich heute, dass die so viel hin und her wechseln, weil die bekommen keine Mannschaft mehr. Also eine Mannschaft, die ist Tag und Nacht eine Mannschaft, so wie unsere Weltmeisterschaftsmannschaft mit Schweinsteiger und mit, ja, das war eine Mannschaft, die haben wohl Weltmeister werden. Ich habe mich für Tennis entschieden, aus einem Grund, weil Tennis am Boden in Kirchdorf war.
0: Und es Wieso war ein Tennis am Boden in Kirchdorf damals?
2: Es waren schon Jugendliche und ein paar Mannschaften oder so, aber ich war Platzwart und bin 10 Jahre außerhalb von Kirchdorf auch rausgekommen und habe gemerkt, was in Bayern und in Württemberg los ist. Denn meine Kinder haben beim TV Memminger gespielt 10 Jahre, nicht einmal beim Training gefehlt, dank meiner Frau. Dreimal, viermal die Woche trainiert. Elsner war damals auch dort und viele andere sehr gute Spieler.
0: Und da hast du deine Söhne auch so richtig erzogen, auch im Sportbereich. Der Andi zum Beispiel ist ja heute auch Abteilungsleiter Tennis beim SVK, setzt sich da leidenschaftlich dafür ein.
2: Genau. Und mein Markus, mein Großer, der ist ein perfekter Mannschaftsspieler. Der hat dann die Kirchdorfer Mannschaft gemacht, erste Herrenmannschaft, und hat die Jugendliche, wo ich aufgezogen habe im Jugendbereich, zu sich in die Mannschaft genommen und hat mit einem Jugendlichen in Stuttgart gegen das beste Doppel von der Welt gespielt. Die Amerikaner, ich weiß jetzt nicht, wie sie heißen. Also, die sind bis ins Finale gekommen und haben im Finale dürfen dann gegen das beste Doppel von der Welt spielen. Das ist Begeisterung. Das ist, du musst nicht Weltmeister werden. Ja? Du musst für den Sport alles gebe. Also vielleicht, ich habe auch Glück gehabt, ich habe beim Lipa 3 Schichten gearbeitet. Und wenn ich Spätschicht gehabt habe, ich war gewöhnt von Rumänien sehr viel Arbeiter, dann war das am Morgen von 6 bis 2. Mhm. Und dann habe ich Freizeit gehabt. Ja? Sicher habe ich die Tennisplätze gerichtet oder so. Ich habe die Kinder alle eingeladen. Die sind gekommen und die haben gespielt und ich habe gearbeitet.
0: Und das ist auch ein spannendes Thema, weil es sind auch ein Haufen Artikel, Berichte veröffentlicht worden, auch in Fachzeitschriften, auch im Tennisbereich über dich, denn du hast dich eingesetzt für Öffentlichkeitsarbeit beim SVK und du stehst für Tennisspaß und kostenfreie Verpflegung.
2: Mein Projekt, es ist sehr schwer Fuß zu fassen mit Sponsoren und so, denn die Sponsoren in jedem Dorf sind Vergeber an verschiedene Abteilungen. Und Kirchdorf ist ein Sportverein mit 7 Abteilungen oder so. Da kann man schwer Fuß fassen. Wenn ich einen Jugendlichen hole, fehlt der in der anderen Abteilung. Und das habe ich auch gewusst. Darum haben meine Kinder immer die Freiheit gehabt, egal in welche Abteilung zu gehen. Ich habe nie gesagt, hopp, ihr seid bei Tennis und da müsst ihr jetzt auf Gedeih und Sterbe da sein. Nein, weil ich habe meinen Trainingslehrgang gemacht und eine Erziehung im Jugendalter soll nicht einseitig sein. Ja, ein Fußballer soll vielleicht Basketball spielen oder Volleyball oder Yoga machen. Alles kann man machen. Wenn man von einer Sportart zu viel macht, schadet dies deinem Körper. Also, und das habe ich mir zu Herzen genommen. Da bin ich ausgelacht worden beim Vorbild der Jugendverleihung vom ganzen Saal, weil sie mich nicht verstanden haben. Die Reporterin ist zu mir gekommen und hat gesagt, Herr Bingert, was machen Sie in Kirchdorf mit Ihren Kindern? Sag ich ganz einfach, die Kinder kommen ins Training und damals war die Handball-Weltmeisterschaft und haben gesagt, Norbert, wir wollen Handball spielen. Sag ich, kein Problem, heute spielen wir Handball. Ich bin kein gelernter Tennisler, wo 20 Jahre Tennistrainer gehabt habe. Ich bin ein Hobby-Tennisspieler.
0: Ja.
2: So sage ich, kann gar kein Tennisspieler.
0: Aber du lässt andere aufblühen und setzt dich dafür ein, also dass andere auch Vielfalt so im Sport erleben.
2: Genau.
0: Aber dass du selber mal das erste Mal einen Tennisschläger in der Hand gehabt hast, weißt du noch, auf welchem Platz das war?
2: Ja.
0: Als du das erste Mal gespielt hast, wo war das?
2: In Rumänien. In Blumenthal. Damals hat Jon Ciriac, also der Manager von Becker, im Davis Cup gespielt. Mit Ilie Nastase, der hat 4-mal Paris gewonnen. Und in Rumänien war mit denen zwei ein Tennisboom entstanden in den 70er Jahren. Dass wir auf dem Dorf, wir haben ja gar keinen Sportplatz, gar in der Schule auf Kohle, verbrannter Kohle im Schulhof, haben wir 2 Pfosten gesetzt, ein Netz gespannt, ein Volleyballnetz und Tennis gespielt mit so Schlägen aus Holz. Also schon gekauft, die haben sehr viel gekostet.
0: Ich kenne die Holzschläger schon noch. Da ist ja auch so ein riesen Holzschläger beim SV Kirchdorf im Tennisheim, hängt der oben an der Decke.
2: Ja, den hat der Herr Bosler gemacht. Da war ich noch nicht in Deutschland für irgend so einen Umzug. In Opfinger war da ein Umzug im Jahr 1991, 92. Und da sind die Tennisler auch mit so einem Wagen gefahren und haben den riesen Tennisschläger gemacht. Und meine Kinder kommen alle, wenn sie kommen, so neu und so, und sagen, ja Norbert, wer spielt mit dem Schläger? Mit dem spiele ich in der Nacht da, komme ich in der Nacht und da spiele ich, da kommen die Besten von der Welt. Aber mit dem Schläger schlägt mich keiner.
0: Und über den Schläger sprechen wir in der nächsten Folge auch nochmal. Und wir sprechen auch, was du momentan machst, auch als Beisitzer im SVK-Ausschuss. Du hast ja auch mal erzählt, dass du ein paar Jahre mal auch andere Vereine kennengelernt hast, aber jetzt wieder voll zurück beim SVK, nicht nur als Platzwart und Jugendleiter, das bist du nach wie vor, sondern auch im SVK-Ausschuss. Das Thema in der nächsten Folge, an der Stelle schon mal Dankeschön.
2: Danke auch.
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5: Ich bin David Riemer. Bei einem Angriff auf ein großes islamisches Zentrum im US-Bundesstaat San Diego sind 3 Menschen getötet worden. Die Polizei geht davon aus, dass sich 2 mutmaßliche Angreifer im Alter von 17 und 19 Jahren selbst das Leben nahmen. Die Attacke werde bis auf Weiteres als Hassverbrechen eingestuft, so ein Polizeisprecher. Die SPD will sich innerhalb der Bundesregierung für eine rechtliche Grundlage für einen Mietendeckel in den Ländern einsetzen. Das hat SPD-Generalsekretär Klüssendorf erklärt. In Berlin hatte das Bundesverfassungsgericht solch einen Mietendeckel gekippt, mit dem Argument, dass der Bund für Mietrecht zuständig sei und nicht die Länder.
6: Der Berliner Mietendeckel bedeutete für viele Mieter zuerst, dass sie weniger zahlen mussten. Dann hatten Vermieter plötzlich Anspruch auf Nachzahlungen, als die Regelung gekippt wurde. Dass die Bundes-SPD ausgerechnet jetzt wieder eine rechtliche Grundlage schaffen will, damit Bundesländer jeweils für sich Mietendeckel festlegen können, liegt an der bevorstehenden Abgeordnetenhauswahl in Berlin, wo die SPD aktuell in Umfragen hinten liegt. Die Union lehnt Mietendeckel allerdings ab und innerhalb der Bundesregierung gibt es sowieso schon zahlreiche Streitthemen. Aus Berlin Jan-Henner Reitze.
5: Bundesinnenminister Dobrindt will den Zivilschutz in Deutschland ausbauen und dafür insgesamt 10 Milliarden Euro investieren bis zum Jahr 2029. Über diese Pläne in einem Eckpunktepapier soll die Bundesregierung morgen in ihrer Kabinettssitzung beraten.
7: Nach dem Ende des Kalten Krieges wurde vieles für überflüssig gehalten, Schutzbunker zum Beispiel. Doch wegen der Bedrohung durch Russland hat die Regierung vor gut einem Jahr Ausnahmen von der Schuldenbremse beschlossen, auch für den Zivilschutz. Mit den 10 Milliarden Investitionen sollen zum Beispiel jetzt 1.000 Spezialfahrzeuge angeschafft werden und über 100.000 stapelbare Feldbetten. Außerdem soll die Warn-App Nina so weiterentwickelt werden, dass sie den Weg zum nächsten Schutzraum anzeigen kann. Dafür müssen aber wohl noch viele Schutzräume überhaupt erst wieder eingerichtet werden. Aus Berlin Ronny Tochau.
5: Zum Fußball. Pep Guardiola steht einem Medienbericht zufolge vor dem Rücktritt als Coach von Manchester City. Laut der britischen Zeitung Daily Mail wird der Spanier den englischen Fußballclub zum Saisonende verlassen. Als Topfavorit auf die Nachfolge gilt Ex-Chelsea-Coach Enzo Maresca. Guardiola gewann mit City unter anderem 6-mal die Meisterschaft und 2023 die Champions League. Er hat in Manchester noch einen Vertrag bis 2027. Zum Wetter die aktuelle Vorhersage des Deutschen Wetterdienstes. Heute früh an der Ostsee, im Südosten und im Südwesten gebietsweise etwas Regen, im Rest meist trocken. Später zieht es sich auch im Westen und der Osthälfte zu und es gibt ein paar Schauer. Höchstwerte zwischen 14 Grad in der Eifel und bis 22 Grad in der Lausitz. Morgen viele Wolken, vereinzelt Regen, auch Gewitter sind möglich. Maximal 17 bis 23 Grad, an der Nordsee kühler.
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8: Ich bin David Riemer. Bei einem Angriff auf ein großes islamisches Zentrum im US-Bundesstaat San Diego sind 3 Menschen getötet worden. Die Polizei geht davon aus, dass sich 2 mutmaßliche Angreifer im Alter von 17 und 19 Jahren selbst das Leben nahmen. Die Attacke werde bis auf Weiteres als Hassverbrechen eingestuft, so ein Polizeisprecher. Die SPD will sich innerhalb der Bundesregierung für eine rechtliche Grundlage für einen Mietendeckel in den Ländern einsetzen. Das hat SPD-Generalsekretär Klüssendorf erklärt. In Berlin hatte das Bundesverfassungsgericht solch einen Mietendeckel gekippt, mit dem Argument, dass der Bund für Mietrecht zuständig sei und nicht die Länder.
9: Der Berliner Mietendeckel bedeutete für viele Mieter zuerst, dass sie weniger zahlen mussten. Dann hatten Vermieter plötzlich Anspruch auf Nachzahlungen, als die Regelung gekippt wurde. Dass die Bundes-SPD ausgerechnet jetzt wieder eine rechtliche Grundlage schaffen will, damit Bundesländer jeweils für sich Mietendeckel festlegen können, liegt an der bevorstehenden Abgeordnetenhauswahl in Berlin, wo die SPD aktuell in Umfragen hinten liegt. Die Union lehnt Mietendeckel allerdings ab und innerhalb der Bundesregierung gibt es sowieso schon zahlreiche Streitthemen. Aus Berlin Jan-Henna Reitze.
8: Bundesinnenminister Dobrindt will den Zivilschutz in Deutschland ausbauen und dafür insgesamt 10 Milliarden Euro investieren bis zum Jahr 2029. Über diese Pläne in einem Eckpunktepapier soll die Bundesregierung morgen in ihrer Kabinettssitzung beraten.
10: Nach dem Ende des Kalten Krieges wurde vieles für überflüssig gehalten, Schutzbunker zum Beispiel. Doch wegen der Bedrohung durch Russland hat die Regierung vor gut einem Jahr Ausnahmen von der Schuldenbremse beschlossen, auch für den Zivilschutz. Mit den 10 Milliarden Investitionen sollen zum Beispiel jetzt 1.000 Spezialfahrzeuge angeschafft werden und über 100.000 stapelbare Feldbetten. Außerdem soll die Warn-App Nina so weiterentwickelt werden, dass sie den Weg zum nächsten Schutzraum anzeigen kann. Dafür müssen aber wohl noch viele Schutzräume überhaupt erst wieder eingerichtet werden. Aus Berlin Ronny Tochau.
8: Zum Fußball. Pep Guardiola steht einem Medienbericht zufolge vor dem Rücktritt als Coach von Manchester City. Laut der britischen Zeitung Daily Mail wird der Spanier den englischen Fußballclub zum Saisonende verlassen. Als Topfavorit auf die Nachfolge gilt Ex-Chelsea-Coach Enzo Maresca. Guardiola gewann mit City unter anderem 6-mal die Meisterschaft und 2023 die Champions

0: Westen und der Osthälfte zu und es gibt ein paar Schauer. Höchstwerte zwischen 14 Grad in der Eifel und bis 22 Grad in der Lausitz. Morgen viele Wolken, vereinzelt Regen, auch Gewitter sind möglich. Maximal 17 bis 23 Grad, an der Nordsee kühler.
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3: Schönen Start in den Tag. Guten Morgen zusammen. Ja, erst wach werden und dann durchstarten. Und wir liefern den Sound dazu. Buddy am Morgen hier. Mehr gute Musik. 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
2: Ich bin Katrin Müller. US-Präsident Donald Trump hat einen angeblich für heute geplanten Angriff auf den Iran abgesagt. Er habe das Militär angewiesen, die Attacke nicht durchzuführen, schrieb er auf der Plattform Truth Social. Gleichzeitig soll das Militär demnach bereit sein, einen umfassenden, groß angelegten Angriff zu beginnen, falls keine akzeptable Vereinbarung mit dem Iran erzielt werde.
3: Einige Golfstaaten, darunter Katar und Saudi-Arabien, hätten ihn gebeten, von dem geplanten Militärschlag zunächst abzusehen, weil gerade ernsthafte Verhandlungen im Gange seien, erklärte Trump weiter. Aus Respekt sei er dieser Bitte nachgekommen. Zuvor hatte Trump den Druck auf den Iran wieder mal hochgeschraubt und gedroht, den Krieg wieder aufzunehmen. Die Uhr ticke, der Iran solle nun schnell handeln, hatte Trump gewarnt. Seit Anfang April gilt eine von ihm einseitig verhängte, oftmals sehr wackelige Waffenruhe. Aus den USA, Tina Eck.
2: Bundeskanzler Friedrich Merz ist heute Nachmittag zu Gast bei der Fraktionssitzung der SPD im Bundestag. Geplant sind eine Rede und eine Aussprache sowie ein Vorabstatement.
4: Pfiffe wie bei seiner Rede beim Deutschen Gewerkschaftsbund muss Merz zwar nicht befürchten, aber innerlich brodelt es auch in dem ein oder anderen SPD-Abgeordneten. Denn mit der Union tun sich einige Gegensätze auf, ob in Sachen Spritpreise, Steuern oder Rente. Merz will es dennoch schaffen, bis zur Sommerpause ein großes Reformpaket zu schnüren. Wie realistisch das ist und wie weit sich die Union dafür eventuell verbiegen muss, davon wird Merz bei der SPD-Fraktion einen Eindruck bekommen. Aus Berlin, Jan-Henner Reitze.
2: Bei einem Angriff auf ein großes islamisches Zentrum in San Diego sind 3 Menschen getötet worden. 2 mutmaßliche Angreifer seien in einem Auto auf dem Parkplatz tot aufgefunden worden, sagte ein Polizeisprecher. Die Behörden gehen davon aus, dass sich die Verdächtigen im Alter von 17 und 19 Jahren selbst das Leben nahmen. Die Polizei betrachtet die Attacke als Hassverbrechen. Auch das FBI wurde eingeschaltet. US-Präsident Donald Trump sprach von einer entsetzlichen Situation. Zum Sport. Pep Guardiola steht einem Medienbericht zufolge vor dem Rücktritt als Coach von Manchester City. Wie die britische Zeitung Daily Mail berichtet, wird der Spanier den Premier League Club zum Saisonende verlassen. Guardiola gewann mit Manchester City unter anderem 6-mal die Meisterschaft und 2023 erstmals die Champions League. Zum Wetter, die aktuelle Vorhersage des Deutschen Wetterdienstes. An der Ostsee, im Südosten und im Südwesten gebietsweise etwas Regen, im Rest meist trocken. Später zieht es sich im Westen und in der Osthälfte zu und es gibt ein paar Schauer. Höchstwerte heute zwischen 14 Grad in der Eifel und bis 22 Grad in der Lausitz. Morgen viele Wolken, vereinzelt Regen, auch Gewitter sind möglich. Maximal 17 bis 23 Grad, an der Nordsee kühler.
5: So, schönen guten Morgen an der Iller. Es ist kurz nach 6 Uhr.
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5: So, jetzt aber. Schönen Start in den Tag. Iller Live ist hier. Buddy am Morgen. Der Tag, ja, läuft vielleicht noch so im Energiesparmodus an. Und wir drehen jetzt aber ein bisschen auf. Ein bisschen Tempo kommt rein. 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
5: Ich bin Katrin Müller. US-Präsident Donald Trump hat einen angeblich für heute geplanten Angriff auf den Iran abgesagt.

0: gerade ernsthafte Verhandlungen im Gange seien, erklärte Trump weiter. Aus Respekt sei er dieser Bitte nachgekommen. Zuvor hatte Trump den Druck auf den Iran wieder mal hochgeschraubt und gedroht, den Krieg wieder aufzunehmen. Die Uhr ticke, der Iran solle nun schnell handeln, hatte Trump gewarnt. Seit Anfang April gilt eine von ihm einseitig verhängte, oftmals sehr wackelige Waffenruhe. Aus den USA, Tina Eck.
1: Bundeskanzler Friedrich Merz ist heute Nachmittag zu Gast bei der Fraktionssitzung der SPD im Bundestag. Geplant sind eine Rede und eine Aussprache sowie ein Vorabstatement.
2: Pfiffe wie bei seiner Rede beim Deutschen Gewerkschaftsbund muss Merz zwar nicht befürchten, aber innerlich brodelt es auch in dem ein oder anderen SPD-Abgeordneten. Denn mit der Union tun sich einige Gegensätze auf, ob in Sachen Spritpreise, Steuern oder Rente. Merz will es dennoch schaffen, bis zur Sommerpause ein großes Reformpaket zu schnüren. Wie realistisch das ist und wie weit sich die Union dafür eventuell verbiegen muss, davon wird Merz bei der SPD-Fraktion einen Eindruck bekommen. Aus Berlin, Jan-Henna Reitze.
1: Bei einem Angriff auf ein großes islamisches Zentrum in San Diego sind 3 Menschen getötet worden. 2 mutmaßliche Angreifer seien in einem Auto auf dem Parkplatz tot aufgefunden worden, sagte ein Polizeisprecher. Die Behörden gehen davon aus, dass sich die Verdächtigen im Alter von 17 und 19 Jahren selbst das Leben nahmen. Die Polizei betrachtet die Attacke als Hassverbrechen. Auch das FBI wurde eingeschaltet. US-Präsident Donald Trump sprach von einer entsetzlichen Situation. Zum Sport. Pep Guardiola steht einem Medienbericht zufolge vor dem Rücktritt als Coach von Manchester City. Wie die britische Zeitung Daily Mail berichtet, wird der Spanier den Premier League Club zum Saisonende verlassen. Guardiola gewann mit Manchester City unter anderem 6-mal die Meisterschaft und 2023 erstmals die Champions League. Zum Wetter, die aktuelle Vorhersage des Deutschen Wetterdienstes. An der Ostsee, im Südosten und im Südwesten gebietsweise etwas Regen, im Rest meist trocken. Später zieht es sich im Westen und in der Osthälfte zu und es gibt ein paar Schauer. Höchstwerte heute zwischen 14 Grad in der Eifel und bis 22 Grad in der Lausitz. Morgen viele Wolken, vereinzelt Regen, auch Gewitter sind möglich. Maximal 17 bis 23 Grad, an der Nordsee kühler.
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6: So, jetzt aber. Schönen guten Morgen. Der Tag kann kommen und wir haben schon mal die Playlist klar gemacht. Buddy am Morgen, hier euer neuer Musiksender aus dem Süden, heißt Ela Live.
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4: Ich bin Katrin Müller. Nur einmal am Tag die Preise erhöhen, nämlich um 12 Uhr. Diese Regelung gilt seit April an deutschen Tankstellen. Dagegen wurde tausendfach verstoßen, wie eine Auswertung des Verbraucherdienstes Mehr Tanken zeigt.
5: Fast jede fünfte Tankstelle soll laut dieser Auswertung gegen die 12-Uhr-Regel verstoßen haben. Und das soll in dem beobachteten Zeitraum insgesamt rund 17.000 Mal passiert sein. Die meisten Verstöße wurden in Bayern festgestellt. In Berlin sei die Quote am niedrigsten. Der Bundesverband Freier Tankstellen nimmt Tankstellenbetreiber in Schutz. Der Prozess von der Preisänderung bis hin zur Datenübermittlung ans Kartellamt sei lang. Und verschiedene Faktoren könnten dazu führen, dass eine Preisänderung erst verzögert übermittelt wird. Fiona Reinhardt, Nachrichtenredaktion.
4: US-Präsident Donald Trump hat nach eigenen Angaben einen angeblich für heute geplanten Angriff auf den Iran abgesagt. Gleichzeitig soll das Militär demnach jederzeit bereit sein, einen umfassenden, groß angelegten Angriff zu beginnen, falls keine akzeptable Vereinbarung mit dem Iran erzielt werde. Laut Trump haben Saudi-Arabien, Katar und die Vereinigten Arabischen Emirate um eine Verschiebung um 3 Tage gebeten. Wenige Tage nach einem Staatsbesuch von US-Präsident Donald Trump in Peking reist Kreml-Chef Wladimir Putin auf Einladung des chinesischen Staatschefs Xi Jinping nach China. Bei dem 2-tägigen Besuch solle es um die Beziehungen beider Länder und internationale und regionale Probleme gehen, kündigte der Kreml an.
6: Rund 40 Dokumente sollen während des Besuchs unterzeichnet werden. Russland will den Handel mit dem Nachbarland ausbauen und zum Beispiel noch mehr Öl und Gas liefern. Putin, der heute in Peking ankommt und dann am Mittwoch auch Staatschef Xi trifft, wird von mehreren Regierungsmitgliedern und Chefs großer Konzerne begleitet. Putin will sich auch aus erster Hand über die Reise von US-Präsident Trump nach China vorige Woche informieren. Der Kreml betonte aber hier in Moskau, es gebe keinen Zusammenhang zwischen den beiden Besuchen. Aus Moskau, Ulf Mauder.
4: Wer die neue Kaufprämie für Elektroautos nutzen will, kann die staatliche Unterstützung ab heute beantragen. Bundesumweltminister Carsten Schneider will das entsprechende Förderportal am Vormittag freischalten. Das Antragsverfahren soll digital ablaufen. Förderfähig sind Kauf und Leasing neuer Elektroautos, bestimmter Plug-in-Hybride, die sowohl mit Strom als auch mit Treibstoff fahren können, sowie Elektroautos mit sogenannten Reichweitenverlängerern. Zum Wetter, die aktuelle Vorhersage des Deutschen Wetterdienstes. An der Ostsee, im Südosten und im Südwesten gebietsweise etwas Regen, im Rest meist trocken. Später zieht es sich im Westen und in der Osthälfte zu und es gibt ein paar Schauer. Höchstwerte heute zwischen 14 Grad in der Eifel und bis 22 Grad in der Lausitz. Morgen viele Wolken, vereinzelt Regen, auch Gewitter sind möglich. Maximal 17 bis 23 Grad, an der Nordsee kühler.
7: Schönen guten Morgen, kurz nach 7 Uhr.
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7: Ja, schönen Start in den Tag. Guten Morgen. Egal, ob Frühaufsteher heute in der Früh oder Snooze-Weltmeister. Ja, immer schön den Wecker nochmal. Ah, geht nochmal. Ich kenne das. Ihr seid hier genau richtig. Buddy am Morgen hier, euer neuer Musiksender aus dem Süden. 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
6: Ich bin Katrin Müller. Nur einmal am Tag die Preise erhöhen, nämlich um 12 Uhr. Diese Regelung gilt seit April an deutschen Tankstellen. Dagegen wurde tausendfach verstoßen, wie eine Auswertung des Verbraucherdienstes Mehr Tanken zeigt.
7: Fast jede fünfte Tankstelle soll laut dieser Auswertung gegen die 12-Uhr-Regel verstoßen haben. Und das soll in dem beobachteten Zeitraum insgesamt rund 17.000 Mal passiert sein. Die meisten Verstöße wurden in Bayern festgestellt. In Berlin sei die Quote am niedrigsten. Der Bundesverband Freier Tankstellen nimmt Tankstellenbetreiber in Schutz. Der Prozess von der Preisänderung bis hin zur Datenübermittlung ans Kartellamt sei lang und verschiedene Faktoren

0: Wenige Tage nach einem Staatsbesuch von US-Präsident Donald Trump in Peking reist Kreml-Chef Wladimir Putin auf Einladung des chinesischen Staatschefs Xi Jinping nach China. Bei dem zweitägigen Besuch solle es um die Beziehungen beider Länder und internationale und regionale Probleme gehen, kündigte der Kreml an.
1: Rund 40 Dokumente sollen während des Besuchs unterzeichnet werden. Russland will den Handel mit dem Nachbarland ausbauen und zum Beispiel noch mehr Öl und Gas liefern. Putin, der heute in Peking ankommt und dann am Mittwoch auch Staatschef Xi trifft, wird von mehreren Regierungsmitgliedern und Chefs großer Konzerne begleitet. Putin will sich auch aus erster Hand über die Reise von US-Präsident Trump nach China vorige Woche informieren. Der Kreml betonte aber hier in Moskau, es gebe keinen Zusammenhang zwischen den beiden Besuchen. Aus Moskau, Ulf Mauder.
0: Wer die neue Kaufprämie für Elektroautos nutzen will, kann die staatliche Unterstützung ab heute beantragen. Bundesumweltminister Carsten Schneider will das entsprechende Förderportal am Vormittag freischalten. Das Antragsverfahren soll digital ablaufen. Förderfähig sind Kauf und Leasing neuer Elektroautos, bestimmter Plug-in-Hybride, die sowohl mit Strom als auch mit Treibstoff fahren können, sowie Elektroautos mit sogenannten Reichweitenverlängerern. Zum Wetter, die aktuelle Vorhersage des Deutschen Wetterdienstes. An der Ostsee, im Südosten und im Südwesten gebietsweise etwas Regen, im Rest meist trocken. Später zieht es sich im Westen und in der Osthälfte zu und es gibt ein paar Schauer. Höchstwerte heute zwischen 14 Grad in der Eifel und bis 22 Grad in der Lausitz. Morgen viele Wolken, vereinzelt Regen, auch Gewitter sind möglich. Maximal 17 bis 23 Grad, an der Nordsee kühler.
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5: Ja, schönen guten Morgen. Ela Live ist hier. Augen so halb offen. Ja, Laune noch im Aufbau. Ja, perfekt. Wir kümmern uns um den Rest. Mehr gute Musik gibt's jetzt bei Buddy am Morgen. 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Einen schönen Start in den Tag.
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0: Dankeschön.
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2: Ich bin Katrin Müller. Tausende Tankstellen haben nach Darstellung eines Verbraucherdienstes gegen die im April eingeführte 12-Uhr-Regel verstoßen. Demnach erhöhten rund 3.000 von gut 15.200 Tankstellen bis zum Stichtag 11. Mai die Preise insgesamt rund 17.000 Mal zu unerlaubten Zeiten, wie aus einer Auswertung des Verbraucherdienstes Mehr Tanken auf Basis von Daten der Markttransparenzstelle für Kraftstoffe hervorgeht. Betroffen war fast jede fünfte Tankstelle. Am höchsten war die Quote laut Auswertung in Bayern, am niedrigsten in Berlin. US-Präsident Donald Trump hat einen angeblich für heute geplanten Angriff auf den Iran abgesagt. Er habe das Militär angewiesen, die Attacke nicht durchzuführen, schrieb er auf der Plattform Truth Social. Gleichzeitig soll das Militär demnach bereit sein, einen umfassenden, groß angelegten Angriff zu beginnen, falls keine akzeptable Vereinbarung mit dem Iran erzielt werde.
3: Einige Golfstaaten, darunter Katar und Saudi-Arabien, hätten ihn gebeten, von dem geplanten Militärschlag zunächst abzusehen, weil gerade ernsthafte Verhandlungen im Gange seien, erklärte Trump weiter. Aus Respekt sei er dieser Bitte nachgekommen. Zuvor hatte Trump den Druck auf den Iran wieder mal hochgeschraubt und gedroht, den Krieg wieder aufzunehmen. Die Uhr ticke, der Iran solle nun schnell handeln, hatte Trump gewarnt. Aus den USA, Tina Eck.
2: Bundeskanzler Friedrich Merz ist heute Nachmittag zu Gast bei der Fraktionssitzung der SPD im Bundestag. Geplant sind eine Rede und eine Aussprache sowie ein Vorabstatement.
4: Pfiffe wie bei seiner Rede beim Deutschen Gewerkschaftsbund muss Merz zwar nicht befürchten, aber innerlich brodelt es auch in dem ein oder anderen SPD-Abgeordneten. Denn mit der Union tun sich einige Gegensätze auf, ob in Sachen Spritpreise, Steuern oder Rente. Merz will es dennoch schaffen, bis zur Sommerpause ein großes Reformpaket zu schnüren. Wie realistisch das ist und wie weit sich die Union dafür eventuell verbiegen muss, davon wird Merz bei der SPD-Fraktion einen Eindruck bekommen. Aus Berlin, Jan-Henna Reitze.
2: Zum Fußball. Torwart Manuel Neuer wird nach Informationen der Bild als Nummer 1 im deutschen Nationalteam zur Fußball-WM in diesem Sommer reisen. Bundestrainer Julian Nagelsmann habe den bisherigen Stammkeeper Oliver Baumann angerufen und ihm mitgeteilt, dass er mit Bayern-Torhüter Neuer zwischen den Pfosten plane, heißt es. Baumann habe dem Bundestrainer zugesichert, dass er dem DFB-Team auch als Ersatzkeeper für die WM zur Verfügung steht. Zum Wetter, die aktuelle Vorhersage des Deutschen Wetterdienstes. An der Ostsee, im Südosten und im Südwesten gebietsweise etwas Regen, im Rest meist trocken. Später zieht es sich im Westen und in der Osthälfte zu und es gibt ein paar Schauer. Höchstwerte heute zwischen 14 Grad in der Eifel und bis 22 Grad in der Lausitz. Morgen viele Wolken, vereinzelt Regen, auch Gewitter sind möglich. Maximal 17 bis 23 Grad, an der Nordsee kühler.
5: Ja, schönen guten Morgen an der Iller. Es ist kurz nach 8 Uhr.
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5: Schönen guten Morgen und schönen Start in den Tag, wenn der Wecker heute euer Endgegner war. Ja, Glückwunsch, ihr habt gewonnen. Jetzt gibt's die Belohnung. 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
9: Ich bin Katrin Müller. Tausende Tankstellen haben nach Darstellung eines Verbraucherdienstes gegen die im April eingeführte 12-Uhr-Regel verstoßen. Demnach erhöhten rund 3.000 von gut 15.200 Tankstellen bis zum Stichtag 11. Mai die Preise insgesamt rund 17.000 Mal zu unerlaubten Zeiten, wie aus einer Auswertung des Verbraucherdienstes Mehr Tanken auf Basis von Daten der Markttransparenzstelle für Kraftstoffe hervorgeht. Betroffen war fast jede fünfte Tankstelle. Am höchsten war die Quote laut Auswertung in Bayern, am niedrigsten in Berlin. US-Präsident Donald Trump hat einen angeblich für heute geplanten Angriff auf den Iran abgesagt. Er habe das Militär angewiesen, die Attacke nicht durchzuführen, schrieb er auf der Plattform Truth Social. Gleichzeitig soll das Militär demnach bereit sein, einen umfassenden, groß angelegten Angriff zu beginnen, falls keine akzeptable Vereinbarung mit dem Iran erzielt werde.
10: Einige Golfstaaten, darunter Katar und Saudi-Arabien, hätten ihn gebeten, von dem geplanten Militärschlag zunächst abzusehen, weil gerade ernsthafte Verhandlungen im Gange seien, erklärte Trump weiter. Aus Respekt sei er dieser Bitte nachgekommen. Zuvor hatte Trump den Druck auf den Iran wieder mal hochgeschraubt und gedroht, den Krieg wieder aufzunehmen. Die Uhr ticke, der Iran solle nun schnell handeln, hatte Trump gewarnt. Aus den USA, Tina Eck.
9: Bundeskanzler Friedrich Merz ist heute Nachmittag zu Gast bei der Fraktionssitzung der SPD im Bundestag. Geplant sind eine Rede und eine Aussprache sowie ein Vorabstatement.
11: Pfiffe wie bei seiner Rede beim Deutschen Gewerkschaftsbund muss Merz zwar

0: Zum Fußball. Torwart Manuel Neuer wird nach Informationen der Bild als Nummer 1 im deutschen Nationalteam zur Fußball-WM in diesem Sommer reisen. Bundestrainer Julian Nagelsmann habe den bisherigen Stammkeeper Oliver Baumann angerufen und ihm mitgeteilt, dass er mit Bayern-Torhüter Neuer zwischen den Pfosten plane, heißt es. Baumann habe dem Bundestrainer zugesichert, dass er dem DFB-Team auch als Ersatzkeeper für die WM zur Verfügung steht. Zum Wetter, die aktuelle Vorhersage des Deutschen Wetterdienstes. An der Ostsee, im Südosten und im Südwesten gebietsweise etwas Regen, im Rest meist trocken. Später zieht es sich im Westen und in der Osthälfte zu und es gibt ein paar Schauer. Höchstwerte heute zwischen 14 Grad in der Eifel und bis 22 Grad in der Lausitz. Morgen viele Wolken, vereinzelt Regen, auch Gewitter sind möglich. Maximal 17 bis 23 Grad, an der Nordsee kühler.
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3: Tja, bei euch läuft Ela Live. Schönen guten Morgen. Falls der Kaffee heute noch nicht ganz so wirkt, keine Sorge, wir übernehmen das. Buddy am Morgen hier mit mehr guter Musik. 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
2: Ich bin Katrin Müller. Nur einmal am Tag die Preise erhöhen, nämlich um 12 Uhr. Diese Regelung gilt an deutschen Tankstellen. Dagegen wurde tausendfach verstoßen, wie eine Auswertung des Verbraucherdienstes Mehr Tanken zeigt.
3: Fast jede fünfte Tankstelle soll laut dieser Auswertung gegen die 12-Uhr-Regel verstoßen haben. Und das soll in dem beobachteten Zeitraum insgesamt rund 17.000 Mal passiert sein. Die meisten Verstöße wurden in Bayern festgestellt. In Berlin sei die Quote am niedrigsten. Der Bundesverband Freier Tankstellen nimmt Tankstellenbetreiber in Schutz. Der Prozess von der Preisänderung bis hin zur Datenübermittlung ans Kartellamt sei lang. Und verschiedene Faktoren könnten dazu führen, dass eine Preisänderung erst verzögert übermittelt wird. Fiona Reinhardt, Nachrichtenredaktion.
2: US-Präsident Donald Trump hat nach eigenen Angaben einen angeblich für heute geplanten Angriff auf den Iran abgesagt. Gleichzeitig soll das Militär demnach jederzeit bereit sein, einen umfassenden, groß angelegten Angriff zu beginnen, falls keine akzeptable Vereinbarung mit dem Iran erzielt werde. Laut Trump haben Saudi-Arabien, Katar und die Vereinigten Arabischen Emirate um eine Verschiebung um 3 Tage gebeten. Wer die neue Kaufprämie für Elektroautos nutzen will, kann die staatliche Unterstützung ab heute beantragen. Bundesumweltminister Carsten Schneider will das entsprechende Förderportal am Vormittag freischalten. Das Antragsverfahren soll digital ablaufen.
4: Erstmal brauchen die Interessierten eine Bund-ID, mit der sie sich bei den Behörden ausweisen können, denn der Antrag wird online gestellt. In dem Portal können dann die nötigen Nachweise hochgeladen werden. Neben reinen E-Autos werden auch die mit Reichweitenverlängerung und bestimmte Plug-in-Hybride gefördert. Es winken bis zu 6.000 Euro Prämie. Wie hoch der staatliche Zuschuss im Einzelnen ist, hängt von Fahrzeug, Einkommen und Familiengröße ab. 3 Milliarden Euro sind insgesamt im Fördertopf. Das Umweltministerium rechnet damit, dass die Mittel für die nächsten 2 Jahre reichen. Ursula Winkler, Nachrichtenredaktion.
2: Zum Fußball. Torwart Manuel Neuer wird nach Informationen der Bild als Nummer 1 im deutschen Nationalteam zur Fußball-WM in diesem Sommer reisen. Bundestrainer Julian Nagelsmann habe den bisherigen Stammkeeper Oliver Baumann angerufen und ihm mitgeteilt, dass er mit Bayern Torhüter Neuer zwischen den Pfosten plane, heißt es. Baumann habe dem Bundestrainer zugesichert, dass er dem DFB-Team auch als Ersatzkeeper für die WM zur Verfügung steht. Zum Wetter, die aktuelle Vorhersage des Deutschen Wetterdienstes. In der Osthälfte wechselnd bewölkt, im Tagesverlauf ziehen einzelne Schauer durch, besonders im Osten auch Gewitter. Auch im Westen kann es später am Tag immer mal regnen. Die Temperatur steigt auf Höchstwerte zwischen 14 und 22 Grad. Ganz im Osten wird es am wärmsten. Morgen auch eher grau und regnerisch, vielerorts Schauer und Gewitter, 17 bis 23 Grad werden es höchstens. An der Nordsee kühler.
5: Schönen guten Morgen an der Iller, es ist kurz nach 9 Uhr.
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5: Schönen Start in den Tag. Guten Morgen zusammen. 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
7: Ich bin Katrin Müller. Nur einmal am Tag die Preise erhöhen, nämlich um 12 Uhr. Diese Regelung gilt an deutschen Tankstellen. Dagegen wurde tausendfach verstoßen, wie eine Auswertung des Verbraucherdienstes Mehr Tanken zeigt.
8: Fast jede fünfte Tankstelle soll laut dieser Auswertung gegen die 12-Uhr-Regel verstoßen haben. Und das soll in dem beobachteten Zeitraum insgesamt rund 17.000 Mal passiert sein. Die meisten Verstöße wurden in Bayern festgestellt. In Berlin sei die Quote am niedrigsten. Der Bundesverband Freier Tankstellen nimmt Tankstellenbetreiber in Schutz. Der Prozess von der Preisänderung bis hin zur Datenübermittlung ans Kartellamt sei lang. Und verschiedene Faktoren könnten dazu führen, dass eine Preisänderung erst verzögert übermittelt wird. Fiona Reinhardt, Nachrichtenredaktion.
7: US-Präsident Donald Trump hat nach eigenen Angaben einen angeblich für heute geplanten Angriff auf den Iran abgesagt. Gleichzeitig soll das Militär demnach jederzeit bereit sein, einen umfassenden, groß angelegten Angriff zu beginnen, falls keine akzeptable Vereinbarung mit dem Iran erzielt werde. Laut Trump haben Saudi-Arabien, Katar und die Vereinigten Arabischen Emirate um eine Verschiebung um 3 Tage gebeten. Wer die neue Kaufprämie für Elektroautos nutzen will, kann die staatliche Unterstützung ab heute beantragen. Bundesumweltminister Carsten Schneider will das entsprechende Förderportal am Vormittag freischalten. Das Antragsverfahren soll digital ablaufen.
9: Erstmal brauchen die Interessierten eine Bund-ID, mit der sie sich bei den Behörden ausweisen können, denn der Antrag wird online gestellt. In dem Portal können dann die nötigen Nachweise hochgeladen werden. Neben reinen E-Autos werden auch die mit Reichweitenverlängerung und bestimmte Plug-in-Hybride gefördert. Es winken bis zu 6.000 Euro Prämie. Wie hoch der staatliche Zuschuss im Einzelnen ist, hängt von Fahrzeug, Einkommen und Familiengröße ab. 3 Milliarden Euro sind insgesamt im Fördertopf. Das Umweltministerium rechnet damit, dass die Mittel für die nächsten 2 Jahre reichen. Ursula Winkler, Nachrichtenredaktion.
7: Zum Fußball. Torwart Manuel Neuer wird nach Informationen der Bild als Nummer 1 im deutschen Nationalteam zur Fußball-WM in diesem Sommer reisen. Bundestrainer Julian Nagelsmann habe den bisherigen Stammkeeper Oliver Baumann angerufen und ihm mitgeteilt, dass er mit Bayern-Torhüter Neuer zwischen den Pfosten plane, heißt es. Baumann habe dem Bundestrainer zugesichert, dass er dem DFB-Team auch als Ersatzkeeper für die WM zur Verfügung steht. Zum Wetter, die aktuelle Vorhersage des Deutschen Wetterdienstes. In der Osthälfte wechselnd bewölkt, im Tagesverlauf ziehen einzelne Schauer durch, besonders im Osten auch Gewitter. Auch im Westen kann es später am Tag immer mal regnen. Die Temperatur steigt auf Höchstwerte zwischen 14 und 22 Grad. Ganz im Osten wird es am wärmsten. Morgen auch eher grau und regnerisch, vielerorts Schauer und Gewitter, 17 bis 23 Grad werden es höchstens. An der Nordsee kühler.
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8: Ich bin Katrin Müller. Tausende Tankstellen haben nach Darstellung eines Verbraucherdienstes gegen die im April eingeführte 12-Uhr-Regel verstoßen. Demnach erhöhten rund 3.000 von gut 15.200 Tankstellen bis zum Stichtag 11. Mai die Preise insgesamt rund 17.000 Mal zu unerlaubten Zeiten, wie aus einer Auswertung des Portals Mehr Tanken hervorgeht. Das war fast jede fünfte Tankstelle. Die Zahl der Angriffe auf Mitglieder von Parteien hat im vergangenen Jahr massiv zugenommen. Bundesweit registrierte die Polizei 5.140 Straftaten, die sich gegen Parteirepräsentanten oder Parteimitglieder richteten. Das war ein Anstieg um fast 40% gegenüber 2024, wie aus einer Antwort der Bundesregierung auf eine Anfrage der AfD-Fraktion hervorgeht.
9: Seit Jahren steigt die Zahl der Straftaten, die sich gegen Angehörige von Parteien richtet. Ein Grund für den nochmal deutlichen Zuwachs im vergangenen Jahr dürfte das aufgeheizte Klima im Wahlkampf Anfang 2025 gewesen sein. Mit mehr als 1.850 Fällen war die AfD besonders stark betroffen, aber auch CDU und Grüne. Die meisten Angriffe kommen aus dem rechten und linken Spektrum, heißt es. Diana Kramer, Nachrichtenredaktion.
8: Wer die neue Kaufprämie für Elektroautos nutzen will, kann die staatliche Unterstützung ab heute beantragen. Das Förderportal soll in Kürze freigeschaltet sein. Das Antragsverfahren läuft ausschließlich digital ab.
10: Gefördert werden E-Autos, bestimmte Plug-in-Hybride und Elektroautos mit sogenannten Reichweitenverlängerern. Ob Kauf oder Leasing spielt keine Rolle. Wichtig ist nur, dass das Auto dieses Jahr neu zugelassen wurde. Die Förderung kann also auch rückwirkend beantragt werden. Wie viel Geld man bekommt, hängt vom Fahrzeug ab, aber auch vom Einkommen und der Familiengröße. Bis zu 6.000 Euro sind maximal drin. Da die Anträge nur online gestellt werden können, ist eine Bund-ID Voraussetzung, also ein Konto, mit dem man sich online gegenüber Behörden ausweisen kann. Fiona Reinhardt, Nachrichtenredaktion.
8: Eine Reise mit einem Kreuzfahrtschiff haben in Deutschland im vergangenen Jahr so viele Menschen wie noch nie unternommen. Rund 1,5 Millionen Urlauber starteten eine Hochseekreuzfahrt von einem deutschen Hafen. Rund 4% mehr als im Vorjahr, wie das Statistische Bundesamt mitteilte. Während der Corona-Pandemie waren die Zahlen stark eingebrochen. Die jüngsten Passagierzahlen liegen aber nun sogar deutlich über denen des Vorpandemiejahres 2019. Zum Wetter, die aktuelle Vorhersage des Deutschen Wetterdienstes. An der Ostsee und in den östlichen Landesteilen gebietsweise etwas Regen, sonst noch meist trocken. Später nehmen die Wolken auch im Westen zu und es gibt ein paar Schauer. Im Osten sind teils starke Gewitter dabei. Höchstwerte heute zwischen 14 Grad in der Eifel und bis 22 Grad in der Lausitz. Morgen viele Wolken, vereinzelt Regen, auch Gewitter sind möglich.
11: Kurz nach 10.
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4: Ich bin Katrin Müller. Tausende Tankstellen haben nach Darstellung eines Verbraucherdienstes gegen die im April eingeführte 12-Uhr-Regel verstoßen. Demnach erhöhten rund 3.000 von gut 15.200 Tankstellen bis zum Stichtag 11. Mai die Preise insgesamt rund 17.000 Mal zu unerlaubten Zeiten, wie aus einer Auswertung des Portals Mehr Tanken hervorgeht. Das war fast jede fünfte Tankstelle. Die Zahl der Angriffe auf Mitglieder von Parteien hat im vergangenen Jahr massiv zugenommen. Bundesweit registrierte die Polizei 5.140 Straftaten, die sich gegen Parteirepräsentanten oder Parteimitglieder richteten. Das war ein Anstieg um fast 40% gegenüber 2024, wie aus einer Antwort der Bundesregierung auf eine Anfrage der AfD-Fraktion hervorgeht.
5: Seit Jahren steigt die Zahl der Straftaten, die sich gegen Angehörige von Parteien richtet. Ein Grund für den nochmal deutlichen Zuwachs im vergangenen Jahr dürfte das aufgeheizte Klima im Wahlkampf Anfang 2025 gewesen sein. Mit mehr als 1.850 Fällen war die AfD besonders stark betroffen, aber auch CDU und Grüne. Die meisten Angriffe kommen aus dem rechten und linken Spektrum, heißt es. Diana Kramer, Nachrichtenredaktion.
4: Wer die neue Kaufprämie für Elektroautos nutzen will, kann die staatliche Unterstützung ab heute beantragen. Das Förderportal soll in Kürze freigeschaltet sein. Das Antragsverfahren läuft ausschließlich digital ab.
6: Gefördert werden E-Autos, bestimmte Plug-in-Hybride und Elektroautos mit sogenannten Reichweitenverlängerern. Ob Kauf oder Leasing spielt keine Rolle. Wichtig ist nur, dass das Auto dieses Jahr neu zugelassen wurde. Die Förderung kann also auch rückwirkend beantragt werden. Wie viel Geld man bekommt, hängt vom Fahrzeug ab, aber auch vom Einkommen und der Familiengröße. Bis zu 6.000 Euro sind maximal drin. Da die Anträge nur online gestellt werden können, ist eine Bund-ID-Voraussetzung, also ein Konto, mit dem man sich online gegenüber Behörden ausweisen kann. Fiona Reinhardt, Nachrichtenredaktion.
4: Eine Reise mit einem Kreuzfahrtschiff haben in Deutschland im vergangenen Jahr so viele Menschen wie noch nie unternommen. Rund 1,5 Millionen Urlauber starteten eine Hochseekreuzfahrt von einem deutschen Hafen. Rund 4% mehr als im Vorjahr, wie das Statistische Bundesamt mitteilte. Während der Corona-Pandemie waren die Zahlen stark eingebrochen. Die jüngsten Passagierzahlen liegen aber nun sogar deutlich über denen des Vorpandemiejahres 2019. Zum Wetter, die aktuelle Vorhersage des Deutschen Wetterdienstes. An der Ostsee und in den östlichen Landesteilen gebietsweise etwas Regen, sonst noch meist trocken. Später nehmen die Wolken auch im Westen zu und es gibt ein paar Schauer. Im Osten sind teils starke Gewitter dabei. Höchstwerte heute zwischen 14 Grad in der Eifel und bis 22 Grad in der Lausitz. Morgen viele Wolken, vereinzelt Regen, auch Gewitter sind möglich.
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2: Ich bin Katrin Müller. Wer die neue Kaufprämie für Elektroautos nutzen will, kann die staatliche Unterstützung ab sofort beantragen. Das entsprechende Portal wurde während einer Pressekonferenz mit Bundesumweltminister Schneider freigeschaltet. Das Antragsverfahren soll digital ablaufen.
3: Erstmal brauchen die Interessierten eine Bund-ID, mit der sie sich bei den Behörden ausweisen können, denn der Antrag wird online gestellt. In dem Portal können dann die nötigen Nachweise hochgeladen werden. Neben reinen E-Autos werden auch die mit Reichweitenverlängerung und bestimmte Plug-in-Hybride gefördert. Es winken bis zu 6.000 Euro Prämie. Wie hoch der staatliche Zuschuss im Einzelnen ist, hängt von Fahrzeug, Einkommen und Familiengröße ab. 3 Milliarden Euro sind insgesamt im Fördertopf. Das Umweltministerium rechnet damit, dass die Mittel für die nächsten 2 Jahre reichen. Ursula Winkler, Nachrichtenredaktion.
2: Nach dem Einsturz eines Gründerzeithauses in Görlitz werden weiter 3 Menschen vermisst. Die Feuerwehr muss bei der Suche besonders vorsichtig vorgehen, weil möglicherweise noch Gas austritt. Die Ursache ist noch nicht geklärt, vieles deutet aber auf eine Gasexplosion hin.
4: Bei den Vermissten handelt es sich um 2 rumänische Frauen im Alter von 25 und 26 Jahren sowie um einen 48 Jahre alten Mann mit bulgarischer und deutscher Staatsangehörigkeit. Nach Angaben der Feuerwehr muss jeder Stein und jedes Brett per Hand angehoben werden, um mögliche Hohlräume mit Gas zu entdecken. In der Nacht waren auch 5 Spürhunde im Einsatz. Die Suche soll mindestens den ganzen Tag und notfalls auch die kommende Nacht dauern. Thomas Bleskin, Nachrichtenredaktion.
2: Tausende Tankstellen haben nach Darstellung eines Verbraucherdienstes gegen die im April eingeführte 12-Uhr-Regel verstoßen. Demnach erhöhten rund 3.000 von gut 15.200 Tankstellen bis zum Stichtag 11. Mai die Preise insgesamt rund 17.000 Mal zu unerlaubten Zeiten. Das geht aus einer Auswertung des Verbraucherdienstes Mehr tanken auf Basis von Daten der Markttransparenzstelle für Kraftstoffe hervor. Das war fast jede 5. Tankstelle. Am höchsten war die Quote laut Auswertung in Bayern, am niedrigsten in Berlin. Zum Fußball. Torwart Manuel Neuer wird nach Informationen der Bild als Nummer 1 im deutschen Nationalteam zur Fußball-WM reisen. Bundestrainer Julian Nagelsmann habe den bisherigen Stammkeeper Oliver Baumann angerufen und ihm mitgeteilt, dass er mit Bayern Torhüter Neuer im Tor plane, heißt es. Baumann habe dann Nagelsmann zugesichert, dass er beim DFB-Team auch als Ersatzkeeper für die WM zur Verfügung steht. Zum Wetter, die aktuelle Vorhersage des Deutschen Wetterdienstes. In der Osthälfte wechselnd bewölkt, im Tagesverlauf ziehen einzelne Schauer durch, besonders im Osten auch Gewitter. Auch im Westen kann es später am Tag immer mal regnen. Die Temperatur steigt auf Höchstwerte zwischen 14 und 22 Grad. Ganz im Osten wird es am wärmsten. Morgen auch eher grau und regnerisch, vielerorts Schauer und Gewitter, 17 bis 23 Grad werden es höchstens. An der Nordsee kühler.
5: Kurz nach 11.
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5: Ihr macht gleich eine kurze Pause und wir liefern euch die Musik zum Durchatmen. Bei euch läuft Iller Live.

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8: Ich bin Katrin Müller. Wer die neue Kaufprämie für Elektroautos nutzen will, kann die staatliche Unterstützung ab sofort beantragen. Das entsprechende Portal wurde während einer Pressekonferenz mit Bundesumweltminister Schneider freigeschaltet. Das Antragsverfahren soll digital ablaufen.
9: Erstmal brauchen die Interessierten eine Bund-ID, mit der sie sich bei den Behörden ausweisen können, denn der Antrag wird online gestellt. In dem Portal können dann die nötigen Nachweise hochgeladen werden. Neben reinen E-Autos werden auch die mit Reichweitenverlängerung und bestimmte Plug-in-Hybride gefördert. Es winken bis zu 6.000 Euro Prämie. Wie hoch der staatliche Zuschuss im Einzelnen ist, hängt von Fahrzeug, Einkommen und Familiengröße ab. 3 Milliarden Euro sind insgesamt im Fördertopf. Das Umweltministerium rechnet damit, dass die Mittel für die nächsten 2 Jahre reichen. Ursula Winkler, Nachrichtenredaktion.
8: Nach dem Einsturz eines Gründerzeithauses in Görlitz werden weiter 3 Menschen vermisst.

0: Nach Angaben der Feuerwehr muss jeder Stein und jedes Brett per Hand angehoben werden, um mögliche Hohlräume mit Gas zu entdecken. In der Nacht waren auch 5 Spürhunde im Einsatz. Die Suche soll mindestens den ganzen Tag und notfalls auch die kommende Nacht dauern. Thomas Bleskin, Nachrichtenredaktion.
1: Tausende Tankstellen haben nach Darstellung eines Verbraucherdienstes gegen die im April eingeführte 12-Uhr-Regel verstoßen. Demnach erhöhten rund 3.000 von gut 15.200 Tankstellen bis zum Stichtag 11. Mai die Preise insgesamt rund 17.000 Mal zu unerlaubten Zeiten. Das geht aus einer Auswertung des Verbraucherdienstes Mehrtanken auf Basis von Daten der Markttransparenzstelle für Kraftstoffe hervor. Das war fast jede 5. Tankstelle. Am höchsten war die Quote laut Auswertung in Bayern, am niedrigsten in Berlin. Zum Fußball. Torwart Manuel Neuer wird nach Informationen der Bild als Nummer 1 im deutschen Nationalteam zur Fußball-WM reisen. Bundestrainer Julian Nagelsmann habe den bisherigen Stammkeeper Oliver Baumann angerufen und ihm mitgeteilt, dass er mit Bayern Torhüter Neuer im Tor plane, heißt es. Baumann habe dann Nagelsmann zugesichert, dass er beim DFB-Team auch als Ersatzkeeper für die WM zur Verfügung steht. Zum Wetter, die aktuelle Vorhersage des Deutschen Wetterdienstes. In der Osthälfte wechselnd bewölkt, im Tagesverlauf ziehen einzelne Schauer durch, besonders im Osten auch Gewitter. Auch im Westen kann es später am Tag immer mal regnen. Die Temperatur steigt auf Höchstwerte zwischen 14 und 22 Grad. Ganz im Osten wird es am wärmsten. Morgen auch eher grau und regnerisch, vielerorts Schauer und Gewitter, 17 bis 23 Grad werden es höchstens. An der Nordsee kühler.
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4: Ich bin Katrin Müller. Wer die neue Kaufprämie für Elektroautos nutzen will, kann die staatliche Unterstützung ab sofort beantragen. Das entsprechende Portal wurde während einer Pressekonferenz mit Bundesumweltminister Schneider freigeschaltet.
5: Gefördert werden E-Autos, bestimmte Plug-in-Hybride und Elektroautos mit sogenannten Reichweitenverlängerern. Ob Kauf oder Leasing spielt keine Rolle. Wichtig ist nur, dass das Auto dieses Jahr neu zugelassen wurde. Die Förderung kann also auch rückwirkend beantragt werden. Wie viel Geld man bekommt, hängt vom Fahrzeug ab, aber auch vom Einkommen und der Familiengröße. Bis zu 6.000 Euro sind maximal drin. Da die Anträge nur online gestellt werden können, ist eine Bund-ID Voraussetzung, also ein Konto, mit dem man sich online gegenüber Behörden ausweisen kann. Fiona Reinhardt, Nachrichtenredaktion.
4: Tausende Tankstellen haben nach Darstellung eines Verbraucherdienstes gegen die im April eingeführte 12-Uhr-Regel verstoßen. Demnach erhöhten rund 3.000 von gut 15.200 Tankstellen bis zum Stichtag 11. Mai die Preise insgesamt rund 17.000 Mal zu unerlaubten Zeiten, wie aus einer Auswertung des Portals Mehr Tanken hervorgeht. Das war fast jede fünfte Tankstelle. Die Zahl der Angriffe auf Mitglieder von Parteien hat im vergangenen Jahr massiv zugenommen. Bundesweit registrierte die Polizei 5.140 Straftaten, die sich gegen Parteirepräsentanten oder Parteimitglieder richteten. Das war ein Anstieg um fast 40% gegenüber 2024, wie aus einer Antwort der Bundesregierung auf eine Anfrage der AfD-Fraktion hervorgeht.
6: Seit Jahren steigt die Zahl der Straftaten, die sich gegen Angehörige von Parteien richtet. Ein Grund für den nochmal deutlichen Zuwachs im vergangenen Jahr dürfte das aufgeheizte Klima im Wahlkampf Anfang 2025 gewesen sein. Mit mehr als 1.850 Fällen war die AfD besonders stark betroffen, aber auch CDU und Grüne. Die meisten Angriffe kommen aus dem rechten und linken Spektrum, heißt es. Diana Kramer, Nachrichtenredaktion.
4: Eine Reise mit einem Kreuzfahrtschiff haben in Deutschland im vergangenen Jahr so viele Menschen wie noch nie unternommen. Rund 1,5 Millionen Urlauber starteten eine Hochseekreuzfahrt von einem deutschen Hafen. Rund 4% mehr als im Vorjahr, wie das Statistische Bundesamt mitteilte. Während der Corona-Pandemie waren die Zahlen stark eingebrochen. Die jüngsten Passagierzahlen liegen aber nun sogar deutlich über denen des Vorpandemiejahres 2019. Zum Wetter, die aktuelle Vorhersage des Deutschen Wetterdienstes. In der Osthälfte wechselnd bewölkt, im Tagesverlauf ziehen einzelne Schauer durch, besonders im Osten auf Gewitter. Auch im Westen kann es später am Tag immer mal regnen. Die Temperatur steigt auf Höchstwerte zwischen 14 und 22 Grad. Ganz im Osten wird es am wärmsten. Morgen auch eher grau und regnerisch, vielerorts Schauer und Gewitter, 17 bis 23 Grad werden es höchstens. An der Nordsee kühler.
7: Kurz nach 12.
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9: Ich bin Katrin Müller. Wer die neue Kaufprämie für Elektroautos nutzen will, kann die staatliche Unterstützung ab sofort beantragen. Das entsprechende Portal wurde während einer Pressekonferenz mit Bundesumweltminister Schneider freigeschaltet.
10: Gefördert werden E-Autos, bestimmte Plug-in-Hybride und Elektroautos mit sogenannten Reichweitenverlängerern. Ob Kauf oder Leasing spielt keine Rolle. Wichtig ist nur, dass das Auto dieses Jahr neu zugelassen wurde. Die Förderung kann also auch rückwirkend beantragt werden. Wie viel Geld man bekommt, hängt vom Fahrzeug ab, aber auch vom Einkommen und der Familiengröße. Bis zu 6.000 Euro sind maximal drin. Da die Anträge nur online gestellt werden können, ist eine Bund-ID Voraussetzung, also ein Konto, mit dem man sich online gegenüber Behörden ausweisen kann. Fiona Reinhardt, Nachrichtenredaktion.
9: Tausende Tankstellen haben nach Darstellung eines Verbraucherdienstes gegen die im April eingeführte 12-Uhr-Regel verstoßen. Demnach erhöhten rund 3.000 von gut 15.200 Tankstellen bis zum Stichtag 11. Mai die Preise insgesamt rund 17.000 Mal zu unerlaubten Zeiten, wie aus einer Auswertung des Portals Mehr Tanken hervorgeht. Das war fast jede fünfte Tankstelle. Die Zahl der Angriffe auf Mitglieder von Parteien hat im vergangenen Jahr massiv zugenommen. Bundesweit registrierte die Polizei 5.140 Straftaten, die sich gegen Parteirepräsentanten oder Parteimitglieder richteten. Das war ein Anstieg um fast 40% gegenüber 2024, wie aus einer Antwort der Bundesregierung auf eine Anfrage der AfD-Fraktion hervorgeht.
11: Seit Jahren steigt die Zahl der Straftaten, die sich gegen Angehörige von Parteien richtet. Ein Grund für den nochmal deutlichen Zuwachs im vergangenen Jahr dürfte das aufgeheizte Klima im Wahlkampf Anfang 2025 gewesen sein. Mit mehr als 1.850 Fällen war die AfD besonders stark betroffen, aber auch CDU und Grüne. Die meisten Angriffe kommen aus dem rechten und linken Spektrum, heißt es. Diana Kramer, Nachrichtenredaktion.
9: Eine Reise mit einem Kreuzfahrtschiff haben in Deutschland im vergangenen Jahr so viele Menschen wie noch nie unternommen. Rund 1,5 Millionen Urlauber starteten eine Hochseekreuzfahrt von einem deutschen Hafen. Rund 4% mehr als im Vorjahr, wie das Statistische Bundesamt mitteilte. Während der Corona-Pandemie waren die Zahlen stark eingebrochen. Die jüngsten Passagierzahlen liegen aber nun sogar deutlich über denen des Vorpandemiejahres 2019. Zum Wetter, die aktuelle Vorhersage des Deutschen Wetterdienstes. In der Osthälfte wechselnd bewölkt, im Tagesverlauf ziehen einzelne Schauer durch, besonders im Osten auf Gewitter. Auch im Westen kann es später am Tag immer mal regnen. Die Temperatur steigt auf Höchstwerte zwischen 14 und 22 Grad. Ganz im Osten wird es am wärmsten. Morgen auch eher grau und regnerisch, vielerorts Schauer und Gewitter, 17 bis 23 Grad werden es höchstens. An der Nordsee kühler.
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2: Ich bin Katrin Müller. Wer die neue Kaufprämie für Elektroautos nutzen will, kann die staatliche Unterstützung ab sofort beantragen. Das entsprechende Portal wurde während einer Pressekonferenz mit Bundesumweltminister Schneider freigeschaltet. Das Antragsverfahren soll digital ablaufen.
3: Erstmal brauchen die Interessierten eine Bund-ID, mit der sie sich bei den Behörden ausweisen können, denn der Antrag wird online gestellt. In dem Portal können dann die nötigen Nachweise hochgeladen werden. Neben reinen E-Autos werden auch die mit Reichweitenverlängerung und bestimmte Plug-in-Hybride gefördert. Es winken bis zu 6.000 Euro Prämie. Wie hoch der staatliche Zuschuss im Einzelnen ist, hängt von Fahrzeug, Einkommen und Familiengröße ab. 3 Milliarden Euro sind insgesamt im Fördertopf. Das Umweltministerium rechnet damit, dass die Mittel für die nächsten 2 Jahre reichen. Ursula Winkler, Nachrichtenredaktion.
2: Nach dem Einsturz eines Gründerzeithauses in Görlitz werden weiter 3 Menschen vermisst. Die Feuerwehr muss bei der Suche besonders vorsichtig vorgehen, weil möglicherweise noch Gas austritt. Die Ursache ist noch nicht geklärt, vieles deutet aber auf eine Gasexplosion hin.
4: Bei den Vermissten handelt es sich um 2 rumänische Frauen im Alter von 25 und 26 Jahren sowie um einen 48 Jahre alten Mann mit bulgarischer und deutscher Staatsangehörigkeit. Nach Angaben der Feuerwehr muss jeder Stein und jedes Brett per Hand angehoben werden, um mögliche Hohlräume mit Gas zu entdecken. Die Suche soll mindestens den ganzen Tag und notfalls auch die kommende Nacht dauern. Thomas Bleskin, Nachrichtenredaktion.
2: Tausende Tankstellen haben nach Darstellung eines Verbraucherdienstes gegen die im April eingeführte 12-Uhr-Regel verstoßen. Demnach erhöhten rund 3.000 von gut 15.200 Tankstellen bis zum Stichtag 11. Mai die Preise insgesamt rund 17.000 Mal zu unerlaubten Zeiten. Das geht aus einer Auswertung des Verbraucherdienstes Mehr Tanken auf Basis von Daten der Markttransparenzstelle für Kraftstoffe hervor. Das war fast jede 5. Tankstelle. Am höchsten war die Quote laut Auswertung in Bayern, am niedrigsten in Berlin. Der Film- und Fernsehschauspieler Alexander Held ist tot. Er starb bereits am vergangenen Dienstag im Alter von 67 Jahren, überraschend nach kurzer Krankheit, wie der eng mit ihm befreundete TV-Produzent Sven Burgemeister der dpa mitteilte. Held lebte zuletzt im österreichischen Erl in Tirol und war unter anderem bekannt für seine Rolle in der ZDF-Krimireihe München Mord. Zudem spielte der gebürtige Münchner in Filmen wie Sophie Scholl, Die letzten Tage, Der Schuh des Manitou oder Der Untergang. Zum Wetter, die aktuelle Vorhersage des Deutschen Wetterdienstes. In der Osthälfte wechselnd bewölkt, im Tagesverlauf ziehen einzelne Schauer durch, besonders im Osten auch Gewitter. Auch im Westen kann es später am Tag immer mal regnen. Die Temperatur steigt auf Höchstwerte zwischen 14 und 22 Grad. Ganz im Osten wird es am wärmsten. Morgen auch eher grau und regnerisch, vielerorts Schauer und Gewitter, 17 bis 23 Grad werden es höchstens. An der Nordsee kühler.
5: Kurz nach 13 Uhr.
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7: Ich bin Katrin Müller. Wer die neue Kaufprämie für Elektroautos nutzen will, kann die staatliche Unterstützung ab sofort beantragen. Das entsprechende Portal wurde während einer Pressekonferenz mit Bundesumweltminister Schneider freigeschaltet. Das Antragsverfahren soll digital ablaufen.
8: Erstmal brauchen die Interessierten eine Bund-ID, mit der sie sich bei den Behörden ausweisen können, denn der Antrag wird online gestellt. In dem Portal können dann die nötigen Nachweise hochgeladen werden. Neben reinen E-Autos werden auch die mit Reichweitenverlängerung und bestimmte Plug-in-Hybride gefördert. Es winken bis zu 6.000 Euro Prämie. Wie hoch der staatliche Zuschuss im Einzelnen ist, hängt von Fahrzeug, Einkommen und Familiengröße ab. 3 Milliarden Euro sind insgesamt im Fördertopf. Das Umweltministerium rechnet damit, dass die Mittel für die nächsten 2 Jahre reichen. Ursula Winkler, Nachrichtenredaktion.
7: Nach dem Einsturz eines Gründerzeithauses in Görlitz werden weiter 3 Menschen vermisst. Die Feuerwehr muss bei der Suche besonders vorsichtig vorgehen, weil möglicherweise noch Gas austritt. Die Ursache ist noch nicht geklärt, vieles deutet aber auf eine Gasexplosion hin.
9: Bei den Vermissten handelt es sich um 2 rumänische Frauen im Alter von 25 und 26 Jahren sowie um einen 48 Jahre alten Mann mit bulgarischer und deutscher Staatsangehörigkeit. Nach Angaben der Feuerwehr muss jeder Stein und jedes Brett per Hand angehoben werden, um mögliche Hohlräume mit Gas zu entdecken. Die Suche soll mindestens den ganzen Tag und notfalls auch die kommende Nacht dauern. Thomas Bleskin, Nachrichtenredaktion.
7: Tausende Tankstellen haben nach Darstellung eines Verbraucherdienstes gegen die im April eingeführte 12-Uhr-Regel verstoßen. Demnach erhöhten rund 3.000 von gut 15.200 Tankstellen bis zum Stichtag 11. Mai die Preise insgesamt rund 17.000 Mal zu unerlaubten Zeiten. Das geht aus einer Auswertung des Verbraucherdienstes Mehrtanken auf Basis von Daten der Markttransparenzstelle für Kraftstoffe hervor. Das war fast jede 5. Tankstelle. Am höchsten war die Quote laut Auswertung in Bayern, am niedrigsten in Berlin. Der Film- und Fernsehschauspieler Alexander Held ist tot. Er starb bereits am vergangenen Dienstag im Alter von 67 Jahren, überraschend nach kurzer Krankheit, wie der eng mit ihm befreundete TV-Produzent Sven Burgemeister der dpa mitteilte. Held lebte zuletzt im österreichischen Erl in Tirol und war unter anderem bekannt für seine Rolle in der ZDF-Krimireihe München Mord. Zudem spielte der gebürtige Münchner in Filmen wie Sophie Scholl, Die letzten Tage, Der Schuh des Manitou oder Der Untergang. Zum Wetter, die aktuelle Vorhersage des Deutschen Wetterdienstes. In der Osthälfte wechselnd bewölkt, im Tagesverlauf ziehen einzelne Schauer durch, besonders im Osten auch Gewitter. Auch im Westen kann es später am Tag immer mal regnen. Die Temperatur steigt auf Höchstwerte zwischen 14 und 22 Grad. Ganz im Osten wird es am wärmsten. Morgen auch eher grau und regnerisch, vielerorts Schauer und Gewitter, 17 bis 23 Grad werden es höchstens. An der Nordsee kühler.
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1: Ich bin Dirk Zeitler. Wer die neue Kaufprämie für Elektroautos nutzen will, kann die staatliche Unterstützung ab sofort beantragen. Das entsprechende Portal wurde während einer Pressekonferenz mit Bundesumweltminister Schneider freigeschaltet. Das Antragsverfahren soll digital ablaufen. Nur einmal am Tag erhöhen, nämlich um 12 Uhr. Diese Regelung gilt seit April an deutschen Tankstellen. Dagegen wurde tausendfach verstoßen, wie eine Auswertung des Verbraucherdienstes Mehr Tanken zeigt. Regional zeigen sich dabei deutliche Unterschiede.
2: Fast jede fünfte Tankstelle soll laut dieser Auswertung gegen die 12-Uhr-Regel verstoßen haben. Und das soll in dem beobachteten Zeitraum insgesamt rund 17.000 Mal passiert sein. Die meisten Verstöße wurden in Bayern festgestellt. In Berlin sei die Quote am niedrigsten. Der Bundesverband Freier Tankstellen nimmt Tankstellenbetreiber in Schutz. Der Prozess von der Preisänderung bis hin zur Datenübermittlung ans Kartellamt sei lang. Und verschiedene Faktoren könnten dazu führen, dass eine Preisänderung erst verzögert übermittelt wird. Fiona Reinhardt, Nachrichtenredaktion.
1: Die von Bund und Ländern finanzierte Plattform Jugendschutz.net hat im vergangenen Jahr mehr als 15.000 Verstöße gegen Jugendschutzbestimmungen im Netz registriert. Meistens ging es um Missbrauchsdarstellungen von Kindern und Jugendpornografie. Das geht aus dem Jahresbericht der Stelle hervor.
3: Es bleibt wohl eine hohe Dunkelziffer, denn längst nicht jeder Verstoß im Netz wird auf der Plattform gemeldet. Aber immerhin, in fast allen Fällen haben die Anbieter nach der Beschwerde die Verstöße aus dem Netz genommen und in etwa 2 von 5 Fällen wurden Ermittler eingeschaltet. Die Experten scannen Social Media und Co. auch selbst. Vor allem der zunehmende KI-Einsatz besorgt sie. So haben etwa künstlich generierte Influencer mit ihrer perfekten Welt oft negative Effekte für das Selbstbild der jungen User. Ursula Winkler, Nachrichtenredaktion.
1: Parallel zum Besuch von Kreml-Chef Putin in Peking hat Russland ein dreitägiges Großmanöver mit Zehntausenden Soldaten und Übungen seiner Nuklearkräfte begonnen. Daran nehmen den Angaben zufolge auch 140 Flugzeuge, 73 Marineschiffe und 13 U-Boote teil. 8 dieser U-Boote seien Träger von Nuklearraketen. Zum Wetter, die aktuelle Vorhersage des Deutschen Wetterdienstes. Im Süden und Norden kaum Regen, im Osten, Nordosten und auch im Westen dagegen dichtere Wolken und Regenschauer. Teilweise sind auch Gewitter dabei. Die können besonders im Osten auch kräftiger ausfallen. Die Höchstwerte liegen zwischen 14 Grad in der Eifel und 22 Grad in der Lausitz. Morgen auch wieder viele Wolken und Schauer, örtlich Gewitter mit Starkregen. Die Temperatur steigt auf 17 bis 22 Grad maximal. An den Küsten etwas kühler.
4: Wir haben es kurz nach 14 Uhr.
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8: Ich bin Dirk Zeitler. Wer die neue Kaufprämie für Elektroautos nutzen will, kann die staatliche Unterstützung ab sofort beantragen. Das entsprechende Portal wurde während einer Pressekonferenz mit Bundesumweltminister Schneider freigeschaltet. Das Antragsverfahren soll digital ablaufen. Nur einmal am Tag erhöhen, nämlich um 12 Uhr. Diese Regelung gilt seit April an deutschen Tankstellen. Dagegen wurde tausendfach verstoßen, wie eine Auswertung des Verbraucherdienstes Mehr Tanken zeigt. Regional zeigen sich dabei deutliche Unterschiede.
9: Fast jede fünfte Tankstelle soll laut dieser Auswertung gegen die 12-Uhr-Regel verstoßen haben. Und das soll in dem beobachteten Zeitraum insgesamt rund 17.000 Mal passiert sein. Die meisten Verstöße wurden in Bayern festgestellt. In Berlin sei die Quote am niedrigsten. Der Bundesverband Freier Tankstellen nimmt Tankstellenbetreiber in Schutz. Der Prozess von der Preisänderung bis hin zur Datenübermittlung ans Kartellamt sei lang. Und verschiedene Faktoren könnten dazu führen, dass eine Preisänderung erst verzögert übermittelt wird. Fiona Reinhardt, Nachrichtenredaktion.
8: Die von Bund und Ländern finanzierte Plattform jugendschutz.net hat im vergangenen Jahr mehr als 15.000 Verstöße gegen Jugendschutzbestimmungen im Netz registriert. Meistens ging es um Missbrauchsdarstellungen von Kindern und Jugendpornografie. Das geht aus dem Jahresbericht der Stelle hervor.
10: Es bleibt wohl eine hohe Dunkelziffer, denn längst nicht jeder Verstoß im Netz wird auf der Plattform gemeldet. Aber immerhin, in fast allen Fällen haben die Anbieter nach der Beschwerde die Verstöße aus dem Netz genommen und in etwa 2 von 5 Fällen wurden Ermittler eingeschaltet. Die Experten scannen Social Media und Co. auch selbst. Vor allem der zunehmende KI-Einsatz besorgt sie. So haben etwa künstlich generierte Influencer mit ihrer perfekten Welt oft negative Effekte für das Selbstbild der jungen User. Ursula Winkler, Nachrichtenredaktion.
8: Parallel zum Besuch von Kreml-Chef Putin in Peking hat Russland ein dreitägiges Großmanöver mit zehntausenden Soldaten und Übungen seiner Nuklearkräfte begonnen. Daran nehmen den Angaben zufolge auch 140 Flugzeuge, 73 Marineschiffe und 13 U-Boote teil. 8 dieser U-Boote seien Träger von Nuklearraketen. Zum Wetter, die aktuelle Vorhersage des Deutschen Wetterdienstes. Im Süden und Norden kaum Regen, im Osten, Nordosten und auch im Westen dagegen dichtere Wolken und Regenschauer. Teilweise sind auch Gewitter dabei. Die können besonders im Osten auch kräftiger ausfallen. Die Höchstwerte liegen zwischen 14 Grad in der Eifel und 22 Grad in der Lausitz. Morgen auch wieder viele Wolken und Schauer, örtlich Gewitter mit Starkregen. Die Temperatur steigt auf 17 bis 22 Grad maximal. An den Küsten etwas kühler.
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2: Ich bin Dirk Zeitler. Wer die neue Kaufprämie für Elektroautos nutzen will, kann die staatliche Unterstützung ab sofort beantragen. Das entsprechende Portal wurde während einer Pressekonferenz mit Bundesumweltminister Schneider freigeschaltet. Das Antragsverfahren läuft ausschließlich digital ab, rückwirkend für Zulassungen ab Januar.
3: Viele Interessierte standen offenbar schon in den Startlöchern. Bis zum Ende der Veranstaltung mit Umweltminister Schneider, die gerade mal eine halbe Stunde dauerte, gab es schon über 1.800 Anträge. Für den Online-Antrag ist eine Bund-ID nötig, also ein Konto, mit dem man sich online bei Behörden ausweisen kann. Gefördert wird unter anderem der Kauf und das Leasing neuer E-Autos und bestimmter Plug-in-Hybride, die sowohl mit Strom als auch mit Treibstoff fahren können. Die Höhe des Zuschusses hängt von Fahrzeug, Einkommen und Familiengröße ab und kann bei bis zu 6.000 Euro liegen. Tine Klimach, Nachrichtenredaktion.
2: Das Europäische Parlament hat schärfere Regeln zum Schutz der Stahlindustrie vor billiger Konkurrenz aus Ländern wie China beschlossen. Eine Mehrheit der Abgeordneten stimmte in Straßburg dafür, dass deutlich weniger Stahl zollfrei in die EU eingeführt werden darf und darüber hinausgehende Importe mit einem höheren Strafzoll als bisher belegt werden. Vor allem aus China, Indien und der Türkei importierter günstiger Stahl macht den europäischen Herstellern zu schaffen. Die von Bund und Ländern finanzierte Plattform Jugendschutz.net hat im vergangenen Jahr mehr als 15.000 Verstöße gegen Jugendschutzbestimmungen im Netz registriert. Meistens ging es um Missbrauchsdarstellungen von Kindern und Jugendpornografie.
4: Es bleibt wohl eine hohe Dunkelziffer, denn längst nicht jeder Verstoß im Netz wird auf der Plattform gemeldet. Aber immerhin, in fast allen Fällen haben die Anbieter nach der Beschwerde die Verstöße aus dem Netz genommen und in etwa 2 von 5 Fällen wurden Ermittler eingeschaltet. Die Experten scannen Social Media und Co. auch selbst. Vor allem der zunehmende KI-Einsatz besorgt sie. So haben etwa künstlich generierte Influencer mit ihrer perfekten Welt oft negative Effekte für das Selbstbild der jungen User. Ursula Winkler, Nachrichtenredaktion.
2: Parallel zum Besuch von Kreml-Chef Putin in Peking hat Russland ein dreitägiges Großmanöver mit zehntausenden Soldaten und Übungen seiner Nuklearkräfte begonnen. Daran nehmen den Angaben zufolge auch 13 U-Boote teil. 8 dieser U-Boote seien Träger von Nuklearraketen. Zum Wetter. Die aktuelle Vorhersage des Deutschen Wetterdienstes. Im Süden und Norden kaum Regen, im Osten, Nordosten und auch im Westen dagegen dichtere Wolken und Regenschauer. Teilweise sind auch Gewitter dabei. Die können besonders im Osten auch kräftiger ausfallen. Die Höchstwerte liegen zwischen 14 Grad in der Eifel und 22 Grad in der Lausitz. Morgen auch wieder viele Wolken und Schauer, örtlich Gewitter mit Starkregen. Die Temperatur steigt auf 17 bis 22 Grad maximal. An den Küsten etwas kühler.
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6: Ich bin Dirk Zeitler. Wer die neue Kaufprämie für Elektroautos nutzen will, kann die staatliche Unterstützung ab sofort beantragen. Das entsprechende Portal wurde während einer Pressekonferenz mit Bundesumweltminister Schneider freigeschaltet. Das Antragsverfahren läuft ausschließlich digital ab, rückwirkend für Zulassungen ab Januar.
7: Viele Interessierte standen offenbar schon in den Startlöchern. Bis zum Ende der Veranstaltung mit Umweltminister Schneider, die gerade mal eine halbe Stunde dauerte, gab es schon über 1.800 Anträge. Für den Online-Antrag ist eine Bund-ID nötig, also ein Konto, mit dem man sich online bei Behörden ausweisen kann. Gefördert wird unter anderem der Kauf und das Leasing neuer E-Autos und bestimmter Plug-in-Hybride, die sowohl mit Strom als auch mit Treibstoff fahren können. Die Höhe des Zuschusses hängt von Fahrzeug, Einkommen und Familiengröße ab und kann bei bis zu 6.000 Euro liegen. Tine Klimach, Nachrichtenredaktion.
6: Das Europäische Parlament hat schärfere Regeln zum Schutz der Stahlindustrie vor billiger Konkurrenz aus Ländern wie China beschlossen. Eine Mehrheit der Abgeordneten stimmte in Straßburg dafür, dass deutlich weniger Stahl zollfrei in die EU eingeführt werden darf und darüber hinausgehende Importe mit einem höheren Strafzoll als bisher belegt werden. Vor allem aus China, Indien und der Türkei importierter günstiger Stahl macht den europäischen Herstellern zu schaffen. Die von Bund und Ländern finanzierte Plattform Jugendschutz.net hat im vergangenen Jahr mehr als 15.000 Verstöße gegen Jugendschutzbestimmungen im Netz registriert. Meistens ging es um Missbrauchsdarstellungen von Kindern und Jugendpornografie.
8: Es bleibt wohl eine hohe Dunkelziffer, denn längst nicht jeder Verstoß im Netz wird auf der Plattform gemeldet. Aber immerhin, in fast allen Fällen haben die Anbieter nach der Beschwerde die Verstöße aus dem Netz genommen und in etwa 2 von 5 Fällen wurden Ermittler eingeschaltet. Die Experten scannen Social Media und Co. auch selbst. Vor allem der zunehmende KI-Einsatz besorgt sie. So haben etwa künstlich generierte Influencer mit ihrer perfekten Welt oft negative Effekte für das Selbstbild der jungen User. Ursula Winkler, Nachrichtenredaktion.
6: Parallel zum Besuch von Kreml-Chef Putin in Peking hat Russland ein dreitägiges Großmanöver mit zehntausenden Soldaten und Übungen seiner Nuklearkräfte begonnen. Daran nehmen den Angaben zufolge auch 13 U-Boote teil. 8 dieser U-Boote seien Träger von Nuklearraketen. Zum Wetter. Die aktuelle Vorhersage des Deutschen Wetterdienstes: im Süden und Norden kaum Regen, im Osten, Nordosten und auch im Westen dagegen dichtere Wolken und Regenschauer. Teilweise sind auch Gewitter dabei. Die können besonders im Osten auch kräftiger ausfallen. Die Höchstwerte liegen zwischen 14 Grad in der Eifel und 22 Grad in der Lausitz. Morgen auch wieder viele Wolken und Schauer, örtlich Gewitter mit Starkregen. Die Temperatur steigt auf 17 bis 22 Grad maximal. An den Küsten etwas kühler.

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5: Ich bin Dirk Zettler. Bundeskanzler Merz hat seine schwarz-rote Regierungskoalition zu entschlossenen Anstrengungen für weitere Reformen aufgerufen. Wir brauchen jetzt Ruhe, wir brauchen Vertrauen, wir brauchen aber auch Mut in der Regierung, sagte Merz, bevor er als Gast an der Sitzung der SPD-Bundestagsfraktion teilnahm. Er forderte die Unionsfraktion wie die SPD-Fraktion zudem auf, nicht gegenseitig öffentliche rote Linien aufzuzeigen. Wer die neue Kaufprämie für Elektroautos nutzen will, kann die staatliche Unterstützung ab sofort beantragen. Das entsprechende Portal wurde während einer Pressekonferenz mit Bundesumweltminister Schneider freigeschaltet. Das Antragsverfahren läuft rückwirkend für Neuzulassungen ab Januar.
6: Viele Interessierte standen offenbar schon in den Startlöchern. Bis zum Ende der Veranstaltung mit Umweltminister Schneider, die gerade mal eine halbe Stunde dauerte, gab es schon über 1.800 Anträge. Für den Online-Antrag ist eine Bund-ID nötig, also ein Konto, mit dem man sich online bei Behörden ausweisen kann. Gefördert wird unter anderem der Kauf und das Leasing neuer E-Autos und bestimmter Plug-in-Hybride, die sowohl mit Strom als auch mit Treibstoff fahren können. Die Höhe des Zuschusses hängt von Fahrzeug, Einkommen und Familiengröße ab und kann bei bis zu 6.000 Euro liegen. Tine Klimach, Nachrichtenredaktion.
5: Den deutschen Wäldern machen Folgen von Hitze, Trockenheit und Schädlingen weiterhin zu schaffen. Aber der Zustand unseres Waldes habe sich insgesamt nicht weiter verschlechtert, sagte Bundesagrarminister Rainer bei der Vorstellung des Waldzustandsberichts.
7: Nach wie vor sind 4 von 5 Bäumen in Deutschland krank. Gut erkennbar zum Beispiel an fehlenden Nadeln oder Blättern in den Baumkronen. Vor allem bei Eichen, gut die Hälfte haben hier größere kahle Stellen. Buchen und Fichten geht's dagegen etwas besser. Zwar sind im vergangenen Jahr weniger Bäume abgestorben als vorher, aber insgesamt hat sich der Wald auch noch nicht von den Dürrejahren 2018 bis 2020 erholt. Thomas Thonfeld, Nachrichtenredaktion.
5: Das Europäische Parlament blockiert bis auf weiteres Betrugsermittlungen gegen die CSU-Vizevorsitzende und Europaabgeordnete Angelika Niebler. In einer geheimen Abstimmung votierte eine knappe Mehrheit der Abgeordneten dafür, einen Antrag der Europäischen Staatsanwaltschaft auf Aufhebung der Immunität Nieblers abzulehnen. Der Grünen-Abgeordnete Daniel Freund bezeichnete das Abstimmungsergebnis als schlecht für die Glaubwürdigkeit des Parlaments. Zum Wetter. Die aktuelle Vorhersage des Deutschen Wetterdienstes. Im Süden und Norden kaum Regen, im Osten, Nordosten und auch im Westen dagegen dichtere Wolken und Regenschauer. Teilweise sind auch Gewitter dabei. Die können besonders im Osten auch kräftiger ausfallen. Die Höchstwerte liegen zwischen 14 Grad in der Eifel und 22 Grad in der Lausitz. Morgen auch wieder viele Wolken und Schauer, örtlich Gewitter mit Starkregen. Die Temperatur steigt auf 17 bis 22 Grad maximal. An den Küsten etwas kühler.
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9: Ich bin Dirk Zettler. Bundeskanzler Merz hat seine schwarz-rote Regierungskoalition zu entschlossenen Anstrengungen für weitere Reformen aufgerufen. Wir brauchen jetzt Ruhe, wir brauchen Vertrauen, wir brauchen aber auch Mut in der Regierung, sagte Merz, bevor er als Gast an der Sitzung der SPD-Bundestagsfraktion teilnahm. Er forderte die Unionsfraktion wie die SPD-Fraktion zudem auf, nicht gegenseitig öffentliche rote Linien aufzuzeigen. Wer die neue Kaufprämie für Elektroautos nutzen will, kann die staatliche Unterstützung ab sofort beantragen. Das entsprechende Portal wurde während einer Pressekonferenz mit Bundesumweltminister Schneider freigeschaltet. Das Antragsverfahren läuft rückwirkend für Neuzulassungen ab Januar.
10: Viele Interessierte standen offenbar schon in den Startlöchern. Bis zum Ende der Veranstaltung mit Umweltminister Schneider, die gerade mal eine halbe Stunde dauerte, gab es schon über 1.800 Anträge. Für den Online-Antrag ist eine Bund-ID nötig, also ein Konto, mit dem man sich online bei Behörden ausweisen kann. Gefördert wird unter anderem der Kauf und das Leasing neuer E-Autos und bestimmter Plug-in-Hybride, die sowohl mit Strom als auch mit Treibstoff fahren können. Die Höhe des Zuschusses hängt von Fahrzeug, Einkommen und Familiengröße ab und kann bei bis zu 6.000 Euro liegen. Tine Klimach, Nachrichtenredaktion.
9: Den deutschen Wäldern machen Folgen von Hitze, Trockenheit und Schädlingen weiterhin zu schaffen. Aber der Zustand unseres Waldes habe sich insgesamt nicht weiter verschlechtert, sagte Bundesagrarminister Rainer bei der Vorstellung des Waldzustandsberichts.
11: Nach wie vor sind 4 von 5 Bäumen in Deutschland krank. Gut erkennbar zum Beispiel an fehlenden Nadeln oder Blättern in den Baumkronen. Vor allem bei Eichen, gut die Hälfte haben hier größere kahle Stellen. Buchen und Fichten geht's dagegen etwas besser. Zwar sind im vergangenen Jahr weniger Bäume abgestorben als vorher, aber insgesamt hat sich der Wald auch noch nicht von den Dürrejahren 2018 bis 2020 erholt. Thomas Thonfeld, Nachrichtenredaktion.
9: Das Europäische Parlament blockiert bis auf weiteres Betrugsermittlungen gegen die CSU-Vizevorsitzende und Europaabgeordnete Angelika Niebler. In einer geheimen Abstimmung votierte eine knappe Mehrheit der Abgeordneten dafür, einen Antrag der Europäischen Staatsanwaltschaft auf Aufhebung der Immunität Nieblers abzulehnen. Der Grünen-Abgeordnete Daniel Freund bezeichnete das Abstimmungsergebnis als schlecht für die Glaubwürdigkeit des Parlaments. Zum Wetter. Die aktuelle Vorhersage des Deutschen Wetterdienstes. Im Süden und Norden kaum Regen, im Osten, Nordosten und auch im Westen dagegen dichtere Wolken und Regenschauer. Teilweise sind auch Gewitter dabei. Die können besonders im Osten auch kräftiger ausfallen. Die Höchstwerte liegen zwischen 14 Grad in der Eifel und 22 Grad in der Lausitz. Morgen auch wieder viele Wolken und Schauer, örtlich Gewitter mit Starkregen. Die Temperatur steigt auf 17 bis 22 Grad maximal. An den Küsten etwas kühler.
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4: Ich bin Dirk Zeitler. Wer die neue Kaufprämie für Elektroautos nutzen will, kann die staatliche Unterstützung ab sofort beantragen. Das entsprechende Portal wurde während einer Pressekonferenz mit Bundesumweltminister Schneider freigeschaltet. Das Antragsverfahren soll ausschließlich digital ablaufen.
5: Gefördert werden E-Autos, bestimmte Plug-in-Hybride und Elektroautos mit sogenannten Reichweitenverlängerern. Ob Kauf oder Leasing spielt keine Rolle. Wichtig ist nur, dass das Auto dieses Jahr neu zugelassen wurde. Die Förderung kann also auch rückwirkend beantragt werden. Wie viel Geld man bekommt, hängt vom Fahrzeug ab, aber auch vom Einkommen und der Familiengröße. Bis zu 6.000 Euro sind maximal drin. Da die Anträge nur online gestellt werden können, ist eine Bund-ID-Voraussetzung, also ein Konto, mit dem man sich online gegenüber Behörden ausweisen kann. Fiona Reinhardt, Nachrichtenredaktion.
4: Bundeskanzler Merz hat seine schwarz-rote Regierungskoalition zu entschlossenen Anstrengungen für weitere Reformen aufgerufen. Wir brauchen jetzt Ruhe, wir brauchen Vertrauen, wir brauchen aber auch Mut in der Regierung, sagte Merz, bevor er als Gast an der Sitzung der SPD-Bundestagsfraktion teilnahm. Er forderte die Unionsfraktion wie die SPD-Fraktion zudem auf, nicht gegenseitig öffentlich rote Linien aufzuzeigen. In Görlitz suchen Einsatzkräfte weiter nach möglichen Überlebenden unter den Trümmern eines eingestürzten Hauses. Vermisst werden derzeit 3 Menschen. Die Hoffnung schwindet zwar mit jeder Stunde, heißt es von der Feuerwehr. Aufgegeben werde die Suche aber nicht.
6: Auch am Tag nach dem Einsturz gibt es weiter keine Spur von den Vermissten. Feuerwehrchefin Anja Weigel sagte, die Lage sei schwierig, auch wegen großer Mengen an Schutt und Staub. Vermisst werden 2 rumänische Touristinnen und ein Mann mit bulgarischer und deutscher Staatsangehörigkeit. Die Einsatzkräfte schließen außerdem nicht aus, dass sich zum Zeitpunkt der Explosion weitere Menschen vor dem Haus aufgehalten haben könnten. Thomas Bleskin, Nachrichtenredaktion.
4: Zum Sport. Torwart Manuel Neuer wird nach Informationen der Bild als Nummer 1 im deutschen Nationalteam zur Fußball-WM in diesem Sommer reisen. Bundestrainer Julian Nagelsmann habe den bisherigen Stammkeeper Oliver Baumann angerufen und ihm mitgeteilt, dass er mit Bayern-Torhüter Neuer zwischen den Pfosten plane, berichtet Bild. Baumann habe dem Bundestrainer zugesichert, dass er dem DFB-Team auch als Ersatzkeeper für die WM zur Verfügung stehen werde. Zum Wetter. Die aktuelle Vorhersage des Deutschen Wetterdienstes. Im Süden und Norden kaum Regen, im Osten, Nordosten und auch im Westen dagegen dichtere Wolken und Regenschauer. Teilweise sind auch Gewitter dabei. Die können besonders im Osten auch kräftiger ausfallen. Die Höchstwerte liegen zwischen 14 Grad in der Eifel und 22 Grad in der Lausitz. Morgen auch wieder viele Wolken und Schauer, örtlich Gewitter mit Starkregen. Die Temperatur steigt auf 17 bis 22 Grad maximal. An den Küsten etwas kühler.
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8: Ich bin Dirk Zeitler. Wer die neue Kaufprämie für Elektroautos nutzen will, kann die staatliche Unterstützung ab sofort beantragen. Das entsprechende Portal wurde während einer Pressekonferenz mit Bundesumweltminister Schneider freigeschaltet. Das Antragsverfahren soll ausschließlich digital ablaufen.
9: Gefördert werden E-Autos, bestimmte Plug-in-Hybride und Elektroautos mit sogenannten Reichweitenverlängerern. Ob Kauf oder Leasing spielt keine Rolle. Wichtig ist nur, dass das Auto dieses Jahr neu zugelassen wurde. Die Förderung kann also auch rückwirkend beantragt werden. Wie viel Geld man bekommt, hängt vom Fahrzeug ab, aber auch vom Einkommen und der Familiengröße. Bis zu 6.000 Euro sind maximal drin. Da die Anträge nur online gestellt werden können, ist eine Bund-ID-Voraussetzung, also ein Konto, mit dem man sich online gegenüber Behörden ausweisen kann. Fiona Reinhardt, Nachrichtenredaktion.
8: Bundeskanzler Merz hat seine schwarz-rote Regierungskoalition zu entschlossenen Anstrengungen für weitere Reformen aufgerufen. Wir brauchen jetzt Ruhe, wir brauchen Vertrauen, wir brauchen aber auch Mut in der Regierung, sagte Merz, bevor er als Gast an der Sitzung der SPD-Bundestagsfraktion teilnahm. Er forderte die Unionsfraktion wie die SPD-Fraktion zudem auf, nicht gegenseitig öffentlich rote Linien aufzuzeigen. In Görlitz suchen Einsatzkräfte weiter nach möglichen Überlebenden unter den Trümmern eines eingestürzten Hauses. Vermisst werden derzeit 3 Menschen. Die Hoffnung schwindet zwar mit jeder Stunde, heißt es von der Feuerwehr. Aufgegeben werde die Suche aber nicht.
10: Auch am Tag nach dem Einsturz gibt es weiter keine Spur von den Vermissten. Feuerwehrchefin Anja Weigel sagte, die Lage sei schwierig, auch wegen großer Mengen an Schutt und Staub. Vermisst werden 2 rumänische Touristinnen und ein Mann mit bulgarischer und deutscher Staatsangehörigkeit. Die Einsatzkräfte schließen außerdem nicht aus, dass sich zum Zeitpunkt der Explosion weitere Menschen vor dem Haus aufgehalten haben könnten. Thomas Bleskin, Nachrichtenredaktion.
8: Zum Sport. Torwart Manuel Neuer wird nach Informationen der Bild als Nummer 1 im deutschen Nationalteam zur Fußball-WM in diesem Sommer reisen. Bundestrainer Julian Nagelsmann habe den bisherigen Stammkeeper Oliver Baumann angerufen und ihm mitgeteilt, dass er mit Bayern-Torhüter Neuer zwischen den Pfosten plane, berichtet Bild. Baumann habe dem Bundestrainer zugesichert, dass er dem DFB-Team auch als Ersatzkeeper für die WM zur Verfügung stehen werde. Zum Wetter. Die aktuelle Vorhersage des Deutschen Wetterdienstes. Im Süden und Norden kaum Regen, im Osten, Nordosten und auch im Westen dagegen dichtere Wolken und Regenschauer. Teilweise sind auch Gewitter dabei. Die können besonders im Osten auch kräftiger ausfallen. Die Höchstwerte liegen zwischen 14 Grad in der Eifel und 22 Grad in der Lausitz. Morgen auch wieder viele Wolken und Schauer, örtlich Gewitter mit Starkregen. Die Temperatur steigt auf 17 bis 22 Grad maximal. An den Küsten etwas kühler.
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2: Ich bin Dirk Zeitler. Unionsfraktionschef Spahn will den geplanten Verzicht auf die Erhöhung der Abgeordnetendiäten mit Beschlüssen zur Reform der Krankenversicherung koppeln. Wenn wir den Bürgerinnen und Bürgern Reformen und Belastungen zumuten, sollte auch Politik zeigen, dass sie ihren Teil beiträgt. Das sagte der CDU-Politiker vor einer Sitzung der CDU-CSU-Abgeordneten im Bundestag. Die geplante Koppelung sei ein Zeichen gemeinsamer Verantwortung, fügte Spahn hinzu. Wer die neue Kaufprämie für Elektroautos nutzen will, kann die staatliche Unterstützung ab sofort beantragen. Das entsprechende Portal wurde während einer Pressekonferenz mit Bundesumweltminister Schneider freigeschaltet. Das Antragsverfahren soll ausschließlich digital ablaufen.
3: Gefördert werden E-Autos, bestimmte Plug-in-Hybride und Elektroautos mit sogenannten Reichweitenverlängerern. Ob Kauf oder Leasing spielt keine Rolle. Wichtig ist nur, dass das Auto dieses Jahr neu zugelassen wurde. Die Förderung kann also auch rückwirkend beantragt werden. Wie viel Geld man bekommt, hängt vom Fahrzeug ab, aber auch vom Einkommen und der Familiengröße. Bis zu 6.000 Euro sind maximal drin. Da die Anträge nur online gestellt werden können, ist eine Bund-ID Voraussetzung, also ein Konto, mit dem man sich online gegenüber Behörden ausweisen kann. Fiona Reinhardt, Nachrichtenredaktion.
2: In Görlitz suchen Einsatzkräfte weiter nach möglichen Überlebenden unter den Trümmern eines eingestürzten Hauses. Vermisst werden derzeit 3 Menschen. Die Hoffnung schwindet zwar mit jeder Stunde, heißt es von der Feuerwehr. Aufgegeben werde die Suche aber nicht.
4: Auch am Tag nach dem Einsturz gibt es weiter keine Spur von den Vermissten. Feuerwehrchefin Anja Weigel sagte, die Lage sei schwierig, auch wegen großer Mengen an Schutt und Staub. Vermisst werden 2 rumänische Touristinnen und ein Mann mit bulgarischer und deutscher Staatsangehörigkeit. Die Einsatzkräfte schließen außerdem nicht aus, dass sich zum Zeitpunkt der Explosion weitere Menschen vor dem Haus aufgehalten haben könnten. Thomas Bleskin, Nachrichtenredaktion.
2: Die dänischen Behörden wollen den Kadaver des als Timmy bekannten Buckelwals vor der Insel Anholt entfernen und eine Obduktion ermöglichen. Das Tier liege an einem gut besuchten Strand im flachen Wasser und werde dort Badegäste und Einheimische voraussichtlich stark stören, heißt es von der dänischen Umweltbehörde zur Begründung. Die Bergung des Wals, die Obduktion und die Probenentnahme übernehmen dänische Forscher und Tierärzte. Zum Wetter, die aktuelle Vorhersage des Deutschen Wetterdienstes. Heute Abend wechselnd bewölkt und im Osten und Nordosten einzelne Schauer und Gewitter. Im Westen und Teilen der Mitte dichte Wolken und zeitweise Regen. Im Süden und Norden bleibt es weitgehend trocken. Abendwerte zwischen 12 und 20 Grad. Morgen auch wieder viele Wolken und Schauer, örtlich Gewitter mit Starkregen. Die Temperatur steigt auf 17 bis 22 Grad maximal.
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6: Ich bin Dirk Zeitler. Unionsfraktionschef Spahn will den geplanten Verzicht auf die Erhöhung der Abgeordnetendiäten mit Beschlüssen zur Reform der Krankenversicherung koppeln. Wenn wir den Bürgerinnen und Bürgern Reformen und Belastungen zumuten, sollte auch Politik zeigen, dass sie ihren Teil beiträgt. Das sagte der CDU-Politiker vor einer Sitzung der CDU-CSU-Abgeordneten im Bundestag. Die geplante Koppelung sei ein Zeichen gemeinsamer Verantwortung, fügte Spahn hinzu. Wer die neue Kaufprämie für Elektroautos nutzen will, kann die staatliche Unterstützung ab sofort beantragen. Das entsprechende Portal wurde während einer Pressekonferenz mit Bundesumweltminister Schneider freigeschaltet. Das Antragsverfahren soll ausschließlich digital ablaufen.
7: Gefördert werden E-Autos, bestimmte Plug-in-Hybride und Elektroautos mit sogenannten Reichweitenverlängerern. Ob Kauf oder Leasing spielt keine Rolle. Wichtig ist nur, dass das Auto dieses Jahr neu zugelassen wurde. Die Förderung kann also auch rückwirkend beantragt werden. Wie viel Geld man bekommt, hängt vom Fahrzeug ab, aber auch vom Einkommen und der Familiengröße. Bis zu 6.000 Euro sind maximal drin. Da die Anträge nur online gestellt werden können, ist eine Bund-ID Voraussetzung, also ein Konto, mit dem man sich online gegenüber Behörden ausweisen kann. Fiona Reinhardt, Nachrichtenredaktion.
6: In Görlitz suchen Einsatzkräfte weiter nach möglichen Überlebenden unter den Trümmern eines eingestürzten Hauses. Vermisst werden derzeit 3 Menschen. Die Hoffnung schwindet zwar mit jeder Stunde, heißt es von der Feuerwehr. Aufgegeben werde die Suche aber nicht.
8: Auch am Tag nach dem Einsturz gibt es weiter keine Spur von den Vermissten. Feuerwehrchefin Anja Weigel sagte, die Lage sei schwierig, auch wegen großer Mengen an Schutt und Staub. Vermisst werden 2 rumänische Touristinnen und ein Mann mit bulgarischer und deutscher Staatsangehörigkeit. Die Einsatzkräfte schließen außerdem nicht aus, dass sich zum Zeitpunkt der Explosion weitere Menschen vor dem Haus aufgehalten haben könnten. Thomas Bleskin, Nachrichtenredaktion.
6: Die dänischen Behörden wollen den Kadaver des als Timmy bekannten Buckelwals vor der Insel Anholt entfernen und eine Obduktion ermöglichen. Das Tier liege an einem gut besuchten Strand im flachen Wasser und werde dort Badegäste und Einheimische voraussichtlich stark stören, heißt es von der dänischen Umweltbehörde zur Begründung. Die Bergung des Wals, die Obduktion und die Probenentnahme übernehmen dänische Forscher und Tierärzte. Zum Wetter, die aktuelle Vorhersage des Deutschen Wetterdienstes. Heute Abend wechselnd bewölkt und im Osten und Nordosten einzelne Schauer und Gewitter. Im Westen und Teilen der Mitte dichte Wolken und zeitweise Regen. Im Süden und Norden bleibt es weitgehend trocken. Abendwerte zwischen 12 und 20 Grad. Morgen auch wieder viele Wolken und Schauer, örtlich Gewitter mit Starkregen. Die Temperatur steigt auf 17 bis 22 Grad maximal.
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2: Ich bin Dirk Zeitler. Der US-General und NATO-Oberbefehlshaber Grinkewitsch hat bestätigt, dass die Vereinigten Staaten vorerst keine weitreichenden Mittelstreckenwaffen in Deutschland stationieren werden. Die zuvor geplante Verlegung eines sogenannten Long-Range-Fires-Bataillon werde nicht beginnen, sagte der US-General. Eine Abmachung hatte eigentlich vorgesehen, dass die USA von 2026 an in Deutschland wieder Mittelstreckenwaffen mit konventionellen Sprengköpfen stationieren, die weit bis nach Russland reichen. Fast jede fünfte Tankstelle in Deutschland verstößt gegen die 12-Uhr-Regel. Das hat eine Untersuchung des Verbraucherdienstes Mehr Tanken ergeben. Die Spritpreise dürfen seit April nur noch einmal am Tag erhöht werden. Sinken können sie dagegen immer.
3: Gut 15.000 Tankstellen gibt es in Deutschland. 3.000 davon haben die Preise zu unerlaubten Zeiten angehoben. Am häufigsten in Bayern, am seltensten in Berlin. Ein etabliertes System, mit dem Abweichungen von der 12-Uhr-Regel sanktioniert werden könnten, gibt es nicht. Das Kartellamt hat nach eigenen Angaben noch nicht einmal aus allen Bundesländern die Info, welche Landesbehörde überhaupt zuständig wäre. Die Tankstellenbranche sagt, Regelverstöße seien nicht mutwillig. Preisänderungen an der Zapfsäule kämen nicht auf Knopfdruck, sondern durch ein komplexes Berechnungssystem, das technisch bedingt auch mal länger brauche. Thomas Bleskin, Nachrichtenredaktion.
2: 2 Wochen nach seinem Transport Richtung Nordsee wurde der als Temi bekannte Buckelwal tot vor der dänischen Insel Anholt entdeckt. Der Kadaver soll nun doch untersucht werden.
4: Der Wal liegt an einem gut besuchten Strand im flachen Wasser, schreibt die dänische Umweltbehörde. Wenn man sich Strömung und Wasserstand dort ansieht, ist es demnach sehr wahrscheinlich, dass er ohne Zutun dort liegen bleibt. Dann allerdings fürchten die Dänen, könnte er Badegäste und Einheimische stören. Deshalb soll der Kadaver nun doch geborgen werden und nicht nur das. Die Dänen wollen ihn nach Möglichkeit auch obduzieren und Proben für die Forschung entnehmen. Aus Skandinavien Julia Weschenbach.
2: Wenige Tage nach US-Präsident Trump ist Kreml-Chef Putin zu einem Besuch in China eingetroffen. Putin sagte in einem vor der Abreise aufgenommenen Video, er freue sich erneut, China zu besuchen. China ist der wichtigste Handelspartner für Russland. Zum Wetter, die aktuelle Vorhersage des Deutschen Wetterdienstes. Heute Abend wechselt bewölkt und im Osten und Nordosten einzelne Schauer und Gewitter. Im Westen und Teilen der Mitte dichte Wolken und zeitweise Regen. Im Süden und Norden bleibt es weitgehend trocken. Abendwerte zwischen 12 und 20 Grad. Morgen auch wieder viele Wolken und Schauer, örtlich Gewitter mit Starkregen. Die Temperatur steigt auf 17 bis 22 Grad maximal.
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7: Ich bin Dirk Zeitler. Der US-General und NATO-Oberbefehlshaber Grinkewitsch hat bestätigt, dass die Vereinigten Staaten vorerst keine weitreichenden Mittelstreckenwaffen in Deutschland stationieren werden. Die zuvor geplante Verlegung eines sogenannten Long-Range-Fires-Bataillon werde nicht beginnen, sagte der US-General. Eine Abmachung hatte eigentlich vorgesehen, dass die USA von 2026 an in Deutschland wieder Mittelstreckenwaffen mit konventionellen Sprengköpfen stationieren, die weit bis nach Russland reichen. Fast jede fünfte Tankstelle in Deutschland verstößt gegen die 12-Uhr-Regel. Das hat eine Untersuchung des Verbraucherdienstes Mehr Tanken ergeben. Die Spritpreise dürfen seit April nur noch einmal am Tag erhöht werden. Sinken können sie dagegen immer.
8: Gut 15.000 Tankstellen gibt es in Deutschland. 3.000 davon haben die Preise zu unerlaubten Zeiten angehoben. Am häufigsten in Bayern, am seltensten in Berlin. Ein etabliertes System, mit dem Abweichungen von der 12-Uhr-Regel sanktioniert werden könnten, gibt es nicht. Das Kartellamt hat nach eigenen Angaben noch nicht einmal aus allen Bundesländern die Info, welche Landesbehörde überhaupt zuständig wäre. Die Tankstellenbranche sagt, Regelverstöße seien nicht mutwillig. Preisänderungen an der Zapfsäule kämen nicht auf Knopfdruck, sondern durch ein komplexes Berechnungssystem, das technisch bedingt auch mal länger brauche. Thomas Bleskin, Nachrichtenredaktion.
7: Zwei Wochen nach seinem Transport Richtung Nordsee wurde der als Timmy bekannte Buckelwal tot vor der dänischen Insel Anholt entdeckt. Der Kadaver soll nun doch untersucht werden.
9: Der Wal liegt an einem gut besuchten Strand im flachen Wasser, schreibt die dänische Umweltbehörde. Wenn man sich Strömung und Wasserstand dort ansieht, ist es demnach sehr wahrscheinlich, dass er ohne Zutun dort liegen bleibt. Dann allerdings fürchten die Dänen, könnte er Badegäste und Einheimische stören. Deshalb soll der Kadaver nun doch geborgen werden und nicht nur das. Die Dänen wollen ihn nach Möglichkeit auch obduzieren und Proben für die Forschung entnehmen. Aus Skandinavien, Julia Weschenbach.
7: Wenige Tage nach US-Präsident Trump ist Kreml-Chef Putin zu einem Besuch in China eingetroffen. Putin sagte in einem vor der Abreise aufgenommenen Video, er freue sich erneut, China zu besuchen. China ist der wichtigste Handelspartner für Russland. Zum Wetter, die aktuelle Vorhersage des Deutschen Wetterdienstes. Heute Abend wechselnd bewölkt und im Osten und Nordosten einzelne Schauer und Gewitter. Im Westen und Teilen der Mitte dichte Wolken und zeitweise Regen. Im Süden und Norden bleibt es weitgehend trocken. Abendwerte zwischen 12 und 20 Grad. Morgen auch wieder viele Wolken und Schauer, örtlich Gewitter mit Starkregen. Die Temperatur steigt auf 17 bis 22 Grad maximal.
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2: Ich bin Dirk Zeitler. Gerade erst war US-Präsident Trump in Peking, nun ist Kreml-Chef Putin zu einem Besuch in China eingetroffen. Moskau hat große Erwartungen an die Gespräche mit Chinas Staatschef Xi.
3: Wenige Tage nach dem Besuch von Donald Trump empfängt China mit Putin den nächsten Staatschef einer Großmacht. Bei den Gesprächen mit Parteichef Xi Jinping wird es vor allem um die enge Partnerschaft beider Länder gehen. Auch die Kriege in der Ukraine und im Nahen Osten dürften Thema sein. Russland will zudem über neue Gaslieferungen nach China sprechen. In Peking wird die schnelle Abfolge der Besuche auch als Aufwertung gesehen. Peking kann zeigen, an China kommt in der Weltpolitik kaum noch jemand vorbei. Aus Shenzhen, Jörn Petring.
2: Der US-General und NATO-Oberbefehlshaber Grinkevich hat bestätigt, dass die Vereinigten Staaten vorerst keine weitreichenden Mittelstreckenwaffen in Deutschland stationieren werden. Die zuvor geplante Verlegung eines sogenannten Long-Range-Fires-Bataillon werde nicht beginnen, sagte der US-General. Eine Abmachung hatte eigentlich vorgesehen, dass die USA von 2026 an in Deutschland wieder Mittelstreckenwaffen mit konventionellen Sprengköpfen stationieren, die weit bis nach Russland reichen. Fast jede fünfte Tankstelle in Deutschland verstößt gegen die 12-Uhr-Regel. Das hat eine Untersuchung des Verbraucherdienstes Mehr Tanken ergeben. Die Spritpreise dürfen seit April nur noch einmal am Tag erhöht werden. Sinken können sie dagegen immer.
4: Gut 15.000 Tankstellen gibt es in Deutschland. 3.000 davon haben die Preise zu unerlaubten Zeiten angehoben. Am häufigsten in Bayern, am seltensten in Berlin. Ein etabliertes System, mit dem Abweichungen von der 12-Uhr-Regel sanktioniert werden könnten, gibt es nicht. Das Kartellamt hat nach eigenen Angaben noch nicht einmal aus allen Bundesländern die Info, welche Landesbehörde überhaupt zuständig wäre. Die Tankstellenbranche sagt, Regelverstöße seien nicht mutwillig. Preisänderungen an der Zapfsäule kämen nicht auf Knopfdruck, sondern durch ein komplexes Berechnungssystem, das technisch bedingt auch mal länger brauche. Thomas Bleskin, Nachrichtenredaktion.
2: Zwei Wochen nach seinem Transport Richtung Nordsee wurde der als Timmy bekannte Buckelwal tot vor der dänischen Insel Anholt entdeckt. Der Kadaver soll nun doch untersucht werden. Die Bergung des Wals, die Obduktion und die Probenentnahme übernehmen dänische Forscher und Tierärzte. Zum Wetter, die aktuelle Vorhersage des Deutschen Wetterdienstes. Heute Abend wechselnd bewölkt und im Osten und Nordosten einzelne Schauer und Gewitter. Im Westen und Teilen der Mitte dichte Wolken und zeitweise Regen. Im Süden und Norden bleibt es weitgehend trocken. Abendwerte zwischen 12 und 20 Grad. Morgen auch wieder viele Wolken und Schauer, örtlich Gewitter mit Starkregen. Die Temperatur steigt auf 17 bis 22 Grad maximal.
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7: Ich bin Dirk Zeitler. Gerade erst war US-Präsident Trump in Peking, nun ist Kreml-Chef Putin zu einem Besuch in China eingetroffen. Moskau hat große Erwartungen an die Gespräche mit Chinas Staatschef Xi.
8: Wenige Tage nach dem Besuch von Donald Trump empfängt China mit Putin den nächsten Staatschef einer Großmacht. Bei den Gesprächen mit Parteichef Xi Jinping wird es vor allem um die enge Partnerschaft beider Länder gehen. Auch die Kriege in der Ukraine und im Nahen Osten dürften Thema sein. Russland will zudem über neue Gaslieferungen nach China sprechen. In Peking wird die schnelle Abfolge der Besuche auch als Aufwertung gesehen. Peking kann zeigen, an China kommt in der Weltpolitik kaum noch jemand vorbei. Aus Shenzhen, Jörn Petring.
7: Der US-General und NATO-Oberbefehlshaber Grinkevich hat bestätigt, dass die Vereinigten Staaten vorerst keine weitreichenden Mittelstreckenwaffen in Deutschland stationieren werden. Die zuvor geplante Verlegung eines sogenannten Long-Range-Fires-Bataillon werde nicht beginnen, sagte der US-General. Eine Abmachung hatte eigentlich vorgesehen, dass die USA von 2026 an in Deutschland wieder Mittelstreckenwaffen mit konventionellen Sprengköpfen stationieren, die weit bis nach Russland reichen. Fast jede fünfte Tankstelle in Deutschland verstößt gegen die 12-Uhr-Regel. Das hat eine Untersuchung des Verbraucherdienstes Mehr Tanken ergeben. Die Spritpreise dürfen seit April nur noch einmal am Tag erhöht werden. Sinken können sie dagegen immer.
9: Gut 15.000 Tankstellen gibt es in Deutschland. 3.000 davon haben die Preise zu unerlaubten Zeiten angehoben. Am häufigsten in Bayern, am seltensten in Berlin. Ein etabliertes System, mit dem Abweichungen von der 12-Uhr-Regel sanktioniert werden könnten, gibt es nicht. Das Kartellamt hat nach eigenen Angaben noch nicht einmal aus allen Bundesländern die Info, welche Landesbehörde überhaupt zuständig wäre. Die Tankstellenbranche sagt, Regelverstöße seien nicht mutwillig. Preisänderungen an der Zapfsäule kämen nicht auf Knopfdruck, sondern durch ein komplexes Berechnungssystem, das technisch bedingt auch mal länger braucht. Thomas Bleskin, Nachrichtenredaktion.
7: Zwei Wochen nach seinem Transport Richtung Nordsee wurde der als Timmy bekannte Buckelwal tot vor der dänischen Insel Anholt entdeckt. Der Kadaver soll nun doch untersucht werden. Die Bergung des Wals, die Obduktion und die Probenentnahme übernehmen dänische Forscher und Tierärzte. Zum Wetter, die aktuelle Vorhersage des Deutschen Wetterdienstes. Heute Abend wechselnd bewölkt und im Osten und Nordosten einzelne Schauer und Gewitter. Im Westen und Teilen der Mitte dichte Wolken und zeitweise Regen. Im Süden und Norden bleibt es weitgehend trocken. Abendwerte zwischen 12 und 20 Grad. Morgen auch wieder viele Wolken und Schauer, örtlich Gewitter mit Starkregen. Die Temperatur steigt auf 17 bis 22 Grad maximal.
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5: Ich bin Dirk Zeitler. Der US-General und NATO-Oberbefehlshaber Grinkevich hat bestätigt, dass die Vereinigten Staaten vorerst keine weitreichenden Mittelstreckenwaffen in Deutschland stationieren werden. Die zuvor geplante Verlegung eines sogenannten Long-Range-Fires-Bataillon werde nicht beginnen, sagte der US-General. Eine Abmachung hatte eigentlich vorgesehen, dass die USA in Deutschland wieder Mittelstreckenwaffen mit konventionellen Sprengköpfen stationieren, die bis weit nach Russland reichen. Wer die neue Kaufprämie für Elektroautos nutzen will, kann seit heute die staatliche Unterstützung beantragen. Das Antragsverfahren läuft ausschließlich digital ab, rückwirkend für Neuzulassungen ab Januar.
6: Viele Interessierte standen offenbar schon in den Startlöchern. Bis zum Ende der Veranstaltung mit Umweltminister Schneider, die gerade mal eine halbe Stunde dauerte, gab es schon über 1.800 Anträge. Für den Online-Antrag ist eine Bund-ID nötig, also ein Konto, mit dem man sich online bei Behörden ausweisen kann. Gefördert wird unter anderem der Kauf und das Leasing neuer E-Autos und bestimmter Plug-in-Hybride, die sowohl mit Strom als auch mit Treibstoff fahren können. Die Höhe des Zuschusses hängt von Fahrzeug, Einkommen und Familiengröße ab und kann bei bis zu 6.000 Euro liegen. Tine Klimach, Nachrichtenredaktion.
5: Zwei Wochen nach seinem Transport Richtung Nordsee wurde der als Timmy bekannte Burkelwal tot von der dänischen Insel Anholt entdeckt. Der Kadaver soll nun doch untersucht werden.
7: Der Wal liegt an einem gut besuchten Strand im flachen Wasser, schreibt die dänische Umweltbehörde. Wenn man sich Strömung und Wasserstand dort ansieht, ist es demnach sehr wahrscheinlich, dass er ohne Zutun dort liegen bleibt. Dann allerdings fürchten die Dänen, könnte er Badegäste und Einheimische stören. Deshalb soll der Kadaver nun doch geborgen werden und nicht nur das. Die Dänen wollen ihn nach Möglichkeit auch obduzieren und Proben für die Forschung entnehmen. Aus Skandinavien Julia Weschenbach.
5: Die diesjährige ESC-Siegerin Dara ist in der bulgarischen Hauptstadt Sofia von tausenden Fans mit einer Party gefeiert worden. Die Menschenmenge versammelte sich unter den Klängen des ESC-Siegesongs Bangaranga auf dem zentralen Platz vor dem früheren Königsschloss. Die Fans skandierten immer wieder Dara, Dara, bis die Sängerin im exzentrischen Outfit auf die Bühne kam. Zum Wetter, die aktuelle Vorhersage des Deutschen Wetterdienstes. Heute Abend wechselnd bewölkt und im Osten und Nordosten einzelne Schauer und Gewitter. Im Westen und Teilen der Mitte dichte Wolken und zeitweise Regen. Im Süden und Norden bleibt es weitgehend trocken. Abendwerte zwischen 12 und 20 Grad. Morgen auch wieder viele Wolken und Schauer, örtlich Gewitter mit Starkregen. Die Temperatur steigt auf 17 bis 22 Grad maximal.
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10: Ich bin Dirk Zeitler. Der US-General und NATO-Oberbefehlshaber Grinkewitsch hat bestätigt, dass die Vereinigten Staaten vorerst keine weitreichenden Mittelstreckenwaffen in Deutschland stationieren werden. Die zuvor geplante Verlegung eines sogenannten Long-Range-Fires-Bataillon werde nicht beginnen, sagte der US-General. Eine Abmachung hatte eigentlich vorgesehen, dass die USA in Deutschland wieder Mittelstreckenwaffen mit konventionellen Sprengköpfen stationieren, die bis weit nach Russland reichen. Wer die neue Kaufprämie für Elektroautos nutzen will, kann seit heute die staatliche Unterstützung beantragen. Das Antragsverfahren läuft ausschließlich digital ab, rückwirkend für Neuzulassungen ab Januar.
11: Viele Interessierte standen offenbar schon in den Startlöchern. Bis zum Ende der Veranstaltung mit Umweltminister Schneider, die gerade mal eine halbe Stunde dauerte, gab es schon über 1.800 Anträge. Für den Online-Antrag ist eine Bund-ID nötig, also ein Konto, mit dem man sich online bei Behörden ausweisen kann. Gefördert wird unter anderem der Kauf und das Leasing neuer E-Autos und bestimmter Plug-in-Hybride, die sowohl mit Strom als auch mit Treibstoff fahren können. Die Höhe des Zuschusses hängt von Fahrzeug, Einkommen und Familiengröße ab und kann bei bis zu 6.000 Euro liegen. Tine Klimach, Nachrichtenredaktion.
10: Zwei Wochen nach seinem Transport Richtung Nordsee wurde der als Timmy bekannte Burkelwal tot vor der dänischen Insel Anholt entdeckt. Der Kadaver soll nun doch untersucht werden.
12: Der Wal liegt an einem gut besuchten Strand im flachen Wasser, schreibt die dänische Umweltbehörde. Wenn man sich Strömung und Wasserstand dort ansieht, ist es demnach sehr wahrscheinlich, dass er ohne Zutun dort liegen bleibt. Dann allerdings, fürchten die Dänen, könnte er Badegäste und Einheimische stören. Deshalb soll der Kadaver nun doch geborgen werden. Und nicht nur das. Die Dänen wollen ihn nach Möglichkeit auch obduzieren und Proben für die Forschung entnehmen. Aus Skandinavien, Julia Weschenbach.
10: Die diesjährige ESC-Siegerin Dara ist in der bulgarischen Hauptstadt Sofia von tausenden Fans mit einer Party gefeiert worden. Die Menschenmenge versammelte sich unter den Klängen des ESC-Siegesongs Bangaranga auf dem zentralen Platz vor dem früheren Königsschloss. Die Fans skandierten immer wieder Dara, Dara, bis die Sängerin im exzentrischen Outfit auf die Bühne kam. Zum Wetter, die aktuelle Vorhersage des Deutschen Wetterdienstes. Heute Abend wechselnd bewölkt und im Osten und Nordosten einzelne Schauer und Gewitter. Im Westen und Teilen der Mitte dichte Wolken und zeitweise Regen. Im Süden und Norden bleibt es weitgehend trocken. Abendwerte zwischen 12 und 20 Grad. Morgen auch wieder viele Wolken und Schauer, örtlich Gewitter mit Starkregen. Die Temperatur steigt auf 17 bis 22 Grad maximal.
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2: Ich bin David Riemer. Gerade erst war US-Präsident Trump in Peking, nun ist Kreml-Chef Putin zu einem Besuch in China eingetroffen. Moskau hat große Erwartungen an die Gespräche mit Chinas Staatschef Xi Jinping.
3: Wenige Tage nach dem Besuch von Donald Trump empfängt China mit Putin den nächsten Staatschef einer Großmacht. Bei den Gesprächen mit Parteichef Xi Jinping wird es vor allem um die enge Partnerschaft beider Länder gehen. Auch die Kriege in der Ukraine und im Nahen Osten dürften Thema sein. Russland will zudem über neue Gaslieferungen nach China sprechen. In Peking wird die schnelle Abfolge der Besuche auch als Aufwertung gesehen. Peking kann zeigen, an China kommt in der Weltpolitik kaum noch jemand vorbei. Aus Shenzhen, Jörn Petring.
2: Der US-General und NATO-Oberbefehlshaber Grinkewitsch hat bestätigt, dass die Vereinigten Staaten vorerst keine weitreichenden Mittelstreckenwaffen in Deutschland stationieren werden. Eine Abmachung hatte eigentlich vorgesehen, dass die USA von 2026 an in Deutschland wieder Mittelstreckenwaffen mit konventionellen Sprengköpfen stationieren, die weit bis nach Russland reichen. 15 Monate lang hat der Landtag von Sachsen-Anhalt den Anschlag auf den Magdeburger Weihnachtsmarkt intensiv aufgearbeitet. Ein zentrales Ergebnis: Schwächen und Fehler im Handeln von Behörden haben es dem Täter zumindest leicht gemacht, die Tat zu begehen. So steht es im Abschlussbericht, den der Parlamentarische Untersuchungsausschuss vorgestellt hat.
4: Ein Betonblock an der falschen Stelle, Schutzkonzepte, die nicht gründlich gecheckt worden sind, Informationen zum späteren Täter, die nicht zentral zusammengeführt wurden. Im Abschlussbericht werden eine ganze Reihe von Fehlern aufgelistet. Und mindestens die Oppositionsfraktionen im Magdeburger Landtag sind sich einig, der Anschlag hätte verhindert werden können. Als Konsequenz soll nun ein Bedrohungsmanagement etabliert werden. Ziel: Gefährder früher aktiv ins Visier nehmen, damit wichtige Hinweise nicht wieder unbeachtet bleiben. Thomas Thonfeld, Nachrichtenredaktion.
2: Den deutschen Wäldern machen gravierende Folgen von Hitze und Trockenheit weiterhin stark zu schaffen. Bei den häufigsten Arten sind nach wie vor 4 von 5 Bäumen krank, wie aus neuen Daten für 2025 hervorgeht. Bundesagrarminister Rainer sprach von einer Stabilisierung trotz ungünstigerer Wetterbedingungen. Umweltverbände mahnen angesichts der Klimakrise, es gebe keinen Grund zur Entwarnung. Zum Wetter die aktuelle Vorhersage des Deutschen Wetterdienstes. In der Nacht klingen die Schauer von Vorpommern bis nach Ostbayern ab und es bleibt trocken. Im Rest stärker bewölkt, von Westen breiten sich Regenfälle Richtung Osten aus. Tiefstwerte zwischen 12 Grad im Nordwesten und 5 Grad in Ostbayern. Morgen auch wieder viele Wolken und Schauer, örtlich Gewitter mit Starkregen. Im Südwesten nur wenige Schauer. Die Temperatur steigt auf 17 bis 22 Grad maximal, an den Küsten kühler.
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3: Ich bin David Riemer. Gerade erst war US-Präsident Trump in Peking, nun ist Kreml-Chef Putin zu einem Besuch in China eingetroffen. Moskau hat große Erwartungen an die Gespräche mit Chinas Staatschef Xi Jinping.
4: Wenige Tage nach dem Besuch von Donald Trump empfängt China mit Putin den nächsten Staatschef einer Großmacht. Bei den Gesprächen mit Parteichef Xi Jinping wird es vor allem um die enge Partnerschaft beider Länder gehen. Auch die Kriege in der Ukraine und im Nahen Osten dürften Thema sein. Russland will zudem über neue Gaslieferungen nach China sprechen. In Peking wird die schnelle Abfolge der Besuche auch als Aufwertung gesehen. Peking kann zeigen, an China kommt in der Weltpolitik kaum noch jemand vorbei. Aus Shenzhen, Jörn Petring.
3: Der US-General und NATO-Oberbefehlshaber Grinkewitsch hat bestätigt, dass die Vereinigten Staaten vorerst keine weitreichenden Mittelstreckenwaffen in Deutschland stationieren werden. Eine Abmachung hatte eigentlich vorgesehen, dass die USA von 2026 an in Deutschland wieder Mittelstreckenwaffen mit konventionellen Sprengköpfen stationieren, die weit bis nach Russland reichen. 15 Monate lang hat der Landtag von Sachsen-Anhalt den Anschlag auf den Magdeburger Weihnachtsmarkt intensiv aufgearbeitet. Ein zentrales Ergebnis: Schwächen und Fehler im Handeln von Behörden haben es dem Täter zumindest leicht gemacht, die Tat zu begehen. So steht es im Abschlussbericht, den der Parlamentarische Untersuchungsausschuss vorgestellt hat.
5: Ein Betonblock an der falschen Stelle, Schutzkonzepte, die nicht gründlich gecheckt worden sind, Informationen zum späteren Täter, die nicht zentral zusammengeführt wurden. Im Abschlussbericht werden eine ganze Reihe von Fehlern aufgelistet. Und mindestens die Oppositionsfraktionen im Magdeburger Landtag sind sich einig, der Anschlag hätte verhindert werden können. Als Konsequenz soll nun ein Bedrohungsmanagement etabliert werden. Ziel: Gefährder früher aktiv ins Visier nehmen, damit wichtige Hinweise nicht wieder unbeachtet bleiben. Thomas Thonfeld, Nachrichtenredaktion.
3: Den deutschen Wäldern machen gravierende Folgen von Hitze und Trockenheit weiterhin stark zu schaffen. Bei den häufigsten Arten sind nach wie vor 4 von 5 Bäumen krank, wie aus neuen Daten für 2025 hervorgeht. Bundesagrarminister Rainer sprach von einer Stabilisierung trotz ungünstigerer Wetterbedingungen. Umweltverbände mahnen angesichts der Klimakrise, es gebe keinen Grund zur Entwarnung. Zum Wetter die aktuelle Vorhersage des Deutschen Wetterdienstes. In der Nacht klingen die Schauer von Vorpommern bis nach Ostbayern ab und es bleibt trocken. Im Rest stärker bewölkt, von Westen breiten sich Regenfälle Richtung Osten aus. Tiefstwerte zwischen 12 Grad im Nordwesten und 5 Grad in Ostbayern. Morgen auch wieder viele Wolken und Schauer, örtlich Gewitter mit Starkregen. Im Südwesten nur wenige Schauer. Die Temperatur steigt auf 17 bis 22 Grad maximal, an den Küsten kühler.
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8: Ich bin David Riemer. Fast jede 5. Tankstelle in Deutschland verstößt gegen die 12-Uhr-Regel. Das hat eine Untersuchung des Verbraucherdienstes Mehr Tanken ergeben. Die Spritpreise dürfen seit April nur noch einmal am Tag erhöht werden. Sinken können sie dagegen immer.
9: Gut 15.000 Tankstellen gibt es in Deutschland. 3.000 davon haben die Preise zu unerlaubten Zeiten angehoben. Am häufigsten in Bayern, am seltensten in Berlin. Ein etabliertes System, mit dem Abweichungen von der 12-Uhr-Regel sanktioniert werden könnten, gibt es nicht. Das Kartellamt hat nach eigenen Angaben noch nicht einmal aus allen Bundesländern die Info, welche Landesbehörde überhaupt zuständig wäre. Die Tankstellenbranche sagt, Regelverstöße seien nicht mutwillig, Preisänderungen an der Zapfsäule kämen nicht auf Knopfdruck, sondern durch ein komplexes Berechnungssystem, das technisch bedingt auch mal länger brauche. Thomas Bleskin, Nachrichtenredaktion.
8: Wenige Tage nach US-Präsident Trump ist Kreml-Chef Putin zu einem Besuch in China eingetroffen. Putin wird von einer Delegation aus Ministern und Managern von staatlichen und privaten Konzernen begleitet. Bei den Gesprächen auf Einladung von Chinas Staatschef Xi Jinping geht es um einen Ausbau der privilegierten strategischen Partnerschaft beider Länder. China ist der wichtigste Handelspartner für Russland. Den deutschen Wäldern machen Folgen von Hitze, Trockenheit und Schädlingen weiterhin zu schaffen. Aber der Zustand unseres Waldes habe sich insgesamt im Vergleich zu 2024 nicht weiter verschlechtert. Das sagte Bundesagrarminister Rainer bei der Vorstellung des Waldzustandsberichts für das vergangene Jahr.
10: Nach wie vor sind 4 von 5 Bäumen in Deutschland krank. Gut erkennbar zum Beispiel an fehlenden Nadeln oder Blättern in den Baumkronen. Vor allem bei Eichen, gut die Hälfte haben hier größere kahle Stellen. Auch ein Drittel der Kiefern haben deutlich sichtbare Schäden. Das sind etwas mehr noch als im Vorjahr. Buchen und Fichten geht's dagegen etwas besser. Zwar sind im vergangenen Jahr weniger Bäume abgestorben als vorher, aber insgesamt hat sich der Wald auch noch nicht von den Dürrejahren 2018 bis 2020 erholt. Aus Berlin, Thomas Thonfeld.
8: Nach dem Hauseinsturz im sächsischen Görlitz laufen die Arbeiten auch in der Nacht weiter. Die Helfer arbeiteten per Hand an der Beseitigung der Trümmer, sagte eine Polizeisprecherin. In Görlitz war Montagabend ein Mehrfamilienhaus eingestürzt. Grund dafür war möglicherweise eine Gasexplosion. An der Unfallstelle wird nach 3 Menschen gesucht. Von 2 Frauen und einem Mann fehlt jedes Lebenszeichen. Zum Wetter die aktuelle Vorhersage des Deutschen Wetterdienstes. In der Nacht klingen die Schauer von Vorpommern bis nach Ostbayern ab und es bleibt trocken, im Rest stärker bewölkt. Von Westen breiten sich Regenfälle Richtung Osten aus. Es kühlt sich auf 12 Grad im Nordwesten und 5 Grad in Ostbayern ab. Tagsüber auch wieder viele Wolken und Schauer, örtlich Gewitter mit Starkregen, im Südwesten nur wenige Schauer. Die Werte steigen auf maximal 17 bis 22 Grad, maximal an den Küsten kühler.
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4: Ich bin David Riemer. Fast jede fünfte Tankstelle in Deutschland verstößt gegen die 12-Uhr-Regel. Das hat eine Untersuchung des Verbraucherdienstes Mehr Tanken ergeben. Die Spritpreise dürfen seit April nur noch einmal am Tag erhöht werden. Sinken können sie dagegen immer.
5: Gut 15.000 Tankstellen gibt es in Deutschland. 3.000 davon haben die Preise zu unerlaubten Zeiten angehoben. Am häufigsten in Bayern, am seltensten in Berlin. Ein etabliertes System, mit dem Abweichungen von der 12-Uhr-Regel sanktioniert werden könnten, gibt es nicht. Das Kartellamt hat nach eigenen Angaben noch nicht einmal aus allen Bundesländern die Info, welche Landesbehörde überhaupt zuständig wäre. Die Tankstellenbranche sagt, Regelverstöße seien nicht mutwillig, Preisänderungen an der Zapfsäule kämen nicht auf Knopfdruck, sondern durch ein komplexes Berechnungssystem, das technisch bedingt auch mal länger brauche. Thomas Bleskin, Nachrichtenredaktion.
4: Wenige Tage nach US-Präsident Trump ist Kreml-Chef Putin zu einem Besuch in China eingetroffen. Putin wird von einer Delegation aus Ministern und Managern von staatlichen und privaten Konzernen begleitet. Bei den Gesprächen auf Einladung von Chinas Staatschef Xi Jinping geht es um einen Ausbau der privilegierten strategischen Partnerschaft beider Länder. China ist der wichtigste Handelspartner für Russland. Den deutschen Wäldern machen Folgen von Hitze, Trockenheit und Schädlingen weiterhin zu schaffen. Aber der Zustand unseres Waldes habe sich insgesamt im Vergleich zu 2024 nicht weiter verschlechtert. Das sagte Bundesagrarminister Rainer bei der Vorstellung des Waldzustandsberichts für das vergangene Jahr.
6: Nach wie vor sind 4 von 5 Bäumen in Deutschland krank. Gut erkennbar zum Beispiel an fehlenden Nadeln oder Blättern in den Baumkronen. Vor allem bei Eichen, gut die Hälfte haben hier größere kahle Stellen. Auch ein Drittel der Kiefern haben deutlich sichtbare Schäden. Das sind etwas mehr noch als im Vorjahr. Buchen und Fichten geht's dagegen etwas besser. Zwar sind im vergangenen Jahr weniger Bäume abgestorben als vorher, aber insgesamt hat sich der Wald auch noch nicht von den Dürrejahren 2018 bis 2020 erholt. Aus Berlin, Thomas Thonfeld.
4: Nach dem Hauseinsturz im sächsischen Görlitz laufen die Arbeiten auch in der Nacht weiter. Die Helfer arbeiteten per Hand an der Beseitigung der Trümmer, sagt eine Polizeisprecherin. In Görlitz war Montagabend ein Mehrfamilienhaus eingestürzt. Grund dafür war möglicherweise eine Gasexplosion. An der Unfallstelle wird nach 3 Menschen gesucht. Von 2 Frauen und einem Mann fehlt jedes Lebenszeichen. Zum Wetter die aktuelle Vorhersage des Deutschen Wetterdienstes. In der Nacht klingen die Schauer von Vorpommern bis nach Ostbayern ab und es bleibt trocken, im Rest stärker bewölkt. Von Westen breiten sich Regenfälle Richtung Osten aus. Es kühlt sich auf 12 Grad im Nordwesten und 5 Grad in Ostbayern ab. Tagsüber auch wieder viele Wolken und Schauer, örtlich Gewitter mit Starkregen, im Südwesten nur wenige Schauer. Die Werte steigen auf maximal 17 bis 22 Grad, maximal an den Küsten kühler.
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4: Ich bin David Riemer. Gerade erst war US-Präsident Trump in Peking, nun ist Kreml-Chef Putin zu einem Besuch in China eingetroffen. Moskau hat große Erwartungen an die Gespräche mit Chinas Staatschef Xi Jinping.
5: Wenige Tage nach dem Besuch von Donald Trump empfängt China mit Putin den nächsten Staatschef einer Großmacht. Bei den Gesprächen mit Parteichef Xi Jinping wird es vor allem um die enge Partnerschaft beider Länder gehen. Auch die Kriege in der Ukraine und im Nahen Osten dürften Thema sein. Russland will zudem über neue Gaslieferungen nach China sprechen. In Peking wird die schnelle Abfolge der Besuche auch als Aufwertung gesehen. Peking kann zeigen, an China kommt in der Weltpolitik kaum noch jemand vorbei. Aus Shenzhen, Jörn Petring.
4: Der US-General und NATO-Oberbefehlshaber Grinkewitsch hat bestätigt, dass die Vereinigten Staaten vorerst keine weitreichenden Mittelstreckenwaffen in Deutschland stationieren werden. Eine Abmachung hatte eigentlich vorgesehen, dass die USA von 2026 an in Deutschland wieder Mittelstreckenwaffen mit konventionellen Sprengköpfen stationieren, die weit bis nach Russland reichen. 15 Monate lang hat der Landtag von Sachsen-Anhalt den Anschlag auf den Magdeburger Weihnachtsmarkt intensiv aufgearbeitet. Ein zentrales Ergebnis: Schwächen und Fehler im Handeln von Behörden haben es dem Täter zumindest leicht gemacht, die Tat zu begehen. So steht es im Abschlussbericht, den der Parlamentarische Untersuchungsausschuss vorgestellt hat.
6: Ein Betonblock an der falschen Stelle, Schutzkonzepte, die nicht gründlich gecheckt worden sind, Informationen zum späteren Täter, die nicht zentral zusammengeführt wurden. Im Abschlussbericht werden eine ganze Reihe von Fehlern aufgelistet. Und mindestens die Oppositionsfraktionen im Magdeburger Landtag sind sich einig, der Anschlag hätte verhindert werden können. Als Konsequenz soll nun ein Bedrohungsmanagement etabliert werden. Ziel: Gefährder früher aktiv ins Visier nehmen, damit wichtige Hinweise nicht wieder unbeachtet bleiben. Thomas Thonfeld, Nachrichtenredaktion.
4: Den deutschen Wäldern machen gravierende Folgen von Hitze und Trockenheit weiterhin stark zu schaffen. Bei den häufigsten Arten sind nach wie vor 4 von 5 Bäumen krank, wie aus neuen Daten für 2025 hervorgeht. Bundesagrarminister Rainer sprach von einer Stabilisierung trotz ungünstigerer Wetterbedingungen. Umweltverbände mahnen angesichts der Klimakrise, es gebe keinen Grund zur Entwarnung. Zum Wetter die aktuelle Vorhersage des deutschen Wetterdienstes. In der Nacht klingen die Schauer von Vorpommern bis nach Ostbayern ab und es bleibt trocken, im Rest stärker bewölkt. Von Westen breiten sich Regenfälle Richtung Osten aus. Es kühlt sich auf 12 Grad im Nordwesten und 5 Grad in Ostbayern ab. Tagsüber auch wieder viele Wolken und Schauer, örtlich Gewitter mit Starkregen, im Südwesten nur wenige Schauer. Die Werte steigen auf maximal 17 bis 22 Grad, maximal an den Küsten kühler.
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1: Dadadam. Ganz wichtig. Ja, herzlich willkommen. Zwei Nächte vor dem dritten Advent. Schön, dass ihr dabei seid. Ihr wisst ja auf die Frage, habt ihr denn schon alle Geschenke? Gibt's nur eine Antwort? Nee, bekomme ich erst Weihnachten.
2: Ja. Der Klassiker. Und wenn ihr noch keine Geschenke habt, empfehlen wir Tickets für seine Show. Die noch kommen bis 29. Mai im nächsten Jahr. Ja. Unter anderem in Göttingen morgen, Samstag, 14. Dezember in der Wunderino Arena.
1: Ja, oder auch am Samstag, 29. März in Hamburg in der Barclays Arena.
2: Ab Paul Karl Lübse, noch von Saarbrücken über Stuttgart, Frankfurt nach Lübeck, Wolfsburg, Berlin, Leipzig. Ja. Ach, checkt mal aus, die Shows von Paul Panzer.
1: Ja, hallo Paul.
3: Hallo, guten Morgen, grüßt euch.
2: Ja, hallo Paul.
1: Bis jetzt hat alles gut geklappt am Freitag, dem 13. Bist du abergläubisch?
3: Nee, eigentlich nicht, aber man kann auch das Datum so nicht komplett ausblenden. Und irgendwie, wenn dann irgendwas ist und wenn man so den ersten Auffahrunfall auf dem Weg zum Supermarkt hatte, dann fällt einem das wieder ein und sagt, ja klar, ne, aber das ist, so ist der Mensch, immer die Dinge so ein bisschen anpassen, wie es gerade kommt.
2: Ja. Ja, es gibt ja auch Leute, die gehen tatsächlich nicht aus dem Haus. Also es gibt wirklich Leute, die setzen sich einen Helm auf, setzen sich zu Hause hin, schützen sich vor allem, was irgendwie gehen kann.
1: Ja, oder Freitag, sitzen, der 13.
2: Dann können sie auch oder sitzen rausgehen. Schon im Knast, ja. Und dann ist sowieso jeden Tag Freitag der 13.
1: Paul Panzer, ja, a.k.a. Dieter Tappert. Schön, dass du dabei bist.
3: Ja, ich freue mich auch. Es ist irgendwie toll, dass ihr das da macht. Finde ich ganz gut.
1: Ja,
3: unser habt ja mal ein bisschen mehr Zeit als im klassischen Radio. Ne? Da ist ja, läuft ja aber die Stoppuhr mit.
1: Ja, das stimmt. Und wir nehmen uns einfach auch die Zeit. Vor allen Dingen, weil du zugesagt hast, das ist natürlich ganz toll für unseren Podcast. Er hier und Imsen. In 11 Tagen ist Weihnachten. Morgen in Göttingen, übermorgen in Jena. Was bringt dich denn so in Weihnachtsstimmung eigentlich?
3: Och, eigentlich würde ich sagen, das Wetter. Und wenn das nicht mitspielt, dann fehlt auch so ein bisschen was. Also ich finde, es gibt ja tatsächlich Leute, die Weihnachten auch so unter Palmen verbringen. Und aber das ist irgendwie, das bin ich aus meiner Kindheit, da hatten wir ja noch sowas wie Schnee. Das ist ja irgendwie durch den Klimawandel, den es ja nicht gibt laut Trump, irgendwie dann doch irgendwie weniger geworden. Also ich, wenn die Sonne scheint und irgendwie wir 19 Grad haben, dann bin ich nicht so in Weihnachtsstimmung, auch wenn der Supermarkt voller Printen liegt und Weihnachtsmänner und wie auch immer.
1: Mhm. Paul Panzer ist ja Dieter Tappert. Das ist der Mann hinter dem Paul. Und von jedem von uns gibt es jetzt ja 10 Satzanfänge.
2: Ja, lieber Paul. Denn das ist ganz sicher das Konzept dieser Show. Es gibt 10 Satzanfänge.
1: Genau, und wer als erster eine 6 würfelt, fängt an. Ja, pass auf. Ich
3: hab hier. Ja.
1: So, ich.
2: Ja, wenn man 7 Würfel in einem Becher hat, dann,
1: da sind auch nur 6
2: wohl eine dabei.
1: Ja. Okay. Ja, und dann stellen wir sagen Sätze, Paul. Du bringst sie einfach zu Ende. Das machen wir abwechselnd. Und wir starten am besten gleich mit dem ersten Satz. Paul Panzer, dein erfolgreicher Weg als einer der besten Comedians des Landes wäre nicht möglich gewesen ohne...
3: Ohne, oh Gott, wie das jetzt klingt, ohne meine Mutter, die immer, trotz aller Widrigkeiten und immer gesagt hat, Junge, irgendwie mach das, was dich glücklich macht und bleib auf deinem Weg und auch wenn es nicht immer einfach ist. Klingt ein bisschen pathetisch, aber ist so.
1: Nee, aber ich finde das ganz gut. Meine Mutter hat auch immer gesagt, jeder ist für sein Glück selbst verantwortlich. Und das fand ich eigentlich einen guten Ratschlag fürs Leben.
2: Unbedingt. Stelle, ne? Und meine Mutter hat gesagt, wenn du mit Paul Panzer sprichst, dann sag ihr einen ganz lieben Gruß. Für mich klang das so, als wenn ihr euch kennt. Sie kennt dich scheinbar sehr, sehr gut. Gott. Und sie findet dich einfach... Oh, sie hat gesagt, wenn ich den schon im Fernsehen sehe, könnte ich mich totlachen. Aber das ist positiv gemeint, da bin ich mir recht sicher.
3: Ah, so, okay. Ich dachte, sie hat ein Foto von mir.
2: Und, vielleicht hat sie das auch, ich weiß es nicht. Paul, ich bin dran. Die ARD-Show, wer weiß denn sowas, ist für mich...
3: Ja, fast schon sowas wie Heimat. Ich weiß nicht, ob ich den Rekord noch anführe als häufigster Gast oder das mittlerweile abgegeben habe, aber bei denen fühle ich mich richtig mittlerweile zu Hause. Bei Kai, Elton und Bernhard irgendwie, ein zweites kleines Zuhause in der wunderschönen Stadt Hamburg.
1: Ja, ist großartig. Es macht auch immer Spaß zu schauen. Ich bin ein großer Fan der Show. Und ich würde sagen, du bist mittlerweile länger da als Elton, ne? Oder öfter da als Elton.
3: Ja, okay, das weiß ich nicht, aber zumindest sehr oft,
1: ja. Am 10. Oktober 2006, da gab es für mich, Paul Panzer, den Deutschen Comedy-Preis als bester Newcomer. Das ist 18 Jahre her. Von meinem 18. Geburtstag weiß ich nur noch...
2: Nichts mehr?
1: Nee. Muss heute noch aufstoßen.
3: Nein, hör mal, jetzt hast du mich auch auf den richtigen Fuß erwischt, du. Auf meinem 18. Geburtstag.
1: Ja.
3: Ja, es war bestimmt irgendwas mit Feiern und mit Filmriss und mit Schnaps und nee, du, ich weiß es wirklich nicht. Das ist ja eine erschreckend investigative Frage, hör mal.
1: Ja, da haben wir auch lange dran gebosselt hier mit 12 Leuten.
2: Ja.
1: In unserem Investigativteam.
3: Ich weiß es jetzt gerade wirklich nicht, aber das ist echt eine Frage, die man sich mal aufheben muss.
1: Ja.
3: Die jetzt vielleicht auch jeder, der gerade den Podcast hört, sich jetzt mal kurz bitte selber gerade die Frage stellt. Und dann werdet ihr sehen, wie schwer es ist, darauf zu antworten.
2: Ja, wir haben ja früher mal gesagt, jede Party, an die du dich nicht erinnerst, dann ist auf jeden Fall sicher, sie war gut, wenn man das so sagen darf.
1: Ja, und wenn nicht,
2: dann
1: ist es einmal die Polizei dabei. Ne?
2: Ja, genau.
1: Paul Panzer, vor Publikum aufzutreten bedeutet für mich?
3: Was ganz Tolles, ein großes Stück Freiheit, wirklich zu 100% das machen zu können, was man gerne macht, nämlich irgendwie Leute zum Lachen zu bringen. Und ja, ich sag ja immer, die Bühne ist irgendwie meine große Liebe und ja, das ist immer was Besonderes, auch wenn man so mal Tage erwischt, wo man natürlich irgendwie durch den Alltag vielleicht anders eingefärbt ist, emotional, sobald dann irgendwie man auf die Bühne tritt und irgendwie die Leute einen begrüßen. Ja, das ist Freiheit ein Stück weit.
1: Ja, gibt es bei dir eigentlich noch Lampenfieber?
3: Ja, so ganz kurz vorher, das sind so ein paar Millisekunden, das ist so, wenn der Herzchirurg kurz bevor er dann doch die rechte Aortenklappe anschneidet, obwohl er es schon tausendmal gemacht hat. Immer noch ganz kurz, aber auch direkt wieder weg.
1: Ja, der nächste Satz für dich. Zu einem gelungenen privaten Abend gehört für mich?
3: Frei von Menschen? Oh Gott, das klingt ja
1: das klingt nach einem sehr einsamen Abend.
3: Ja, Ruhe, keine elektronischen Geräte, maximal elektronisches Licht oder elektrisches Licht,
1: ja.
3: Ein gutes Buch, ja, Ruhe einfach, Frieden.
1: Sebastian Fitzek, hast du von dem schon mal was gelesen?
3: Ich glaube die Behandlung, ich weiß es aber nicht, der hat ja mittlerweile so viel veröffentlicht. Übrigens ein sehr netter Kerl, ich war mal zusammen mit ihm in einer Talkshow und wenn man so mit ihm spricht und so auf dem Flur dann Backstage, man hat auch nicht das Gefühl, dass er wirklich so blutrünstig ist. Und wenn man dann aber irgendwie, wenn man dann seine Bücher liest und an manchen Stellen ist und retrospektiv dann sich klar macht, dass man mit dem mal zusammen alleine in einem Raum war,
2: ja,
3: kann schon so eine leichte Gänsehaut verursachen.
2: Ja, und dem gehen die Ideen ja auch nicht aus. Der ist ja gerade fertig und beim zweiten schon in der Hälfte. Also das ist ja unglaublich.
3: Ja, ja. Und ich hoffe, das ist alles nicht aus dem Leben gegriffen.
2: Ja. Ja, Erfahrungswerte. Paul, mein größter Fehlkauf war?
3: Oh, mein größter Fehlkauf ist... Ja, es sind immer die, ist ja auch ein großes Thema in meinem Bühnenprogramm Konsum, der mit die Welt kaputt macht und wo ich aber sage, eigentlich bin ich selber der Schlimmste, weil ich bin Amazon Prime.
1: Oh,
3: und Prime, das wisst ihr nicht, das sind 7 Leute weltweit, die das haben und ich bin einer davon. Und
2: Dieter der andere.
3: Nee, ich kaufe dann immer so im Internet, wenn man sich in die, wie soll ich das sagen, in die Versuchung begibt, dann kann man auch nicht widerstehen. Also eigentlich, die Vermeidung von Kaufen ist eigentlich sich gar nicht dem aussetzen und sich diese ganzen Dinge angucken. Und deswegen ist jeder zweite Kauf von mir ein Fehlkauf, um auf eure Frage zurückzukommen, weil das sieht dann so toll aus und die Videos und die Beschreibungen und dann freut man sich und dann kommt der Scheiß an und meistens dann aus China und
1: Ding. Ab in die Tonne.
3: So irgendwie, ja, irgendwie schon. Ne? Repariert wird ja sowieso nicht mehr.
1: Ja,
3: kann ja auch keiner mehr. ich sage immer so, meine Frau, ja, die Hilde, irgendwie letztes Jahr 7 Staubsauger gekauft, hat alles halt keinen Wert mehr. Ne? Die Dinger gehen kaputt, bevor der Beutel voll ist, wenn sie überhaupt einen Beutel hat.
1: Ja. Ich erinnere mich sehr gut, du warst ja öfter in unserer Morningshow bei Radio Hamburg am Morgen, auch 2011, ja, bei deinem Programm Harte Backbord, noch ist die Welt zu retten. Wir hatten uns in der Morningshow über Sport unterhalten und dass ich zu der Zeit die 10-jährigen Jungs und Mädels beim SC Poppenbüttel in Hamburg im Fußball trainiert habe, so als Jugendtrainer. Du hast gesagt, du sponsorst mit dem Motiv deiner Tour auf den Trikots unser Team und hast dann Wort gehalten, also alle ganz stolz dann in die Punktspiele gegangen mit Paul Panzer auf den Trikots, auch mein Sohn Liam damals dabei. Vielen Dank nochmal.
3: Ich weiß, da habe ich noch das Foto hast du mir dann geschickt.
1: Genau.
3: Wo er dann steht mit diesem Totenkopf vorne drauf.
1: Genau. Und, irre.
3: Wie alt ist denn der jetzt?
1: Der ist älter als ich mittlerweile. Der hat mich überholt.
3: Das ist ja ewig her, aber ich weiß ja.
1: Der ist 24 für den jetzt.
3: Ja. Das ist ja, und das Trikot passt sich ja nicht mehr, ne?
1: Also es wäre komisch, wenn, sag ich mal so. Na, also er hat es aber in Ehren, er hat es wirklich aufbewahrt, es hängt noch im Schrank und wird ab und zu mal rausgeholt. Und das war wirklich stark damals. Und Paul Panzer, Dieter Tappert, wenn du an deine Jugend denkst, an deine, dann denkst du als erstes an?
3: An viel Quatsch machen, immer Ärger gekriegt, immer irgendwie jeden zweiten Tag einen Anschiss, weil irgendwie auf der einen Seite unter Freunden sehr viel Spaß gehabt und dann aber immer wieder mein strenger Vater, der dann immer gesagt hat, Mensch, irgendwie musst du immer den Clown machen, hör mal auf mit dem Mist, was soll aus dir werden? Aber ich hatte eine tolle Kindheit mit viel draußen und wenig WLAN. Und war schön. Mhm.
2: Ja, und du bist der Oberclown geworden und dafür lieben dich alle.
3: Und ja, eben, aber mein Vater ist immer noch skeptisch.
2: ja, es braucht, manches ja, braucht einfach seine Zeit. Das ist dann halt so. Ja, Paul, viele Menschen sammeln ja irgendetwas. Die einen sammeln Knöllchen oder Bußen. Was sammelst du denn?
3: Nichts, tatsächlich. Auch ein irgendwie ja so ein Ding in meiner persönlichen Entwicklung, ja, das ist irgendwie, weil ich mich wirklich lange schon mit so dem Thema Konsum und haben und die ganzen lustigen Sprüche und haben ist besser als brauchen und ich kaufe, also bin ich und dieser ganze Mist. Ich habe aber gemerkt, aber das gilt nur für mich, sicher nicht für alle anderen, dass mich fast alles Sachliche irgendwie belastet. Ja, irgendwie gibt den, ist eines meiner Lieblingssprüche aus dem Film Fight Club mit Brad Pitt. Alles, was du hast, hat irgendwann dich. Und das hat mich so geprägt und irgendwie, dass ich immer merke, ja, und dann habe ich das und das. Deswegen sammeln schon mal gar nicht, weil das wäre ja auch noch irgendwie spezifisch. Das wäre ja, würde ich ja gar nicht übers Herz kriegen, dann mir die Sachen irgendwo hinzulegen und ich versuche einfach so in den Tag reinzuleben und meine Frau schimpft auch immer so, weil ich irgendwie sage, Mensch, kauf dir mal eine neue Hose oder mal eine neue Jacke. Ich habe echt drei Hosen und zwei Jacken und kriegst du alles in eine Schublade, was ich so an Klamotten habe. Und weil ich einfach so, ich tue mir das schwer mit mir, was Neues zu kaufen, weil es mich persönlich eigentlich nicht weiterbringt.
1: Bist du denn auch so der Typ, der so wie ich dann in einen Klamottenladen geht und sagt, eine Hose passt, gib mal gleich zwei davon, dann bin ich's los?
3: Ja, auf jeden Fall. Also und das schaffe ich ja nur, wenn ich auf Tour bin, weil ansonsten irgendwie tatsächlich Internet, weil das finde ich ja wieder einen großen Vorteil, wenn man im Internet ja einmal eine Hose gefunden hat, die passt. Dann brauche ich ja später nur noch mal einen Warenkorb und gucke dann einfach Bestellungen im letzten Jahr, Hose, Suchbegriff, dann kommt die Hose und denke ich, ja, nimmst du noch mal.
1: Ja, und Tour ist natürlich das Stichwort. Die Frage geht, glaube ich, eher an den Dieter Tappert als an den Paul Panzer. Jede Reise geht einmal zu Ende, das ist ja der Untertitel deiner aktuellen Tour. Bis Mai nächsten Jahres haben wir gehört. Wenn deine Reise mal zu Ende geht, dann...
3: Ja, dann hoffentlich nicht irgendwie... erzwungen durch mittlerweile gesundheitlich auftretende Gebrechen, die das Alter so mit sich bringt, der Zahn der Zeit, der an jedem nagt, sondern dann irgendwie freiwillig und in Frieden und sagen so und jetzt reicht's und jetzt irgendwie das war's jetzt und dass man dann selber so viel Mut aufbringt und so viel Kraft, dass man sagt, es muss auch mal irgendwie enden, weil letztlich endet alles.
1: Ja, das ist so. Das hat
2: endet alles passt ja jetzt, ne? Endet alles passt ja jetzt. Ja. Denn wenn ich mal wiedergeboren werde, dann als.
3: Oh, das ist wie die Frage, was hast du an deinem 18. Geburtstag gemacht?
1: Spulen wir nochmal.
3: Dann als. Ja, dann hoffentlich als, auch wenn das jetzt so. fast so ein bisschen emotional klingt, dann hoffentlich als jemand, der den Kopf auch mal abschalten kann, der sich nicht so viele Gedanken über alles macht und der sich selber auch immer wieder im Wege steht und einfach als jemand, der einfacher lebt, aber vielleicht dann noch glücklicher.
1: Ja, das ist ein gutes Stichwort. Dieter Tappert, ich habe viel über Dachschäden philosophiert. Mein größter Dachschaden ist?
3: Mein größter Dachschaden
1: ja.
3: ist tatsächlich, dieses nicht zur Ruhe kommen zu können. Ja? Man, ja. Der eine nennt es rastlos, der andere sagt ständig im roten Bereich drehen. ich nenne es, lass mich da einfach mal in Ruhe.
1: Ja.
3: Das ist, glaube ich, mein größter, auch meine Schwäche irgendwie. Aber wir sind halt, wer wir sind und muss damit leben zu lernen. Und das mache ich ja auch.
1: Ja, wir haben zum Beispiel von Gerlinde Jenicke gehört, die war ja auch schon bei uns im Podcast zu Gast von BB Radio, dass ihre größte Macke ist, dass sie nie die Toilettentür zumacht, weil sie Angst hat, die geht nicht wieder auf von innen.
2: Ja.
1: Das war auch ein ziemlicher Dachschaden, oder? Oder eine Dachschadin, muss man dann ja sagen. Ne? Ist ja.
3: Ja. Ich könnte ja verstehen, wenn sie bei der Bank ist und sagt, darf ich mal ihre Toilette benutzen und dann in so einem Safe-Raum mit so einer riesen, dicken, fetten, runden Stahltür und da die würde ich ja auch nicht zumachen, aber.
2: Ja, gegen die meisten Toilettentüren musst du nur eine Mütze werfen, dann ist sie wieder offen.
3: Also. ja, genau, oder ja.
2: Dieter oder Paul. In einem Interview mit der Zeitschrift Focus hattest du irgendwann mal verraten, dass du ein riesiger Disney-Fan bist und dass der Name Paul Panzer mal in einem Donald Duck-Heft an der Tür eines Psychiaters stand. Paul Panzer, da habe ich gedacht.
3: Och, wie passend. ja, habe ich wirklich gedacht. Wobei ich das, also dieses riesen Disney-Fan, da muss ich, das muss ich jetzt also nicht verneinen, aber es wirklich auf die damaligen, auf die Comics, ne, auf die gezeichneten.
1: Mhm.
3: Nicht, dass jetzt jemand denkt, ich schaue mir die Schneekönigin an in dem neuen 3D-Dings oder also Disney ist ja leider die letzten 20 Jahre auch nicht mehr das, was es dann mal war, aber während meiner Kindheit war tatsächlich irgendwie diese Comics und vor allem dann die Zeichnungen von Karl Barks und
1: großartig,
3: die Übersetzungen von der Frau Fuchs.
1: Erika Fuchs.
3: War immer toll.
1: Ja.
3: Genau.
1: Großartig.
3: Und das dann, weil wirklich, das habe ich auch noch irgendwo als Foto hier irgendwie immer am Schreibtisch rumfliegen. Das fand ich echt schön. Da ist, Paul Panzer, guck mal da. Auch wenn es ein bisschen verkehrte Welt war, weil wenn, dann bin ich ja der zum Psychiater geht. Aber dann die Kurve zu kriegen und einen Psychiater Paul Panzer zu nennen, das ist hat schon eine gewisse Ironie.
1: Aber es ist, wie du sagst, also die Professor Dr. Erika Fuchs, die diese Übersetzung gemacht hat. Ich werde nie vergessen, ich hatte mal einen Lachkrampf, da war ein Tick, Trick und Track am Essen und da stand in der Sprechblase Crunch, Knabber, Schmocksen.
2: Ja?
1: Das waren die Essgeräusche. Ja. Crunch, Knabber, Schmocksen.
2: Ich muss ja sagen, ich persönlich bin ja nie wirklich an Comics rangekommen. Das war nie meine Welt. Also das,
3: ja,
2: ich
3: ja.
2: bin tatsächlich Disney-Fan. Also wenn du sagst, dass Disney ist nicht mehr das, was es mal war, ich denke vielleicht das Gleiche, seitdem es nicht mehr die gezeichneten Disney-Filme gibt, seitdem es viel durch Pixar sein, entstanden ist. Auch wenn ich es urkomisch finde, aber teilweise ist das ja nicht mehr wirklich kindgerechter Humor, den Kinder oftmals ja gar nicht verstehen. Aber diese Comics habe ich nie gelesen. Für mich ist Disney Ariel, König der Löwen und wie sie alle heißen. Und ich finde, das muss man auch aufrechterhalten in seiner, in seiner Familie. Unbedingt.
3: Aber, und das, wie du sagst, ja, also diese Filme und Bernhard und Bianca, war das auch Walt Disney?
1: Ja, Burnout und Bianca. Ne?
2: Burnout und Bianca.
3: Ja. Das fand ich ja, also weiß ich nicht, irgendwie, das war ja irre, ne? Dieses Gezeichnete, wo du teilweise dann in den Zwischensequenzen dann für eine Millisekunde noch die Zeichenlinien gesehen hast und so. Gut, ich weiß nicht, ob man als Kind darauf jetzt so achtet, aber auch daran sieht man, ne, das Alter verschiebt ein bisschen den Fokus. Ja. Das fand ich auch toll, keine Frage.
1: Ja, der nächste Satz passt dazu. Als ich noch Kind war, noch nicht Paul Panzer, sondern der kleine Dieter, habe ich mein Taschengeld immer ausgegeben für.
3: Das war in der Tat für so Sachen wie Comics. Ich bin aber auch gerne ins Kino gegangen und ich bin auch total gerne, das war so meine Zeit, diese Arcade-Zeit, das kennen die jungen Leute heute nicht mehr, also das, ne, die, ich weiß gar nicht, wie man das übersetzt, also diese Computer, diese Riesenkisten, die irgendwo in der Kneipe standen, irgendwie mit Frogger so und Jukebox. Pac-Man und.
1: Ach nee, das war eine so eine Jukebox, ne? Aber eben mit Spielen.
2: Also. Ja, so Spiel, ja, genau, Spielekonsole.
1: Ja, genau.
3: Was ich da ein Geld versenkt hatte, das ist Wahnsinn. Da hätte ich noch so ein Ding kaufen können. Und das war ja dann damals immer eine Mark, ja. Und so ein Spiel dauerte, wenn du gut warst, irgendwie ein paar Minuten. Und ich habe mich immer gefreut. Am Sonntag ist mein Vater immer mit mir in die Kneipe gegangen. Das klingt heute natürlich
2: großartig, ja.
3: Aber damals war das so. Und da weiß ich noch, die hatten so ein Arcade da stehen. Das war Donkey Kong. Und dann bin ich immer, mein Vater hat immer vorne gesessen, hat sein Bierchen getrunken und ich bin dann irgendwie alle paar Minuten immer, Papa, hast du noch eine Mark? Hast du noch eine Mark? Weil ich dann wieder zurück und wieder eingeworfen. Und das war so unser Sonntag. Papa trinkt Bier und Papa und der Sohn springt über Fässer und versucht irgendwie den Affen zu besiegen. Auch Therapie, ne?
1: Ja. Ja. Ja, also Paul Panzer, wir sagen an dieser Stelle ein großes, dickes Wahnsinns-Dankeschön. Vielen Dank für die vielen Einblicke, die du uns gegeben hast in dein Leben, als Dieter Tappert, aber auch als Paul Panzer.
2: Ja.
1: Und ja. Wünsche dir natürlich jetzt bis zum 29. Mai, solange geht da deine Tour noch, ganz viel Erfolg, ganz viel Spaß, dass du im Grunde auch nochmal wirklich die Liebe des Publikums spürst, die dir entgegenkommt. Und die auch ja mit dir zusammen ja älter werden, jünger werden, je nachdem, wie auch immer man das sehen mag. Und vielleicht nochmal die ganz wichtige Frage, also als letzten Satz von dir beendet. In 10 Jahren sehe ich mich?
3: Ja, hoffentlich noch immer auf der Welt. Nee, Gott, oh Gott, nee, das war zu dystopisch, das war zu apokalyptisch. Ja. Nee, in 10 Jahren hoffentlich immer noch irgendwie gesund und irgendwie aufrecht gehen können und bei ausreichendem Verstand irgendwie diese schöne Welt so genießen zu können, wie sie sein kann.
1: Schöner kann man das nicht sagen.
2: Ja. Und ich bin mir sicher, dass die Kunstfigur Paul Panzer nicht so legendär wäre, wenn nicht der Dieter Tappert dahinter eine ganz, ganz fantastische Person wäre. Und es ist immer noch omnipräsent. Nein, wirklich, wir lachen immer noch so, so viel. Ich habe ja das Glück, in einer Bar zu arbeiten und Katzen dünsten. Das ist einfach, mein Gott, wenn ich das über...
3: Hör mal, den Satz hättest du, ich hatte das Glück, in einer Bar zu arbeiten, hättest du dann schon aufhören können. Das ist schon...
2: Nein. Nein, es ist einfach immer wieder, wenn man die gemütliche Atmosphäre hat und jetzt bringen wir einen zum Lachen und dann kommt Paul Panzer, fast jeder zweite sagt, spiel mal das, das war so toll, der Anruf. Und mein Favorit ist Katzen dünsten. Ich finde es einfach, ich habe mich weggeschmissen. Es war super, großartig.
3: Super. Ja. Ich danke euch beiden, es war echt toll, dass ihr das macht, was ihr da macht und finde ja irgendwie jede Gelegenheit irgendwie schön, dann eben mal auch andere Themen besprechen zu können das und das irgendwie macht ihr toll. Also vielen
2: Dankeschön.
3: Dank, dass ich
2: Dankeschön,
3: dabei sein Paul. Konnte und an der Stelle dann Gruß an alle, die das dann hoffentlich bald hören.
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1: Ich bin David Riemer. Gerade erst war US-Präsident Trump in Peking, nun ist Kreml-Chef Putin zu einem Besuch in China eingetroffen. Moskau hat große Erwartungen an die Gespräche mit Chinas Staatschef Xi Jinping.
2: Wenige Tage nach dem Besuch von Donald Trump empfängt China mit Putin den nächsten Staatschef einer Großmacht. Bei den Gesprächen mit Parteichef Xi Jinping wird es vor allem um die enge Partnerschaft beider Länder gehen. Auch die Kriege in der Ukraine und im Nahen Osten dürften Thema sein. Russland will zudem über neue Gaslieferungen nach China sprechen. In Peking wird die schnelle Abfolge der Besuche auch als Aufwertung gesehen. Peking kann zeigen, an China kommt in der Weltpolitik kaum noch jemand vorbei. Aus Shenzhen, Jörn Petring.
1: Der US-General und NATO-Oberbefehlshaber Grinkewitsch hat bestätigt, dass die Vereinigten Staaten vorerst keine weitreichenden Mittelstreckenwaffen in Deutschland stationieren werden. Eine Abmachung hatte eigentlich vorgesehen, dass die USA von 2026 an in Deutschland wieder Mittelstreckenwaffen mit konventionellen Sprengköpfen stationieren, die weit bis nach Russland reichen. 15 Monate lang hat der Landtag von Sachsen-Anhalt den Anschlag auf den Magdeburger Weihnachtsmarkt intensiv aufgearbeitet. Ein zentrales Ergebnis: Schwächen und Fehler im Handeln von Behörden haben es dem Täter zumindest leicht gemacht, die Tat zu begehen. So steht es im Abschlussbericht, den der Parlamentarische Untersuchungsausschuss vorgestellt hat.
3: Ein Betonblock an der falschen Stelle, Schutzkonzepte, die nicht gründlich gecheckt worden sind, Informationen zum späteren Täter, die nicht zentral zusammengeführt wurden. Im Abschlussbericht werden eine ganze Reihe von Fehlern aufgelistet. Und mindestens die Oppositionsfraktionen im Magdeburger Landtag sind sich einig, der Anschlag hätte verhindert werden können. Als Konsequenz soll nun ein Bedrohungsmanagement etabliert werden. Ziel: Gefährder früher aktiv ins Visier nehmen, damit wichtige Hinweise nicht wieder unbeachtet bleiben. Thomas Thonfeld, Nachrichtenredaktion.
1: Den deutschen Wäldern machen gravierende Folgen von Hitze und Trockenheit weiterhin stark zu schaffen. Bei den häufigsten Arten sind nach wie vor 4 von 5 Bäumen krank, wie aus neuen Daten für 2025 hervorgeht. Bundesagrarminister Rainer sprach von einer Stabilisierung trotz ungünstigerer Wetterbedingungen. Umweltverbände mahnen angesichts der Klimakrise, es gebe keinen Grund zur Entwarnung. Zum Wetter die aktuelle Vorhersage des Deutschen Wetterdienstes. In der Nacht klingen die Schauer von Vorpommern bis nach Ostbayern ab und es bleibt trocken, im Rest stärker bewölkt. Von Westen breiten sich Regenfälle Richtung Osten aus. Es kühlt sich auf 12 Grad im Nordwesten und 5 Grad in Ostbayern ab. Tagsüber auch wieder viele Wolken und schauerörtlich Gewitter mit Starkregen, im Südwesten nur wenige Schauer. Die Werte steigen auf maximal 17 bis 22 Grad, maximal an den Küsten kühler.
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0: Und das heute mit einem, der ist richtig engagiert beim SVK. In vielen Bereichen, Chris Müller.
2: Hi, servus.
0: Servus, wir sprechen in dieser Folge natürlich über das, was du für den SV Kirchdorf an der Iller machst. Fußball, große Begeisterung natürlich bei dir, ein Megathema. Aber du bist heute auch für das Thema Infrastruktur, Gebäude zuständig, stellvertretender Vorsitzender beim SVK. Erstmal spulen wir zurück. Wie bist du nun in den Verein reingekommen? Was war denn so der erste Kontakt?
2: Ja, das war bei mir eigentlich ganz klassisch, wie jeder Normale in so einen Verein reinkommt. Ich bin gebürtig quasi aus Kirchdorf, da aufgewachsen, Kindergarten, alles Mögliche. Und dann kommt man natürlich irgendwann mal Richtung Sportverein, klar. Als kleiner Bub natürlich Fußball, Leichtathletik, Kinderturnen, so die klassischen Einstiegsabteilungen, die man da durchmacht. Und so hat sich das jetzt eben immer weiterentwickelt. Und da bin ich natürlich auch hängen geblieben.
0: Fußball damals Bambini angefangen, oder?
2: Genau, ja.
0: Ja, also ganz, ganz klein sozusagen und Torschützenkönig gewesen oder viele ja. Tore geschossen oder was war so deine Position?
2: Nee, gar nicht. Also ich war zum Anfang tatsächlich so ein bisschen unterm Radar. Also ich war gar nicht so der mega Sportliche oder der, wo da rausgestochen ist. Ich bin immer so ein bisschen mitgelaufen.
0: Ja.
2: Das hat sich dann im Laufe der Jahre durch viel Training tatsächlich ein bisschen geändert. Aber Positionen, alles mögliche. Also ich war schon Torwart, Stürmer, das ist nicht so erfolgreich. Darum bin ich letztendlich dann auch in der Abwehr gelandet.
0: Okay, Fußball, Leichtathletik hast du auch angesprochen. Was hast du da gemacht?
2: Auch ganz klassisch einfach alles. Also Allround, Weitwurf, Hochsprung, Sprint, Weitsprung, sämtliche Sportarten, die sie da anbieten. Kann ich natürlich auch jedem empfehlen, gerade auch für Fußballer. Auch im jungen Alter super Training für Körper, für Bewegung. Sollte man auf jeden Fall machen.
0: Wie schaut es denn, wenn wir nochmal aufs Thema Fußball schauen, da aktuell aus? So bei den Kleinen, bist du da noch irgendwie unterwegs oder was machst du da aktuell in der Fußballabteilung?
2: Nee, bei den Kleinen bin ich tatsächlich gar nicht so unterwegs. Ich krieg's immer so ein bisschen mit, was passiert. Klar, ich habe die Stadionsendung ein bisschen gemacht, und auch von den Ergebnissen her kriege ich das schon mit, aber ich bin hauptsächlich bei der Aktive unterwegs. Dann noch so ein bisschen als Spieler, wenn man jemanden braucht, als Aushilfstrainer, wenn mal die Trainer im Urlaub sind oder dann halt eigentlich ganz viel drumherum.
0: Also auf jeden Fall Sonntagnachmittag, wenn Heimspiel ist oder auch wenn es samstags ist, dann bist du auf jeden Fall draußen.
2: Sicher.
0: Im Dr. Hans-Liebhardt-Stadion. Ja. Und SVK, was bedeutet das für dich? Es gibt ja viele Vereine hier außenrum bei uns im Illertal, aber warum hast du damals da angefangen, bist dabei geblieben an dem Verein?
2: Anfang, wie gesagt, ist man halt in den Heimatverein gegangen, aber das ist inzwischen auch mehr wie ein Heimatverein geworden. Also es ist die Heimat an sich geworden. Ja. Da hat man die Freunde kennengelernt, der Freundeskreis, der ist bis heute geblieben. Geht natürlich die Überlegung nicht irgendwo einen anderen Verein zum Wechseln, sondern da will man mit seinen Kumpels kicken, in dem Verein bleiben. Und da hat ihm der Verein natürlich schon einiges geboten und das will man jetzt auch ein bisschen wieder zurückgeben.
0: Und Ehrenamt ist ja was, das macht man nebenher in der Freizeit. Du bist da ziemlich engagiert beim SVK. Wir sprechen auch gleich noch über das Thema Gebäudeinfrastruktur. Was ist so das, wo du sagst, wenn du vom Arbeiten heimkommst, hey, ich habe jetzt da Bock drauf, noch was zu machen für meinen Heimatverein?
2: Ja, eben hauptsächlich, weil ich auch jahrelang davon profitiert habe. Ja, dann will ich das eben wieder zurückgeben. Ich bestimmt 10, 15 Jahre lang einfach das Angebot genutzt und habe da dann schon auch mitgekriegt, was das für ein Aufwand ist, der hinter den Kulissen betrieben werden muss, dass die Jungs ihr Hobby machen können und ihren Spaß haben können.
0: Ja.
2: Und das zurückzugeben, das ist eigentlich der Hauptantrieb.
0: Ja. Und gefeiert wird ja auch beim SVK.
2: Ab und zu.
0: Das eine oder andere Bierle.
2: Ab und zu gibt es das tatsächlich. Hab ich gehört.
0: Wir schauen jetzt auf ein spannendes Thema. Stadion, Gebäude, das ist so eine Leidenschaft. Da bist du stellvertretender Vorsitzender sozusagen für das Thema Infrastruktur, Gebäude. Wie schaut denn das aus? Wie muss man sich das vorstellen? Was machst du da am Laptop? Was machst du da für Termine? Wie ist da so dein Alltag im Ehrenamt?
2: Ja, also ich versuche mich rundherum eigentlich um dieses Gebäude zu kümmern. Mal so ein bisschen angefangen, vielleicht ist es in den 70er Jahren mal gebaut worden und war da schon ein Highlight in der ganzen Region. Ja, so ein riesen Stadion mit so einer Tribüne dran, das hat nicht jeder. Ja, das ist relativ einzigartig im Umkreis. Das war mal tatsächlich so eine Art Wahrzeichen. Ja. Das ist jetzt ein bisschen eingeschlafen die letzten Jahre und jetzt versuchen wir einfach das wieder aufzupäppeln, dass es wieder das darstellen soll, was es mal war. Und da gibt es viel zum Tun. Also von drum schauen, dass warm Wasser am Wochenende da ist, wenn die Heizung mal wieder ausfällt, bis planen, wo muss man wieder was reparieren, sanieren, ist alles mit dabei.
0: Und das Coole ist auch, finde ich, an der Tribüne, wenn man da ganz oben steht, hat einen mega Ausblick aufs Spielfeld. Da ist noch eine alte Sprecherkabine, da ist nicht mehr viel los, aber du hast ja auch schon so Ideen, Pläne, was man da oben auch noch machen könnte. Ja? Da ist nämlich schon ein bisschen Platz.
2: Ja, da ist riesig Platz, der leider viel zu wenig genutzt wird. Die Tribüne kann man am Sonntag nicht immer so ganz füllen, dass bis da oben jeder Platz besetzt ist, aber ja, da kann man richtig coole Area draus machen, wenn man da ein bisschen zumachen kann, so eine Art Raum reinmachen kann, mit einer Top-Aussicht über das ganze Stadion natürlich, das wird schon was hermachen.
0: Wenn wir uns das mal ein bisschen räumlich vorstellen, also man geht an der Tribüne hochwärts, hat in der Mitte ungefähr diese Sprecherkabine, die nicht mehr genutzt wird, und die Fläche, wie würdest du das gestalten? Farblich, vom Mobiliar her, oder wenn es so nach deinen Vorstellungen geht, wie wird das da oben ausschauen in Zukunft?
2: Ja, farblich ist klar, da gibt es nur Blau-Weiß für den SVK, da gibt es keine anderen Farben. So eine Art Sportheim, würde ich einfach sagen. Einfach das einlädt, da zum Bleiben, miteinander zusammen zum Sitzen, auch mal sein oder andere Bierchen zum Trinken, auch mal zum Diskutieren, ja, was bei uns so ein bisschen fehlt, weil wir so einen Raum gar nicht haben. Und das natürlich in so einem Ambiente, so einem Umkreis zu machen, hoch oben über dem Sportplatz mit Aussicht auf das ganze Stadion, das wäre natürlich schon der Hammer.
0: Was wären da so die Steps, die Schritte, die man gehen muss, damit sich da in der Richtung was bewegt?
2: Ja, natürlich braucht man da als erstes mal ein Einverständnis mit der Gemeinde, ja, die ja Eigentümer von dem Gebäude ist, ob sowas überhaupt möglich ist, wovon wir jetzt mal grundsätzlich natürlich ausgehen. Dann geht es an Sachen Planung, ja, was muss man da für Genehmigungen einholen, dass man sowas überhaupt machen kann, was braucht man für Gewerke, muss da Wasser rauf, muss Strom rauf, wie kann man die Raumsituation an sich lösen, macht man Massivwände oder macht man es mit Holzständer oder wie wenn man ein normales Haus bauen würde tatsächlich.
0: Und dann schaut es da oben richtig gut aus und dann wäre es natürlich cool, wenn der SVK auch noch aufsteigen wird und irgendwann in der zweiten Liga, vielleicht auch mal in der ersten Liga spielt, um mal ein bisschen zu träumen.
2: Ja, so weit können wir natürlich gern träumen.
0: Wir haben schon Heidenheim hat es ja auch irgendwie geschafft.
2: Ja, die sind ein bisschen größer vom Stadion, ähnlich würde ich behaupten.
0: Aber ist da irgendwie so, weil du bist ja ein Fußballer aus Leidenschaft, Abwehr war so die Lieblingsposition, schaust dir die Spiele auch an, beziehungsweise bist da auch so als Trainer aktiv, wenn die anderen im Urlaub sind, hast du gesagt. Ist da auch sowas, wo du sagst, ja, du willst den Verein mal ein paar Klassen höher sehen oder bist du da momentan so zufrieden, wie es läuft?
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4: Ich bin David Riemer. Bei der geplanten Führerscheinreform kommt der nächste Schritt. Das Bundeskabinett will heute entsprechende Pläne von Verkehrsminister Schnieder auf den Weg bringen. Das Ziel, die Fahrschulausbildung soll moderner, digitaler und einfacher werden. Dadurch sollen die Kosten sinken.
5: Ab dem Jahreswechsel sollen sich Fahrschülerinnen und Schüler zum Beispiel aussuchen können, ob sie die Theorie lieber wie bisher nur in der Fahrschule pauken wollen oder daheim per App. Statt nur im Fahrschulauto zu üben, soll es dann auch möglich sein, bestimmte Fahrten zusammen mit den Eltern zu machen oder in Simulatoren. Wie viele Sonderfahrten nötig sind, soll der Fahrlehrer dann individuell einschätzen. Es müssen nicht mehr zwingend 12 Fahrten über Land, nachts und auf der Autobahn sein. Außerdem sollen beide Prüfungen gestrafft werden, sowohl die theoretische als auch die praktische. Ursula Winkler, Nachrichtenredaktion.
4: Der US-General und NATO-Oberbefehlshaber Grinkewitsch hat bestätigt, dass die Vereinigten Staaten vorerst keine weitreichenden Mittelstreckenwaffen in Deutschland stationieren werden. Eine Abmachung hatte eigentlich vorgesehen, dass die USA von 2026 an in Deutschland wieder Mittelstreckenwaffen mit konventionellen Sprengköpfen stationieren, die weit bis nach Russland reichen. Zwei Wochen nach seinem Transport Richtung Nordsee wurde der als Timi bekannte Buckelwal tot vor der dänischen Insel Anholt entdeckt. Der Kadaver soll nun doch untersucht werden.
6: Der Wal liegt an einem gut besuchten Strand im flachen Wasser, schreibt die dänische Umweltbehörde. Wenn man sich Strömung und Wasserstand dort ansieht, ist es demnach sehr wahrscheinlich, dass er ohne Zutun dort liegen bleibt. Dann allerdings fürchten die Dänen, könnte er Badegäste und Einheimische stören. Deshalb soll der Kadaver nun doch geborgen werden und nicht nur das. Die Dänen wollen ihn nach Möglichkeit auch obduzieren und Proben für die Forschung entnehmen. Aus Skandinavien Julia Weschenbach.
4: Zum Fußball. Der FC Arsenal ist nach 22 Jahren wieder englischer Meister. Die Mannschaft um Nationalspieler Kai Havertz profitierte davon, dass Verfolger Manchester City beim AFC Bournemouth nur 1:1 spielte. Arsenal hatte zuvor Burnley mit 1:0 besiegt. Es ist der 14. Meistertitel für die Gunners. Pep Guardiola verpasst mit Manchester City dagegen den 3. Titel der Saison. Laut Medienberichten wird er am kommenden Sonntag zum Saisonabschluss der Premier League als Trainer der Citizens zurücktreten. Zum Wetter die aktuelle Vorhersage des Deutschen Wetterdienstes. In der Nacht ziehen von Westen Schauer Richtung Osten. Tiefstwerte zwischen 13 Grad am Niederrhein und 5 Grad in Ostbayern. Tagsüber meist stark bewölkt und oft regnerisch, dabei einzelne teils kräftige Gewitter. Je nach Sonnenschein maximal 17 bis 23 Grad, an der Nordsee kühler. Morgen am Donnerstag in der Nordosthälfte und im Südosten neben einigen Wolken vereinzelt nass, im Südwesten auch länger sonnig und trocken. Zum Wochenende hin noch freundlicher und wärmer.
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1: Ja, und Stefan, bevor wir unseren Gast begrüßen mit einem bei ihm zu Hause typischen Hola, müssen wir für unsere Hörer eine wichtige Frage klären. Wir bekommen von euch ganz viele Mails unter rhierundimsen@gmx.de und zum Beispiel unsere Hörerin Sabine aus Hannover möchte wissen, ihr hattet schon so viele tolle Gäste, Paul Panzer, Olli Dittrich, Sebastian Fitzek und viele mehr. Machen die das eigentlich umsonst? Und wer war euer Lieblingsgast? Also die erste Frage werde ich gleich mal vorweg beantworten. Ja, ist es tatsächlich umsonst?
2: Ja, sowas. Also hoffentlich nicht umsonst, sondern nur kostenlos.
1: Genau, das ist nur kostenlos. Und die haben alle Spaß und sind total gerne dabei. Und wenn es dann nach 4 Stunden zu Ende ist, sagen sie, schade, schon vorbei.
2: Schade, schon fertig. Darf ich morgen nochmal? Ja.
1: Und wer war bis jetzt, Stefan, dein persönlicher Lieblingsgast? Ich finde es ganz schwer.
2: Mein ganz persönlicher Lieblingsgast ist, glaube ich, wirklich der Olli Dittrich bisher gewesen. Einfach, weil er Kindheit auch ein bisschen ist. Ich hatte es ja im Podcast schon gesagt, Pubertätszeit, Olli war dabei und es war immer wieder nach Samstagnacht, Montagmorgen auf dem Schulhof wurde Samstagnacht RTL mit 2 Stühle eine Meinung durchgekaut, ja. Und wir haben die ganze Pause uns krüppelig gelacht.
1: Ja gut, jetzt hast du die ganzen anderen Gäste gerade total verprellt, ne? Das ist ja auch ärgerlich.
2: Schade,
1: ja.
2: Oder? Alle, die noch kommen.
1: Also ich finde es wirklich schwierig, weil es waren so viele tolle Leute dabei und ich fand Olli Dittrich auch toll. Ich fand auch den Raphael Herzog spannend, der uns so Einblicke in das Hotelleben gegeben hat vor 2 Wochen. Und heute bin ich ganz besonders stolz und wahnsinnig glücklich, dass Dani Wulitsch heute dabei ist. Dani, hallo!
3: Hallo Dani. Hallo ihr Lieben. Dani. Hi Stefan, hi John. Ja. Du, ich bin jetzt total entsetzt, wie man macht das umsonst. Ja. Kleiner Scherz.
1: Ja, hätte dir auffallen müssen, dass wir gar nicht über die Gage gesprochen haben.
2: Oh ja, Gott. Jetzt bist du aber schon, kommst du auch nicht mehr raus.
3: Was mache ich jetzt?
2: Genau wie ich nicht mehr aus der Nummer rauskomme mit meinem Lieblingsgast.
1: Ja, das ist jetzt durch das Ding. Dani, uns verbindet seit vielen Jahren eine unendlich tiefe und wahre und echte Freundschaft. Darauf bin ich sehr, sehr stolz.
2: Du bist auf Honorarbasis.
3: Ich auch.
1: Unter anderem Geschäftsführer vom Inselradio Mallorca, Sunshine Radio. Du bist ja eigentlich geborener Düsseldorfer, aber eigentlich dann doch Mallorquiner. So gut 30 Jahre und mehr auf der Insel, auf Mallorca, auf der schönsten Insel der Welt. So viel Sonne immer, Dani, 300 Sonntage. Hat man da nicht mal irgendwann die Schnauze voll und sagt, Sonne, verpiss dich jetzt mal?
3: Also überhaupt nicht. Ich habe ja keine esoterische Ader. Das ist wahrscheinlich, wenn man im Journalismus tätig ist, auch ein bisschen schwierig. Aber ich muss sagen, wenn ich morgens aufstehe und mir scheint die Sonne ins Gesicht, ich habe diesen strahlend blauen Himmel und diese Farbe des Blaus, das ist ja auch hochinteressant, ändert sich ja immer nach Monaten, nach Jahreszeiten, das Blau in den verschiedensten Facetten. Und ich gehe dann raus vor die Tür und sehe dann die Palmen im leichten Wind hin und her wedeln. Also da muss ich sagen, da geht mir das Herz auf, auch nach 30 Jahren. Ich habe das ist großartig und ich gehe einfach dann mit viel Freude zu der nächsten leidenschaftlichen Begegnung, die ich jetzt seit 28 Jahren betreibe. Das ist das Inselradio Mallorca, weil ich finde, Radio ist das tollste Medium der Welt und Audio-Podcast ist so schön, Geschichten zu hören von Menschen und die Stimme. Es ist so authentisch, die Authentizität kommt da einfach raus bei diesen Dingen. Man kann sich, glaube ich, schlecht verstellen akustisch. Man kann das eine Zeit lang, aber ich glaube, bei einem Podcast hört man das sehr gut raus und bei Radio ja sowieso. Und John, das verbindet uns ja auch und Stefan dich auch. Wir lieben ja alle Radio, das großartigste Absolut. Medium der Welt, ne?
1: Ja, Radio ist, also ohne Radio geht's gar nicht. Radio ist einfach Heimat, Radio ist nach Hause kommen, Radio sind Gefühle, aber auch Emotionen, ne? Das ist so beides mit dabei.
2: Und jetzt habe ich dir zugehört, Dani, und ich muss sagen, ich glaube dir jedes Wort von dem, was du gesagt hast. Du bist nach wie vor, glaube ich, ungebremst begeistert für deine Wahlheimat Mallorca.
3: Das stimmt. Also meine Frau und ich, wir reisen recht gerne. Wir machen 2-mal im Jahr immer schöne große Reisen, also so weit wie möglich weg, weil wir einfach sagen, irgendwann hat man vielleicht mal das Alter und dann ist es vielleicht mühselig, irgendwie 12, 14, 16 Stunden im Flieger zu sitzen. Und wir sehen wirklich tolle Dinge, die wir uns angeschaut haben. Letztes Jahr die Antarktis, dann waren wir in Chile, in Peru, auf dem Machu Picchu. Wir waren jetzt in Südafrika. Also es ist alles wunderbar und wir genießen das. Aber jedes Mal, wenn ich wiederkomme, wenn ich aus dem Flieger aussteige, sage ich, und das ist nicht nur gesagt, das spüre ich auch so, und das ist für mich so, Mallorca ist für mich die schönste Insel der Welt. Jetzt kann man natürlich sagen, hey, die Seychellen und die Karibik im Allgemeinen und ja, das ist ja auch alles toll und ich genieße das anzuschauen, aber so dieses Gesamtpaket, ich meine, das ist der europäische Kulturkreis auf der einen Seite, dann trotzdem die Nähe noch zu Deutschland, wenn man mal dahin möchte oder wenn man irgendwas zu tun hat. Wir sind ja hier so, diese Balearische Insel, also Mallorca ist ja eigentlich im Zentrum Europas. Und von hier bist du fast überall innerhalb Europas, innerhalb von 2-3 Stunden.
1: Ich glaube, das, was du einfach machst und was du seit vielen Jahren erfolgreich machst, und das ist einfach auch, glaube ich, etwas, was jeder kennt, der schon mal auf Mallorca war und sich da sauwohl gefühlt hat. Das Inselradio, deutschsprachiges Radio, aber auch viel spanische Musik natürlich. Mhm. Und immer die Regionalnachrichten. Also ich höre zum Beispiel Inselradio total gerne über die App. Mhm. Und bin dann immer mal dabei und fühle mich dann, so wie man das hört, ist man ja auch gleich auf der Insel. Das ist ja das Tolle am Inselradio. Und du hast da ja auch ein sehr schlagkräftiges Team um dich herum geschart, Dani.
3: Genau, wir sind mittlerweile 20 Leute und das sind wirklich alles Leute, die auch mit viel Herz und Leidenschaft das Positive der Balearischen Inseln, insbesondere Mallorcas, versuchen tagtäglich zu transportieren, weil Mallorca hat einfach so viel zu bieten. Also entschuldigt, wenn ich so schwärme, aber das meine ich ganz ehrlich. Ihr müsst überlegen, du hast hier in den Sommermonaten viele Plätze für Familien. Wir haben über 256 Badebuchten, die alle traumhaft sind. In den Herbst-, Frühjahrs-, Wintermonaten kannst du hier auf über 24 Golfplätzen Golf spielen. Es kommen viele Fahrradteams auf die Insel, weil wir in relativ kurzen Abschnitten relativ viele Höhenmeter haben. Du fährst durch Weinanbaugebiete. Es gibt über 140 Bodegas, also wie sagt man, Wein...
1: Bars so, ne? So eine Art Weinrestaurants?
3: Nee, nicht Restaurants, sondern Weingüter.
1: Weingüter?
3: Weingüter, ja. Und da hat sich einfach eine Menge getan. Also du hast eigentlich für alle etwas. Palma als Hauptstadt hat sich auch sehr aufgehübscht in den letzten Jahren. Wird viel als City-Hopping-Ort genutzt. Palma hat zum Beispiel pro Quadratmeter und pro Einwohner die höchste Galeriendichte Europas. Also das sind alles so Dinge, die machen Mallorca so vielseitig. Und jeder findet hier irgendetwas, was ihn dann begeistert.
2: Und trotzdem ist es nach wie vor so, wir gehen ja sehr gerne nach Mallorca. Wir haben es die letzten Jahre in den Oktoberferien gemacht, weil erstens die Temperaturen stimmen. Es ist nicht so drückend heiß wie doch in der Hauptsaison und nicht mehr ganz so voll die Insel. Aber dennoch, es hängt nach, wenn du sagst, du gehst nach Mallorca, dann kommt natürlich als erstes Kommentar, ja geil, schön Ballermann. Nein, eben nicht. Es ist sicherlich, hatte auch das seine Berechtigung und hatte auch seine Zeit, als wir jünger gewesen sind, mal einen Abend, länger ging das nie. Aber die Insel hat so viel mehr zu bieten und sie wird nicht langweilig. Das kann ich voll unterstreichen.
3: Ja, das ist so, Stefan. Also ich meine, selbst diese Zone des sogenannten Ballermanns, das ist ja die Umgangsform vom Balneario, das sind ja diese, das sind ja keine Hütten, sondern das sind diese Strandbars, die es ja gibt in regelmäßigen Abständen. Auch das hat seine Berechtigung. Also ich persönlich gehe einmal im Jahr in den Bierkönig oder in den Megapark, setz mich in eine Ecke, esse eine Currywurst, trinke ein Bier und schau mir das bunte Treiben an, weil ich finde immer, wenn du mitreden möchtest, dann musst du das auch erleben und sehen, ne? Weil viele erzählen ja vom Hören sagen etwas. Und was ich sehe, sind fröhliche Gesichter, das sind Leute, die singen Lieder, die meisten Songs habe ich noch nie in meinem Leben gehört, aber nach 30 Sekunden kann ich die auch mitsingen oder mitgrölen. Ne? Also singen bei mir, ich habe viele Dinge, die ich vielleicht gut machen kann, aber singen sicherlich nicht. Aber das fällt da gar nicht auf. Und das ist bei den 10.000 anderen, die da vielleicht auch mit anfeiern, genauso. Und das ist alles fein. Also wie gesagt, das ist nicht meine Art von Urlaub. Die Leute gehen dahin, die machen 3-4 Tage irgendwie geballt mit den Kegelclubs, Fußballclubs oder wie auch immer. Und die fühlen sich wohl. Und ich finde, gegen Wohlfühlen und fröhliche Gesichter und eine gute Zeit haben, kann man nicht sagen. Das Einzige, wo ich Einspruch dann erheben muss, ist, wenn das Ganze ein bisschen überzogen wird. Das heißt, Leute, die dann vielleicht in den Sommermonaten auch dann mit nacktem Oberkörper, ja gut, wir müssen mal nach Palma gehen, dann gehen wir mal in die Kathedrale. Weißt du, so viele vergessen da auch ihre guten Manieren, die sie sicherlich haben, lassen sie zu Hause. Und das ist da der Punkt, wo ich auch sage, passt nicht ganz. Dann könnte man jetzt sagen, gut, der Alkohol ist da schuld. Das mag so sein, ist aber trotzdem keine Entschuldigung, seine guten Manieren irgendwie wegzulassen.
1: Also du meinst, ich sollte mir in Zukunft was anziehen, wenn ich nicht
3: hier dran bin? Entschuldigung.
2: Ich habe es auch gleich gemerkt, es kann nur John sein.
1: Wenn ich dann für 400 Euro mit der Postkutsche einmal um in die Kathedrale fahre, ist das bestimmt nicht zu teuer, oder? Dani, wir lieben Mallorca und wir werden in diesem Podcast, Erhi und Imsen, von dir garantiert auch noch den einen oder anderen Geheimtipp bekommen, der dann keiner mehr ist, aber das ist ja völlig in Ordnung, weil wenn wir schon jemanden haben, der Mr. Mallorca ist und sich so gut auskennt wie du, dann wollen wir das natürlich rausnutzen. Wir haben ein Konzept in dieser Show, das ist ungewöhnlich, aber es gibt eins, wir beginnen Sätze, unser prominenter Gast beendet die Sätze und ich weiß ja, du bist ein Radiomensch durch und durch und deswegen wäre Folgendes für dich mein erster Satz. Wenn du, lieber Dani, AC/DC mit Highway to Hell bei dir im Inselradio anmoderieren müsstest, weil der Song auch gleich kommt, dann würdest du Folgendes sagen.
3: Jetzt kommt ganz besinnliche Musik.
1: Würde schon reichen, ne?
2: Ja, ist super. Ja. Da weiß jeder, was kommt. Kann nur AC/DC sein.
3: Also ich habe das noch sehr präsent, weil ich darf einmal im Jahr moderieren. Das ist immer an Heiligabend, am 24. Dezember. Da schicke ich fast alle nach Hause. Ich brauche nur immer einmal die Unterstützung für die ganze Technologie, die natürlich so sophisticated ist, dass ich sie nicht mehr so toll beherrsche, wie ihr das macht oder könnt. Und das ist dann immer von 13 bis 18 Uhr eine tolle Sendung und das ist absolut Rock'n'Roll. Also wir machen eigentlich alles das, was wir das ganze Jahr lang nicht machen. Einfach um dem der Besinnlichkeit einen gewissen Ausdruck dann zu geben.
1: Sehr, sehr cool.
2: Das ist wunderbar, Dani. Ja. So, und nach so einer Saison, Dani, nach der Saison ist das für mich die perfekte Erholung.
3: Ja, mein Mountain-E-Bike zu nehmen und die Via Verde lang zu fahren. Das ist von Manacor nach Arta oder von Arta nach Manacor in der Mitte der Insel. Das hat man mal ausgebaut. Da sollte eine Eisenbahnstrecke entstehen. Und das war mir vorher nicht bewusst. Man baut das sozusagen alles aus. Dann werden die Eisenbahnhäuschen gebaut in den verschiedenen Dörfern. Und dann erst kommen die Schienen. Und bis zu den Schienen hat man es dann nicht geschafft, weil es gab dann einen politischen Wechsel. Und dann haben die gesagt, brauchen wir nicht, nützt nichts. Und es gibt diese Eisenbahnhäuschen. Und dann hat die Folgeregierung eigentlich was sehr Schönes gemacht. Die haben daraus einen Wander- und Fahrradweg gemacht. Und erstaunlicherweise nutzen den ganz wenig Leute. Und ich
2: bis kann jetzt.
3: Nur... Bis jetzt. Mhm. Und ich kann nur jedem empfehlen, macht das. Man kann sich auch in Manacor, wo es losgeht oder wo das Ende ist, oder in Arta, dann auch bei Fahrradverleihen dann eben Räder mieten. Und das ist so ein Traum. Du fährst mitten durch Mallorca und hast so gut wie keine Menschen da. Überall gibt es so kleine Picknickplätze, wo man sich noch hinsetzen kann. Also wunderschön. Und das ist nach so einer Saison, wenn wirklich viele Menschen hier waren und es so ein bisschen entspannter wird, auch von den Temperaturen her, dann ist das, was ich gerne mache.
2: Ja, klingt spannend auf jeden Fall. Dani, wir kommen wieder ein bisschen zurück zu deiner Tätigkeit auf Mallorca. Mhm. Wenn ich mir einen Ort außer Mallorca vorstellen könnte, wo ich lebe mit meiner Familie, dann wäre das...
3: Mallorca? Okay, dann würde ich sagen, also es gibt so viele traumhafte Plätze auf der Welt. Wie gesagt, Mallorca ist einfach Nummer eins und dann kommt einfach ganz, ganz, ganz lange nichts. Aber was mir sehr gut gefallen hat, war Neuseeland. Die Menschen sind wahnsinnig freundlich und natürlich diese ganze Kulisse oder Teil der Kulissen von Herr der Ringe zu sehen, das hat mich schon emotional auch
2: sehr gefasst. Und schon kommt John mit.
1: Ja. Warst du in einem Haus von Bilbo Beutlin? Bist du drin gewesen?
3: Natürlich.
1: Echt?
3: Ja, also du kannst aber nur, du musst dich bücken, ja?
1: Ja,
3: dann gehst du in, dann ist diese Tür und mehr ist da nicht. Das heißt, du gehst da einmal kurz rein, das ist wie so eine kleine Aushöhlung und dahinter gibt's nichts. Aber was, wo du reingehen kannst, ist die Bar. Und da gehst du rein und trinkst dann irgendwie dein Bierchen und
1: zum tänzelnden Pony.
3: Genau, und hast diesen schönen See auch. Also das ist wirklich sehr, sehr, sehr authentisch. Und die schauen auch immer, dass sie das reduzieren. Du musst rechtzeitig vorher dafür einen Timeslot kaufen, was ich richtig finde. Und es wirkt dann auch nicht überbevölkert in dem Moment, wo du da bist. Aber das ist toll. Und wenn ich vielleicht noch ein Land sagen darf,
1: ja, klar.
3: wo ich mir wahrscheinlich kann man da nicht leben, aber es war sowas von anders. Das war Japan. Also ich war da zweimal und meine Erlebnisse dort in einer Stadt wie Tokio zu sein, ich glaube, eine der größten Städte der Welt, und so gut wie keine Geräuschkulisse zu haben. Ich glaube, die Autos haben gar keine Hupen, zumindest benutzt die keiner. Du findest keinen Müll auf der Straße, alle Leute sind sowas von nett. Und die Toiletten, ein Traum. Du setzt dich auf eine warme Toilette.
1: Wo hoffentlich nicht vorher dann aufgesessen.
3: Nein.
2: Gruß an Gerlinde Jeneke an der Stelle.
3: Nein, also wirklich, also entschuldigt, aber diese Toiletten sind spektakulär. Die reinigen sich immer, bevor du da irgendwie reingehst. Dann läuft immer irgendwie Vögelgezwitscher irgendwie im Hintergrund, weil die Japaner mögen es anscheinend nicht, wenn man irgendwelche Geräusche hört, die man vielleicht macht, wenn man auf Toilette ist. Dann hast du irgendwie Geruchsambiente in diesen ganzen Toiletten. Und und hast dann eine Wasserspülung und einen Föhn. Also fand ich sensationell.
1: Da bist du doch Tokio eigentlich in Klokio umbenannt.
2: Ja, ne? Dani, genau. Ich weiß gar nicht, ob ich... Ich krieg gerade meine Gedanken nicht aus dem Kopf zu deinem Kommentar, dass man im Hintergrund so Vögelgeräusche hört. Lassen wir so stehen.
1: Weiß schon, ne? Die Kieferhitze, ne? Weiß schon, ne? Ja. Dani, wir kommen zurück von Tokio über Neuseeland zurück nach Mallorca. Mhm. Dani, deine drei Tipps auf der Insel gegessen haben, muss man unbedingt.
3: Ja, also natürlich die Fisch- und Meeresfrüchte sind hier sensationell, auch wenn sie nicht alle unmittelbar irgendwie aus dem Mittelmeer kommen, sondern teilweise auch etwas weiter angeschifft werden. Aber eine Fisch- und Meeresfrüchtenplatte in einem meiner Lieblingsfisch- und Meeresfrüchteläden, das ist das La Parada del Mar. Das ist nämlich schräg gegenüber vom Marivent-Palast. Das ist da, wo die Königsfamilie und der König von Spanien, wenn sie denn Urlaub machen, die kommen nämlich meistens so zweimal im Jahr auf die Insel. Das ist einmal um die Osterzeit und einmal in den Sommermonaten im Juli, August. Mhm. In diesem Lokal, das ist so sensationell, man muss sich da anstellen, man kann da gar keine Plätze reservieren und dann kommt man sozusagen rein und hat wie in einem Markt Fisch und Meeresfrüchte auf dem Eis präsentiert. Das heißt, du siehst die Qualität, dann sagst du, du möchtest dieses, jenes, solches haben. Dann wird das gewogen, dann setzt du dich hin und dann wird es an den Tisch gebracht. Also kein Shishi, sondern wirklich in echt nur Fisch, Meeresfrüchte. Und wenn man möchte, kann man, glaube ich, noch ein paar Pommes und ein bisschen Salat irgendwie dazu bestellen. Das ist ein traumhafter Laden, also das würde ich machen auf jeden Fall. Dann, wer Schnecken mag, also Schnecken sind anders, als wir sie in Deutschland, Österreich und der Schweiz kennen. Die kommen in einem großen Behälter, haben diese spezielle Soße, diesen Sud. Und wenn man dann nicht gebratenes, sondern wenn man dann getoastetes, dieses Graubrot isst mit Aioli entweder fertig oder das, was die Mallorquiner machen, ein sogenanntes Pamboli, das ist getoastetes Brot, dieses dunkle, dieses graue Brot. Dann macht man, schneidet man eine Knoblauchzehe auf und reibt die auf dem warmen Toast dann aus. Und dann nimmt man eine Tomate, da gibt es diese speziellen Ramayets-Tomaten, die schneidet man in der Mitte auf, dann wird das auch ausgequetscht auf dem Brot und dann macht man noch kaltgepresstes Olivenöl von Mallorca drauf und das ist schon auch ein echtes Highlight. Ne? Das wäre Nummer zwei.
1: Gibt es da ein Restaurant, ein spezielles, wo das besonders gut serviert wird?
3: Also eins der Lokale, wo ich das immer empfehlen kann und was wirklich ein tolles Lokal ist, das Meson Can Pedro, das ist in Genova, also Genova geschrieben. Mhm. Das ist auf dem Berg, wenn man also in Palma ist, gibt es eine große Anhöhe und da sieht man eine Statue und dort etwas unterhalb dieser Statue ist das Meson Can Pedro. Das Schöne an diesem Lokal ist, die haben, und daran merkt man einfach, ich glaube, es funktioniert seit 40 oder seit 50 Jahren, die haben immer zwei Gänge zum Abend hin. Einmal sind es die Touristen, die es gewohnt sind, früh Abendessen zu gehen. Das heißt, man kann prima da ab 18 Uhr, 18.30 Uhr einen Tisch reservieren und dann zu Abendessen. Und dann ab 21 Uhr kommen die Mallorquiner, die Spanier, die immer traditionell etwas später essen gehen. Und der Laden ist immer pickepacke voll. Und dort, also wie gesagt, die Schnecken oder die sind auch spezialisiert. Das wäre jetzt mein dritter Tipp. Da kann man sozusagen zwei Fliegen mit einer Klappe schlagen in dem Lokal. Das wäre die Lammschulter. die haben eine geschmorte Lammschulter. Ich glaube, die ist bei Niedrigstemperatur 4 Stunden lang im Ofen. Und die kommt dann so mit ein bisschen Zwiebelchen und mit ein bisschen Knoblauch drüber. Also auch ein echter Traum. Also das sollte man unbedingt machen.
2: Also ich merke schon, Knoblauch muss man mögen auf Mallorca. Ansonsten geh lieber zu McDonald's. Ja, ist so, ja, natürlich.
3: Ja, ja. Also muss nicht sein, aber es ist gesund und schmeckt auch. Nein, und ist in jedem Ambiente passt das auch super rein.
2: Absolut. Mhm. So, Dani, sage mal, das Peinlichste, was mir im Sender jemals passiert ist, war...
3: Ich hatte vor vielen, vielen Jahren, ich glaube, es muss vor 20 Jahren gewesen sein, mal Boris Becker in unserem Sendestudio. Und das war total schwierig, den zu uns zu kriegen. Und dann hat das irgendwie geklappt und er kam. Und wahrscheinlich hat er keinen guten Tag gehabt. Er war schon so ein bisschen so unpässlich. Ja, jetzt mach mal hin. Und dann hatte ich ihn, wir haben einen Sonntagstalk aufgezeichnet. Das ist so ein Format, was wir in unregelmäßigen Abständen sonntagabends machen, von 19 bis 20 Uhr mit einem sehr hohen Wortanteil, also mindestens eine halbe Stunde oder mehr. Und dann haben wir geredet und hin und her und er wurde dann auch langsam, ging es dann mit ihm, er wurde auch dann ein bisschen freundlicher. Mhm. Und das hat dann etwas über eine halbe Stunde gedauert. Und dann habe ich auf meinen Computer geschaut und gesehen, dass ich die Aufnahmetaste nicht gedrückt habe.
1: Nein!
3: Ja,
1: nein.
3: Und das habe ich, dann habe ich das gesagt. Ich wusste jetzt nicht, wie ich da raus sollte, weil ich musste ja dem Management dann alles schicken und hin und her. Also danach, ne? Nach,
1: ja, klar.
3: Und dann ist er wirklich ausgerastet in diesem kleinen Studio, rot geworden und hat dann, ich weiß gar nicht mehr, was er gesagt hat. Aber dann, da hast du gemerkt, da war er dann Profi genug, hat mal tief durchgeatmet, hat gesagt, okay, kann ja mal passieren. Komm, dann fangen wir jetzt nochmal an. Das fand ich total nett, aber es war wirklich das Peinlichste. Aus
2: ja, aber das ist cool.
3: Und seitdem nie mehr wieder.
2: Ja,
3: seitdem
2: nie mehr diese, wieder. Diese Frage haben wir ja nicht das erste Mal und es ist auch immer wieder erstaunlich. Es kommt meist wie aus der Pistole geschossen. Also es sind dann wirklich Geschichten, die so prägend sind, dass du auch nach 20 Jahren immer noch sagst, das war einfach das Peinlichste. Ja, aber da ist auch nichts rangekommen.
1: Da wirst du einmal so richtig durchbeleidigt von Boris Becker.
3: Genau.
1: Muss alles gepiept werden. Und dann reißt er sich am Riemen und das ist natürlich total. Dann auch, und du hast natürlich erstmal, boah, hattest ja dann doch noch deinen Stoff, ne, den du brauchtest fürs Inselradio.
3: Ja, das stimmt. Das war gut.
1: Dani, wenn ich an die Anfänge, also wenn du an die Anfänge 1996 Inselradio bis heute zurückdenkst, Februar 2025, dann ist das Inselradio dein Leben und Lebenswerk. Weil?
3: Weil ich Mallorca liebe, weil alle, die mir lieb und wichtig sind, hier sind oder gerne oft auf die Insel kommen, mein lieber John.
1: Mhm, ich weiß.
3: So und weil Radio wirklich, ich wiederhole mich da, entschuldigt, aber einfach das tollste Medium der Welt ist. Und für mich auf der schönsten Insel der Welt, das tollste Medium der Welt zu machen, ist einfach, also mehr geht nicht. Wenn es heute vorbei wäre, was hoffentlich noch ein bisschen jetzt irgendwie noch weitergeht, würde ich sagen, hey, was für ein Ritt, das war so toll. Vielen Dank, liebes Leben, dass du mir das alles gegeben hast. Also mehr geht nicht. Und ich habe eine traumhafte Frau. Wir haben unser 25-jähriges Hochzeitsjubiläum.
2: Wow.
3: Ich habe wunderbare Kinder, 28 und 30 sind die alt, die sind hier geboren. Und ich habe ein ganz tolles Enkelkind, meinen kleinen Leo mit 4 Jahren. Also ich bin einfach nur glücklich und dankbar.
2: Das ist schön zu hören, wenn man so dankbar sein kann. Wirklich toll, Dani.
1: Ich bin gerade komplett in deiner Stimme und dem, was du erzählt hast, versunken und fand das so schön. Das ist so, so zweimal den Euro-Jackpot gewonnen. Ne? Einmal Inselradio und einmal
3: total.
1: Mallorca zu finden als Heimat. Ursprünglich aus Düsseldorf kommen, dann zu sagen, ich widme mein Leben dieser Insel, diesem Medium, das ist einfach richtig gut.
2: Das ist richtig gut. Und du hast sicherlich auch schon ganz, ganz vieles erlebt bei dir im Sender. Und damit bin ich bei meiner nächsten Frage. Mein abgedrehtester Gast im Inselradio war?
3: Ein wirklich außergewöhnlicher Künstler, der kommt aus Düsseldorf, lebt aber seit vielen Jahren hier in Santa Ponsa. Das ist der Markus Tollmann. Sein Vater war Professor an der Düsseldorfer Kunstakademie und er war in seinen Sommerferien bei Miro im Sommercamp. Und dementsprechend so zeichnet er auch. Also er zeichnet ganz, ganz, also mit schönen, lebensbejahenden, positiven Farben. Und es geht auch so ein bisschen in die Richtung Miro rein. Mhm. Wir sind in einem neuen Sendezentrum seit 2020. Und in meinem Büro was ich habe, ist alles voller weißer Wände gewesen. Und ja, ich wollte irgendwas haben mit bunten Farben. Und er kam zum Interview, hat sich dann zu mir gesetzt. Und ja, wir haben dann eben kurz über Farben und Kunst gesprochen. Und dann habe ich gesagt, ja, ich muss jetzt gleich, wenn wir das Interview mit dir gemacht haben, muss ich noch kurz zu IKEA fahren, um mir hier ein schönes Bild zu kaufen, was ich mir an die Wand hänge. Dann ist der kam also erstmal Künstler eben, aber auch sehr authentisch. Der kam in einem Bademantel, in der rechten Hand eine Weißweinflasche und saß dann eben so bei mir am Tisch mit so ganz wilden Haaren, die sahen aus, also wie auch eben gerade jemand die Haare total verwuselt hat. Und sprang auf und schrie, nein, das geht nicht, und rannte raus. Und wir hatten das Interview noch gar nicht gemacht. Und ich habe gedacht, oh mein Gott, was habe ich jetzt bloß gemacht? Oh, ja. Und dann war er weg und das Team fragte, ja, was ist jetzt mit der Aufnahme? Ich sage, ich weiß es nicht, der Mann ist weggelaufen. Und ich habe ja gar nichts gesagt, also mir war gar nicht bewusst, dass das in Zusammenhang mit IKEA war. Und dann kam er wieder und dann hat er ein Bild aus seinem Atelier geholt. Mit einem Hammer, mit einem Nagel, kam hier an meine Wand, hat es reingehauen, das Bild hingehangen und hat gesagt, das bleibt jetzt hier hängen.
4: Oh ja, so kann man.
3: Also, ich würde mal sagen, das war abgedreht.
1: Ne? Ziemlich. Das ist ziemlich mehr als abgedreht, ja. Also, das habe ich auch noch nicht gehört. Ja.
3: Aber ist ein schönes Bild. Ich kann euch das ganz kurz beschreiben.
1: Ja, bitte.
3: Da sind ungefähr 20 Fische drauf auf, ich würde sagen, das ist eine Frau in der Mitte. Und das Bild hatte eben den Namen, Hey man, there is no fish today. Ich fand das irgendwie cool. Also
1: ach, das ist ja schön. Okay, also ich merke mir, wenn ich das nächste Mal zum Inselradio komme, im Bademantel mit einer Weißweinflasche in der Hand.
4: Und aber ein unbedingt. Bild musst du nochmal.
1: Ja, genau. Das ist genau. Richtig, richtig cool. Dani, wenn dich einer fragt, wir kommen so langsam zum Ende unseres Podcasts, aber das ist so
3: nein.
1: Wichtig. Doch, das ist, aber es ist nein. So wichtig, du musst unbedingt noch einen raushauen.
3: Ich habe doch noch gar nichts gesagt.
1: Fast nichts. Wenn dich einer fragt, wo sind die schönsten Orte auf Mallorca, die vielleicht auch noch nicht so überlaufen sind, dann sind das.
3: Also es sind natürlich viele Plätze. Ein besonderes Highlight finde ich, und das kann ich auch jedem nur mal ans Herz legen, das unbedingt zu machen, das ist in der Nähe von Felanitx, auch so, naja, etwas fast im Zentrum der Insel. Das ist ein Berg, der heißt San Salvador. Und wenn man da hochfährt, da ist auch eine Klosterkartause, die man besuchen kann, ganz klein und wirklich ganz ursprünglich. Aber wenn man auf diesem Berg steht und wenn man jetzt einen Tag hat, einer der 300 Sonnentage, die wir haben, hat man fast einen kompletten Ausblick über die ganze Insel. Man kann sogar bis nach Menorca schauen, einer der Nachbarninsel. Und das ist auch ein magischer Ort. Also wie gesagt, ich bin nur esoterisch, aber manchmal, wenn ich so meine Gedanken sortieren muss, dann fahre ich da hoch, stehe da alleine, es ist immer irgendwie Wind und guck mir die Insel von oben an und fühle mich dann total geerdet. Also das ist etwas, was ich jedem mal ans Herz legen würde, das zu machen. Und ein wirklich auch schöner Ort, auch wenn er in den Sommermonaten relativ viel besucht wird. Und da gibt es ja auch die Einschränkung, dass man, glaube ich, von April bis Oktober mit dem eigenen Fahrzeug nicht hinfahren darf. Das ist das Cap Formentor.
4: Ja.
3: Auch ein wunderbarer Platz. Man hat diese Weite, man sieht das Tramuntana-Gebirge, ist ein Traum. Kloster Juk möchte ich nicht außen vor lassen. Das ist auch im Tramuntana-Gebirge. Und dort gibt es eine Gesangsschule. Das ist wie ein Wochen, wie heißt es nochmal, wo Kinder eine ganze Woche immer bleiben.
1: Ist ein Internat.
3: Und dort gibt es den zweitältesten Kinderchor der Welt. Das sind die Blavets, das ist Mallorquin und bedeutet die Blauen, weil die haben so eine blau-weiße Uniform an. Und auch wenn man sagt, ihr wisst, John, du weißt, dass ich natürlich AC/DC, yeah, ne? großer Fan, aber diese Kindergesänge zu hören in diesem sakralen Ort ist auch traumhaft. Also das hat was. Ist was Besonderes und ist vielleicht nicht das Typische, was man so von Mallorca erwartet. Und dann, wir müssen ja langsam auch zum Schluss kommen, Valldemossa ist sicherlich auch ein ganz besonderer Ort. Das ist dort, wo Chopin mit seiner geliebten Jeanson einen Winter verbracht hat. Und die Mallorquiner feiern ihn natürlich ab. Ist ja auch besonders, er hat ja hier auch Musikstücke geschrieben. Und es gibt ein Buch, das heißt Ein Winter auf Mallorca. aber das ist nicht so, wie man das vielleicht erwartet, dass gejubelt wird, dass es so toll war, wie schön Mallorca ist, sondern man muss überlegen, das war, ich glaube, um 1800 noch was. Er hat diesen Winter in Valldemossa verbracht, in den Bergen, und das war ein sehr regenreicher Winter. Und mit der Luftfeuchtigkeit, und damals hatte man ja das Thema mit den Heizmöglichkeiten noch nicht so clever, wie man das heute hat, denen ging es wirklich schlecht, und dann haben die dieses Buch geschrieben, Ein Winter auf Mallorca. Aber der Ort selber ist wunderschön, und meine ehemalige Programmchefin, die mit mir damals den Sender fast zeitgleich ja irgendwie aufgebaut hat, die Bettina Bruckschen, die hat dort eine ganz, ganz tolle Eisdiele, die heißt Gelatimossa. Also da hat sie gespielt mit Gelato, weil sie auch Italien liebt, und dann von Valldemossa Mossa die beiden Begriffe zusammengebracht, und sie macht Natureis. Also sie nimmt wirklich die Orangen aus dem Orangental aus Soyer, sie nimmt die Mandel von den Mandelbäumen und macht daraus dann eben richtig tolles, authentisches Mallorca-Eis.
1: Also bessere Tipps können wir wirklich nicht bekommen als hier bei Erhi und Imsen, Valldemossa. Wir haben vom Kloster Jog gehört, Cap Formentor. Wir haben, glaube ich, eine der schönsten Fahrradstrecken mit dir kennengelernt. Wir wissen drei Restaurants, wo wir auf jeden Fall hingehen. Wir wollen nach San Salvador, weil wir wollen unbedingt einmal den gesamten Blick über die Insel haben. Dani, eine Frage müssen wir dringend noch klären. Ja. Ich durfte ja ab und zu auch mal Gastmoderator sein beim Inselradio, und das Wichtigste für mich war, als Gastmoderator immer rechtzeitig im Sender zu sein, um alles vorzubereiten, weil man ja auch die Wochenmärkte erzählt, und die möchte man ja nicht falsch aussprechen, und da bin ich natürlich bei dir richtig und frage immer, wie wird das richtig ausgesprochen. Ich habe zum Beispiel auch gelernt, und das wissen ja ganz viele von unseren Hörerinnen und Hörern auch, ein doppeltes L wird immer wie ein J ausgesprochen.
2: Genau,
1: und nicht Mallorca. Meine Frage wäre jetzt, heißt es denn auch statt Nutella Nutella?
3: Nein, das ist eine tolle Frage, aber tatsächlich sagt das keiner. Die sagen tatsächlich Nutella.
1: Lieber Dani, das Inselradio, möge es lange leben, es hat es verdient, es macht so einen Spaß, euch zu hören über die kostenlose App und alles, was ihr so sendet und was so viel Heimat vermittelt. Du und deine Frau Esther, du hast es schon gesagt, ihr seid im Juni 25 Jahre verheiratet, das ist natürlich auch fantastisch, das muss natürlich gefeiert werden auf der schönsten Insel der Welt.
3: Mit dir?
1: Und wir sind natürlich auch dabei. Das ist ja,
2: und die anderen 18 Millionen.
1: Genau. Meine Ehefrau Nicola und ich, wir kommen. Das ist ja ganz klar. Wir wollen dich hochleben lassen, euch vor allen Dingen. Ich bedanke mich ganz herzlich an dieser Stelle für die vielen, vielen tollen Tipps, für den Blick ins Inselradio, für den Blick auf die schönste Insel der Welt. Das kann niemand besser als du. Und ich wünsche dir noch ganz viele tolle Jahre auf der schönsten Insel der Welt. Wir sind gerne dort und kommen auch gerne immer wieder dahin. Und ich übergebe jetzt mal für die quasi letzten Worte

0: Sich von selbst. Wenn ich nochmal 20 wäre und wenn ich dir so zugehört habe, glaube ich, würdest du einfach alles nochmal ganz genauso machen. Denn es ist einfach ein Jackpot, so wie es läuft bei dir.
1: Dem kann ich nur zustimmen. Ja. Ich würde das ganz genauso machen. Und all die Dinge, wie wir alle wissen, ist der Weg ja oftmals das Ziel. Das heißt, gewisse Wegunebenheiten, die ich erlebt habe, auf dem Schritt hierhin und natürlich auch mutig zu sein, etwas zu wagen, all das gehört ja mit dazu. Ich glaube, irgendetwas einfach ein gerader Weg, der nur nach oben geht, wäre vielleicht langweilig und wahrscheinlich wird man das gar nicht irgendwie so zu schätzen wissen. Ich hatte viele hoch und runter, muss aber sagen, das gehört einfach mit dazu, weil jetzt das, was ich eben mache und was ich genieße, kann ich deswegen so gut genießen, weil ich weiß, woher ich komme und was ich alles erlebt habe auf dem Weg. Und natürlich würde ich das jederzeit genauso wieder machen, auch wenn ich wieder 20 wäre.
2: Schöner kann man das nicht sagen, Stefan.
0: Schöner kann man das nicht sagen. Und jetzt bleibt mir nur noch zu sagen, und wieder ein Tag näher an der Rente.
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6: Ich bin David Riemer. Bei der geplanten Führerscheinreform kommt der nächste Schritt. Bundesinnenminister Dobrindt will die Kapazitäten beim Zivilschutz für den Kriegs- und Anschlagsfall massiv ausbauen. Das Kabinett soll heute über ein entsprechendes Eckpunktepapier beraten. Es sieht vor, bis 2029 insgesamt 10 Milliarden Euro in den Bevölkerungsschutz zu investieren.
7: Die Bundesländer machen seit Jahren Druck, dass der Zivilschutz ausgebaut wird. Dobrindt will nun liefern und dafür reichlich Geld in die Hand nehmen. Es geht unter anderem um die Beschaffung von Fahrzeugen, Spezialgeräten und Material für den Notfall. Marode Gebäude sollen instand gesetzt, ehrenamtliche Strukturen gestärkt werden. Aus Berlin, Dirk Zeitler.
6: Fast jede fünfte Tankstelle in Deutschland verstößt gegen die 12-Uhr-Regel. Das hat eine Untersuchung des Verbraucherdienstes Mehr Tanken ergeben. Die Spritpreise dürfen seit April nur noch einmal am Tag erhöht werden, sinken können sie dagegen immer.
8: Gut 15.000 Tankstellen gibt es in Deutschland. 3.000 davon haben die Preise zu unerlaubten Zeiten angehoben. Am häufigsten in Bayern, am seltensten in Berlin. Ein etabliertes System, mit dem Abweichungen von der 12-Uhr-Regel sanktioniert werden könnten, gibt es nicht. Das Kartellamt hat nach eigenen Angaben noch nicht einmal aus allen Bundesländern die Info, welche Landesbehörde überhaupt zuständig wäre. Die Tankstellenbranche sagt, Regelverstöße seien nicht mutwillig, Preisänderungen an der Zapfsäule kämen nicht auf Knopfdruck, sondern durch ein komplexes Berechnungssystem, das technisch bedingt auch mal länger brauche. Thomas Bleskin, Nachrichtenredaktion.
6: Den deutschen Wäldern machen die Folgen von Hitze und Trockenheit weiter stark zu schaffen. Nach neuen Daten für das vergangene Jahr sind 4 von 5 Bäumen krank. Nadel- und Blattverluste bleiben auf sehr hohem Niveau. Umweltverbände warnen, trotz leichter Stabilisierung gäbe es wegen der Klimakrise keinen Grund zur Entwarnung. Zum Fußball. Kurz vor der offiziellen Nominierung des WM-Kaders häufen sich Spekulationen um Zu- und Absagen von Bundestrainer Nagelsmann. Laut Bild-Zeitung gehört der 18 Jahre alte Lennart Kahl vom FC Bayern zum Aufgebot der Nationalmannschaft für die Endrunde in den USA, Kanada und Mexiko. Als Neuling ohne jede Länderspielerfahrung im WM-Aufgebot stehen soll auch der Kölner Said El Mala, berichtet die Kölnische Rundschau. Und nach Sky-Informationen sind die Stuttgarter Denis Undaf, Jamie Leveling und Angelo Stiller dabei, wenn Nagelsmann morgen sein WM-Aufgebot bekannt gibt.

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2: Ich bin David Riemer. Milliarden für Feldbetten und Notvorräte. Bundesinnenminister Dobrindt will die Kapazitäten beim Zivilschutz für den Kriegs- und Anschlagsfall massiv ausbauen. Das Kabinett soll heute über ein entsprechendes Eckpunktepapier beraten. Es sieht vor, bis 2029 insgesamt 10 Milliarden Euro in den Bevölkerungsschutz zu investieren.
3: Die Bundesländer machen seit Jahren Druck, dass der Zivilschutz ausgebaut wird. Dobrindt will nun liefern und dafür reichlich Geld in die Hand nehmen. Es geht unter anderem um die Beschaffung von Fahrzeugen, Spezialgeräten und Material für den Notfall. Marode Gebäude sollen instand gesetzt, ehrenamtliche Strukturen gestärkt werden. Aus Berlin, Dirk Zeitler.
2: Fast jede fünfte Tankstelle in Deutschland verstößt gegen die 12-Uhr-Regel. Das hat eine Untersuchung des Verbraucherdienstes Mehr Tanken ergeben. Die Spritpreise dürfen seit April nur noch einmal am Tag erhöht werden. Sinken können sie dagegen immer.
4: Gut 15.000 Tankstellen gibt es in Deutschland. 3.000 davon haben die Preise zu unerlaubten Zeiten angehoben. Am häufigsten in Bayern, am seltensten in Berlin. Ein etabliertes System, mit dem Abweichungen von der 12-Uhr-Regel sanktioniert werden könnten, gibt es nicht. Das Kartellamt hat nach eigenen Angaben noch nicht einmal aus allen Bundesländern die Info, welche Landesbehörde überhaupt zuständig wäre. Die Tankstellenbranche sagt, Regelverstöße seien nicht mutwillig. Preisänderungen an der Zapfsäule kämen nicht auf Knopfdruck, sondern durch ein komplexes Berechnungssystem, das technisch bedingt auch mal länger brauche. Thomas Bleskin, Nachrichtenredaktion.
2: Den deutschen Wäldern machen die Folgen von Hitze und Trockenheit weiter stark zu schaffen. Nach neuen Daten für das vergangene Jahr sind 4 von 5 Bäumen krank. Nadel- und Blattverluste bleiben auf sehr hohem Niveau. Umweltverbände warnen, trotz leichter Stabilisierung gäbe es wegen der Klimakrise keinen Grund zur Entwarnung. Zum Fußball. Kurz vor der offiziellen Nominierung des WM-Kaders häufen sich Spekulationen um Zu- und Absagen von Bundestrainer Nagelsmann. Laut Bild-Zeitung gehört der 18 Jahre alte Lennart Karl vom FC Bayern zum Aufgebot der Nationalmannschaft für die Endrunde in den USA, Kanada und Mexiko. Als Neuling ohne jede Länderspielerfahrung im WM-Aufgebot stehen soll auch der Kölner Said El Mala, berichtet die Kölnische Rundschau. Und nach Sky-Informationen sind die Stuttgarter Denis Undaf, Jamie Leveling und Angelo Stiller dabei, wenn Nagelsmann morgen sein WM-Aufgebot bekannt gibt. Zum Wetter die aktuelle Vorhersage des Deutschen Wetterdienstes. In der Nacht ziehen von Westen Schauer Richtung Osten. Tiefstwerte zwischen 13 Grad am Niederrhein und 5 Grad in Ostbayern. Tagsüber meist stark bewölkt und oft regnerisch, dabei einzelne, teils kräftige Gewitter. Je nach Sonnenschein maximal 17 bis 23 Grad, an der Nordsee kühler. Am Donnerstag in der Nordosthälfte und im Südosten neben einigen Wolken vereinzelt nass. Im Südwesten auch länger sonnig und trocken, zum Wochenende hin noch freundlicher und wärmer.